jedoch vor spürbaren Folgen für die Versorgung. OP-Roboter gehören in Sachsen längst zum medizinischen Alltag. Am Universitätsklinikum Dresden werden Systeme wie Da Vinci und Hugo seit Jahren vor allem in der Urologie eingesetzt. Mehr als 4.100 robotergestützte Eingriffe wurden dort bereits durchgeführt. Die Technik ermöglicht besonders präzises und schonendes Operieren auf kleinstem Raum. Für Patienten kann das eine schnellere Genesung bedeuten, weil viele Eingriffe minimalinvasiv erfolgen. Auch das Klinikum Chemnitz setzt auf Robotik und hat bereits mehr als 1.000 Operationen mit dem System Versius erreicht. Ärzte betonen jedoch, der Mensch bleibt immer am Steuer. Die Roboter unterstützen, ersetzen aber nicht die Erfahrung der Operateure. Die BSG Chemie Leipzig hat den Klassenerhalt in der Regionalliga Nordost perfekt gemacht. Mit einem 3:2 Heimsieg gegen den FC Eilenburg sicherten sich die Grün-Weißen bereits einen Spieltag vor Saisonende den Verbleib in der Liga. Nach dem Abpfiff gab es im Alfred-Kunze-Sportpark kein Halten mehr. Fans und Spieler feierten gemeinsam auf dem Platz. Nach einer schwierigen Saison mit Abstiegsangst ist die Erleichterung in Leutsch groß. Trainer Alexander Schmidt, der im Winter übernommen hatte, gilt als wichtiger Faktor für die Wende. Nun blickt Chemie auf einen Neustart im Sommer. Vorher wird aber gefeiert, denn klar ist, die BSG spielt auch in der kommenden Saison regional.

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1: Sauerei im Chemnitzer Tierpark. Erst seit ein paar Wochen auf der Welt sorgen die jüngsten Bewohner schon jetzt für ordentlich Trubel im Stall. 7 winzige Ferkel tapsen neugierig durch Stroh und halten ihre Mutter Bärbel ganz schön auf Trab. Nur Vater Ehrmann scheint das Treiben etwas gelassener zu sehen und schaut lieber aus der Ferne zu. Unterstützung ist aber auch gar nicht nötig, denn Bärbel ist bereits eine erfahrene Mutter. Wie Zoopädagogin Saskia Quinger berichtet, ist es bereits ihr 5. Wurf.
2: Bei unserer Bärbel verlief die Geburt ganz unkompliziert. Sie ist eine erfahrene Mutter und hat wahrscheinlich so in der Nacht oder den frühen Morgenstunden die Ferkel ganz allein zur Welt gebracht. Wir haben jetzt insgesamt 7 Ferkel, die ganz bunt gemischt sind. Also sind viele verschiedene Farbgebungen dabei. Ist also ganz spannend zu beobachten.
1: Was viele nicht wissen, die Minischweine sind eine Mischung aus dem Labor. Sie kommen so in der Natur gar nicht vor. Die Göttinger Minischweine wurden gezielt für die Forschung gezüchtet. Durch die Kreuzung verschiedener Schweinerassen entstand eine besonders kleine und gut zu handhabende Zuchtlinie, die bis heute in Forschung und Haltung eine Rolle spielt.
2: Die Rasse der Göttinger Minischweine wurde Anfang der 1960er Jahre an der Uni Göttingen gezüchtet durch eine Einkreuzung der vietnamesischen Hängebauchschweine und der Minnesota Mini-Pigs und später noch der Einkreuzung der deutschen Landrasse. Sie wurden gezielt als Versuchstiere in der biomedizinischen Forschung gezüchtet, um die Vorteile der Schweine in der Forschung zu nutzen, aber die logistischen Herausforderungen von großen Schweinerassen zu umgehen, die locker auch mal bis zu 300 Kilo schwer werden können.
1: Neben ihren Vorteilen für die Forschung sind die Göttinger Minischweine aber auch als Haustiere sehr beliebt. Viele Menschen schätzen vor allem ihre geringe Größe, ihr ruhiges Wesen und die enge Bindung, die sie zu ihren Bezugspersonen aufbauen können. Saskia Quinger sieht darin ein Problem. Die Schweine wirken auf den ersten Blick oft wie ideale Haustiere, aber ihre Haltung bedeutet in der Praxis deutlich mehr Aufwand, als viele zunächst erwarten.
2: Die Minischweine wirken natürlich durch ihre Körpergröße eher klein und niedlich und sprechen dadurch viele Menschen an. Aber auch durch ihre Persönlichkeit, die sie mitbringen, sind sie natürlich für die Menschen ein toller Begleiter, weil sie auch eine enge Bindung zum Halter mit aufbauen. Man darf ja nicht vergessen, so ein erwachsenes Tier kann ja doch, so eine Sau kann bis zu 45 Kilo schwer werden, so ein Eber auch mal 60 Kilo. Und man darf auch nicht vergessen, die Schweine, die sind auch mal laut, die graben gerne und die machen auch mal Dinge kaputt, also ganz normales Schweineverhalten.
1: Doch neben ihrem mitunter lebhaften Verhalten steckt weit mehr, als man auf den ersten Blick vermuten würde. Schweine gelten als ausgesprochen intelligent. Sie können schnell lernen, sich Dinge merken und sogar komplexe Zusammenhänge verstehen, was sie im Vergleich zu vielen anderen Nutztieren besonders macht. Auch im Tierpark Chemnitz fördern die Pflegerinnen und Pfleger gezielt die geistigen Fähigkeiten der Tiere.
2: Also Schweine sind ja sehr intelligent und können auch kleine Tricks. Also unsere Tierpflegerinnen üben auch mit denen immer mal ein paar Tricks. Zum Beispiel, dass sie so einen bestimmten Parcours um die Beine drum rumlaufen müssen, ähnlich wie man es bei Hunden kennt. Die wissen schon ganz genau ihre Futterzeiten und kennen ihre Pfleger auch ganz genau und sind natürlich dann für die Tricks, die die Tierpfleger mit denen üben, gern zu haben.
1: Die kleinen Schweine entwickeln sich schon jetzt zu echten Besuchermagneten. Viele Besucherinnen und Besucher kommen vorbei, um den Nachwuchs live zu erleben und das muntere Treiben im Stall zu beobachten. Eines ist sicher, langweilig wird es mit den Ferkeln nicht, weder für Mutter Bärbel noch für die Pflegerinnen und Pfleger.

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0: Rund 200 Blumensträuße und jede Menge Pralinenpackungen wurden kostenlos verteilt. Dazu konnten Besucherinnen und Besucher an der Wall of Emotions aufschreiben, warum ihre Mutter für sie besonders ist. Zwischen Einkaufstüten, Innenstadttrubel und Wochenendplänen bleiben Menschen stehen. Einige lächeln, andere überlegen, manche kämpfen mit den Tränen. Für viele sind Mütter oft die stillen Heldinnen des Alltags.
1: Meine Mama ist die Beste, weil ich mich super mit ihr verstehe. Wir viel zusammen unternehmen und ich auch in meinem Alter noch immer zu meiner Mama gehen kann mit meinen Problemen und mit allem, was ich auf dem Herzen habe.
2: Das Beste an meiner Mama ist, dass ich sie alles fragen kann zu Sachen, zu denen ich vielleicht noch nicht so eine große Erfahrung habe.
3: Also meine Mama ist die beste Mama, weil sie einfach eine super tolle Persönlichkeit ist. Sie ist immer sehr lebensfroh, positiv und optimistisch. Sie baut einen auf, sie glaubt an einen, auch wenn alle anderen irgendwie zweifeln.
4: Weil sie immer für mich da ist, immer ein offenes Ohr für mich hat und wir ein richtig tolles Team gemeinsam ergeben.
0: Erzählen uns Passantinnen und Passanten. Seit mehr als einem Jahrhundert sagen Menschen am zweiten Sonntag im Mai Danke. Für Liebe, Geduld und all die Dinge, die Mütter oft ganz selbstverständlich leisten.
1: Sei immer du selbst. Und verstell dich für niemanden und für nichts.
0: Ein Rat, der bleibt. Auch bei anderen Besucherinnen und Besuchern geht es weniger um große Gesten, sondern um kleine Sätze, die ein Leben lang nachwirken.
4: Sie hat viele gute Ratschläge, das ist schwierig, aber ich würde sagen, was sie mir mitgegeben hat, was glaube ich echt sehr wichtig ist, mir immer selber treu zu bleiben.
5: Immer ehrlich sein, das reicht.
6: Dass man halt einfach Leute loslassen soll, die halt einfach nicht gut für einen sind.
0: Ehrlich sein, an sich glauben, sich nicht verstellen. Genau solche Botschaften landen auch an der Wall of Emotions.
7: Die Wall of Emotions haben wir gemacht, damit die Leute einfach mal ihrer Mutter sagen können, warum sie die Beste ist, dass sie das einfach aufschreiben können und dass es fällt vielen Leuten auch einfacher, als dass sie es einfach ihrer Mutter mal sagen. Und das wollten wir damit erreichen.
0: So Johannes Heidermann, einer der Geschäftsführer des Online-Blumenversands. Er beschreibt die Aktion als Erinnerung. Nicht nur an einen Kalendertag, sondern an eine Haltung. Manche formulieren spontan, andere suchen nach Worten. Für die einen ist Muttersein Fürsorge, für andere Verlässlichkeit und für wieder andere die Kraft, trotz schwerer Zeiten weiterzumachen.
8: Mein Papa ist verstorben und ich bin wirklich sehr dankbar, dass sie da ist, dass sie für uns weitermacht, für mich und meine Familie. Und dass sie das wirklich ganz, ganz toll macht.
0: Eine Passantin deutlich gerührt. Dieser Moment macht klar, wie emotional eine scheinbar einfache Aktion werden kann. Und es entsteht ein öffentlicher Raum für persönliche Botschaften.
7: Die Leute freuen sich wahnsinnig über die Aktion. Zum einen halt, weil die wieder daran erinnert werden, wie toll ihre Mutter eigentlich ist, worüber man vielleicht im Alltag auch gar nicht nachdenkt. Zum anderen natürlich aber auch, weil sie halt einen Blumenstrauß bekommen und dann noch eine Packung Pralinen dazu. Da freuen sie sich einfach drüber.
0: Auf Papier, an einer Wand, zwischen Blumensträußen und Pralinen. Und vielleicht auch der Gedanke, dass Wertschätzung nicht groß inszeniert sein muss. Manchmal reicht ein einfacher Satz, den man viel zu selten sagt. Danke, Mama.

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2: Nachrichten. Patientinnen und Patienten in Sachsen könnten künftig deutlich schwerer an Arzttermine kommen. Grund sind geplante Sparmaßnahmen der Bundesregierung im Gesundheitswesen. Nach Berechnungen der kassenärztlichen Vereinigungen wären im Freistaat besonders die Bereiche Hämatologie und Onkologie betroffen. Dort könnten deutlich weniger Behandlungen finanziert werden. Auch Hausarztpraxen müssten demnach mit Einschränkungen rechnen. Statt aktuell durchschnittlich 1.021 Behandlungen pro Quartal wären künftig nur noch 892 finanziert. Das Sparpaket soll den Anstieg der Krankenkassenbeiträge bremsen. Ärztevertreter warnen jedoch vor spürbaren Folgen für die Versorgung. OP-Roboter gehören in Sachsen längst zum medizinischen Alltag. Am Universitätsklinikum Dresden werden Systeme wie Da Vinci und Hugo seit Jahren vor allem in der Urologie eingesetzt. Mehr als 4.100 robotergestützte Eingriffe wurden dort bereits durchgeführt. Die Technik ermöglicht besonders präzises und schonendes Operieren auf kleinstem Raum. Für Patienten kann das eine schnellere Genesung bedeuten, weil viele Eingriffe minimalinvasiv erfolgen. Auch das Klinikum Chemnitz setzt auf Robotik und hat bereits mehr als 1.000 Operationen mit dem System Versius erreicht. Ärzte betonen jedoch, der Mensch bleibt immer am Steuer. Die Roboter unterstützen, ersetzen aber nicht die Erfahrung der Operateure. Die BSG Chemie Leipzig hat den Klassenerhalt in der Regionalliga Nordost perfekt gemacht. Mit einem 3:2 Heimsieg gegen den FC Eilenburg sicherten sich die Grün-Weißen bereits einen Spieltag vor Saisonende den Verbleib in der Liga. Nach dem Abpfiff gab es im Alfred-Kunze-Sportpark kein Halten mehr. Fans und Spieler feierten gemeinsam auf dem Platz. Nach einer schwierigen Saison mit Abstiegsangst ist die Erleichterung in Leutsch groß. Trainer Alexander Schmidt, der im Winter übernommen hatte, gilt als wichtiger Faktor für die Wende. Nun blickt Chemie auf einen Neustart im Sommer. Vorher wird aber gefeiert, denn klar ist, die BSG spielt auch in der kommenden Saison regional.

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2: Das Erlebnis ist einfach ein ganz anderes, als wenn ich jetzt alleine auf dem Sportplatz stehe und mein Spiel so vor mich hin mache.
3: Einmal auflaufen wie die Großen, einmal Finale spielen, einmal spüren, heute geht es um alles.
4: Es ist unheimlich lebendig, es ist teilweise laut, das muss auch so sein bei Sport. Da gibt es auch mal Tränen, da gibt es Jubelschreie.
3: Doch was bedeutet es für junge Fußballer, einmal auf der großen Bühne zu stehen? Und wie wichtig ist dieser Cup für Vereine? Der Leipziger Cup findet in diesem Jahr zum 15. Mal statt. Austragungsort ist die Sportschule Egidius Braun in Leipzig. Dort treffen Nachwuchsteams aus verschiedenen Altersklassen aufeinander, von den jüngeren Mannschaften bis zu den älteren Junioren. Dass dieser Tag mehr als ein Turnier ist, weiß auch Katja Büchel. Als Leiterin des Amtes für Sport und Leipzig hat sie den Vereinssport in der Stadt im Blick und damit auch die Frage, wie Kinder und Jugendliche dauerhaft in Bewegung bleiben.
2: Es ist eine tolle Möglichkeit, sowohl für die Jungen als auch für die Größeren, das Fußballerlebnis auf einen ganzen Tag gesehen, über mehrere Klassen zu sehen, zu erleben und auch selber zu sehen, wer ist jetzt eigentlich besser als wir oder wer ist vielleicht auch, wer ist noch kleiner als wir.
3: Für viele Kinder beginnt Fußball nicht vor großem Publikum, sondern im Alltag. Training nach der Schule, Spiele am Wochenende, oft nur mit wenigen Zuschauern am Rand. Der Leipziger Cup hebt genau diesen Einsatz für einen Tag heraus, wie Katja Büchel erklärt.
2: Am Ende ist es die Plattform, gesehen zu werden, aber auch die Würdigung der Kinder und Jugendlichen für ihren Sport. Das Erlebnis ist einfach ein ganz anderes, als wenn ich jetzt alleine auf dem Sportplatz stehe und mein Spiel so vor mich hin mache. Selbst für die ganz Kleinen, wenn man da mal ist, die erleben so einen Tag einfach mit voller Begeisterung und wollen dann auch beim Fußball bleiben und wollen sich auch dann messen für die Zukunft und bleiben dann meistens auch dem Fußball treu.
3: Damit aus diesem Alltag ein besonderer Moment wird, braucht es Vereine, Trainer, Eltern, Ehrenamtliche und einen Verband, der die vielen Spiele einer Saison zusammenführt. Beim Fußballverband der Stadt Leipzig liegt diese Aufgabe unter anderem bei Präsident Dirk Majetschak. Er erlebt, wie aus einzelnen Pokalrunden ein gemeinsamer Finaltag für die Stadt wird.
5: Das ist nicht normal, was wir an diesem Finaltag bieten. Neben einer hervorragenden Organisation, hervorragende Spielfläche, ein großes Familienevent und gepaart mit den Pokalendspielen, das ist in Sachsen, denke ich, schon was Einzigartiges.
3: Möglich wird dieser Rahmen auch durch Partner, die den Nachwuchsfußball unterstützen. Für den Sprecher der Leipziger Gruppe Peter Kruth steht dabei nicht nur der Sport im Mittelpunkt, sondern das, was der Cup in dieser Stadt auslöst.
4: Das passt wunderbar zu unserer Marke Leipziger. Wir erreichen Kinder, wir erreichen Jugendliche, wir erreichen Familien, Vereine. Also ganz viele Bevölkerungsgruppen kommen dort zusammen und erleben einen wunderbaren Leipziger Moment und teilen den auch gemeinsam. Das ist das, was wir unterstützen und das werden wir auch in Zukunft tun.
3: Laut Kruth liegt genau darin ein besonderer Wert des Leipziger Cups. Junge Spieler erleben hier eine Öffentlichkeit, die sie im normalen Vereinsalltag eher selten haben.
4: Man lernt dort zu gewinnen und man lernt aber auch zu verlieren. Und das unter großer Öffentlichkeit, die so ja nicht jede Mannschaft immer hat. Und das ist natürlich ein Feld, wo man sich ausprobieren kann, wo man als Sportler wachsen kann, wo man als Verein wachsen kann. Und das ist wichtig.
3: Genau hier führt der Blick zurück zu den Vereinen. Denn was am Finaltag sichtbar wird, entsteht Woche für Woche auf Trainingsplätzen in ganz Leipzig. Kinder finden Anschluss, lernen Teamgeist und erleben, dass Herkunft oder Geldbeutel auf dem Platz weniger zählen als das gemeinsame Spiel. Für Katja Büchel ist genau das eine der wichtigsten Aufgaben des Vereinssports.
2: Sie verbinden quasi alle Gesellschaftsschichten, die wir haben, egal ob jung, alt, reich, arm, kann man sagen, völlig egal, auf dem Fußballplatz spielen sie einfach alle Fußball. Und der Sportverein bildet daher auch so ein verbindendes Element, wo, wie gesagt, die Rangklasse oder da, wo ich herkomme, einfach völlig egal ist, sondern ich spiele Fußball. Wenn ich gut bin, dann bin ich erfolgreich. Wenn ich nicht gut bin, dann bin ich halt nicht so erfolgreich. Und was dann das verbindende Element ist, dass es eine Teamsportart ist. Das heißt, im Fußball gewinnt nicht nur jemand, der alleine sehr gut ist, sondern da gewinnt das Team. Das heißt, dieser Zusammenhalt, das ist auch in der Gesellschaft heutzutage ganz wichtig, wird dort gelernt, wird dort auch mit organisiert über den Sport, über den Verein und auch über das Vereinsleben. Und von daher spielt es eine ganz soziale, wichtige Rolle für die Sportstadt.
3: Der Leipziger Cup ist damit mehr als ein Tag mit Endspielen. Für junge Fußballer ist er ein Höhepunkt, weil sie einmal im Mittelpunkt stehen. Aber auch darüber hinaus zeigt der Leipziger Cup, was Vereine jeden Tag leisten und welche Rolle der Vereinsfußball für die Leipziger Kinder spielt.

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1: Dass immer die Sonne über uns scheint.
2: Ein Wunsch, der zu diesem Ort passt. Gut 2 Jahre nach der Grundsteinlegung hat das neue Haus Sonnenstrahl in Dresden nun offiziell eröffnet. In der Häuserstruktur des Universitätsklinikums sollen hier künftig Angebote für schwerkranke Kinder, Jugendliche und ihre Familien gebündelt werden.
1: Heute ist endlich die Eröffnung unseres Hauses Sonnenstrahl, was 26 Monate gebaut wurde. Und heute ist der Abschluss der Bauphase und wir können jetzt unsere eigentliche Arbeit umsetzen, verwirklichen und freuen uns, dass dieser Tag gekommen ist und so viele Gäste auch zu uns gekommen sind.
2: Sagt Falk Noack, Geschäftsführer des Sonnenstrahl e.V. Der Neubau steht an der Schubertstraße auf dem Gelände des Universitätsklinikums und in direkter Nähe zur Kinderonkologie. Dort soll die Arbeit des Vereins nun unter neuen Bedingungen weitergehen.
1: Die Uniklinik ist einmal mit dem Kinderschutzhaus in der ersten Etage. Im zweiten Geschoss ist das Sächsische Palliativzentrum und wir haben dann die anderen Etagen.
2: Den Platz auf diesen Etagen nutzt Sonnenstrahl als Geschäftsstelle sowie für seine Angebote in Musik, Kunst- und Sporttherapie und der Krebsberatung. Dass außerdem das Sächsische Kinderpalliativzentrum nun im Neubau sitzt, ist auch historisch bedeutsam. Denn aus dem 2002 gegründeten Brückenprojekt von Sonnenstrahl, UKD und betroffenen Familien ist eine Versorgungsform entstanden, die heute fest im Sozialgesetzbuch 5 verankert ist. Zur Eröffnung war auch Landtagspräsident Alexander Dirks vor Ort.
3: Ich unterstütze Sonnenstrahl seit einigen Jahren. Der Herr Fürlich hat mich vor 1,5 Jahren auch gefragt, ob ich im Kuratorium mitwirken möchte. Das heißt, mich ehrenamtlich auch engagiere für Haus Sonnenstrahl. Ich war jetzt schon mehrfach auch bei den Spendenabenden, weil das ist ja das Besondere bei Sonnenstrahl. Dieses Haus ist ausschließlich aus Spendengeldern finanziert worden. Und vieles, was Sonnenstrahl tut, wird aus Spendengeldern organisiert.
2: Die genauen Summen kennt der Geschäftsführer.
1: Das ganze Projekt hat 7,1 Millionen gekostet. Davon ist 2,3 Millionen ein Kreditvertrag, was die Uniklinik an Miete zahlt. Und der Rest ist über eine große Erbschaft von Olaf Böhme und die vielen, vielen tausend Spenden plus Baupaten und Raumpaten, die uns unterstützt haben. Und natürlich große Stiftungen, die uns hier geholfen haben, das Projekt umzusetzen.
2: 155 Tonnen Stahl, 8000 Tonnen Beton, 36,5 Kilometer Kabel. Laut den Bauherren alles im Zeitplan verbaut und fertiggestellt. Mit dem Haus Sonnenstrahl sei in Dresden damit nun ein neuer Ort entstanden, der Familien in schweren Zeiten entlasten soll.

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1: Ist jetzt noch kein Erfolgsmodell, aber wir sind auf einem sehr guten Weg, haben wirklich erste Erfolge, die wir hier vorweisen können, werden dort weiter dranbleiben. Grundsätzlich, das war genau die richtige Entscheidung.
2: Das ist das Fazit vom ersten Bürgermeister Jan Donhauser zu einem Jahr Citywache Dresden am Wiener Platz. Stadt und Polizei zogen Bilanz an einem Ort, der lange als Kriminalitätsschwerpunkt galt. Die Citywache soll dabei mehr sein als nur Präsenz. Das beschreibt auch Polizeipräsident Lutz Rodig.
3: Wir haben im letzten Jahr insgesamt über 1000 Bürgerinnen und Bürger hier begrüßen dürfen, die sich ein Stück weit Unterstützung suchend an die Citywache gewandt haben. Es waren in der Regel allgemeine Probleme, städtische Probleme, aber es wurden auch Anzeigen erstattet, durchschnittlich 4 Anzeigen in der Woche. Letztendlich können wir feststellen, nach einem Jahr Citywache, die Kriminalität am Wiener Platz auf der Prager Straße ist zurückgegangen. Also die objektiven Fakten zeigen, die Maßnahmen der Polizei in der Stadt Dresden zeigen erste Erfolge.
2: Auch die Statistik zeigt erste Veränderungen. Die Straßenkriminalität am gefährlichen Ort Wiener Platz, Prager Straße, ist laut Polizei um mehr als ein Drittel zurückgegangen. Die Gewaltkriminalität ebenfalls deutlich. Gelöst ist das Problem damit aber nicht. Vor allem bei Rauschgiftdelikten gibt es weiter Handlungsbedarf.
3: Wir haben auch Baustellen nach wie vor. Gerade im Bereich der Rauschgiftkriminalität haben wir einen Anstieg von 10% zu konstatieren. Trotz des Cannabiskonsumgesetzes, was ja weniger Straftaten verfolgbar macht im Bereich Cannabis, gibt es diesen Anstieg. Das spricht auf der einen Seite dafür, dass unsere Kontrollmaßnahmen greifen, also dass wir sozusagen mit unserer erhöhten Präsenz auch erhöhte Feststellungen haben. Auf der anderen Seite ist es Beleg dafür, wir müssen bei unseren Maßnahmen sozusagen weiter dranbleiben.
2: Mehr Druck an einem Ort kann auch bedeuten, dass sich Probleme einfach verschieben. Das beschreibt auch Matthias Gollern, Vorstandsmitglied beim City Management Dresden e.V.
4: Natürlich hat das Effekte, dass die Delikte sich ein bisschen verteilen, anders verteilen auf der Prager Straße und in der Innenstadt. Und das merken die Händler, die gerade ein bisschen weiter oben sind, auf der Prager Straße natürlich auch. Es gibt eine kleine Zunahme an Ladendelikten, so will ich mal nennen. Diebstähle meistens natürlich. Ja, es gibt auch Jugendgruppen, die sich vermehrt da aufhalten, die vorher wahrscheinlich eher hier unten waren. Also dieses Lagebild, das beobachten wir halt schon, dass eine Verlagerung sozusagen in den nördlicheren Teil, also den oberen Teil der Prager Straße gibt.
2: Die Polizei spricht von einer flexiblen Lage. Wenn sich Gruppen verlagern, sollen Streifen und Kontrollen folgen. Gleichzeitig geht es nicht um kurzfristiges Eingreifen, sondern auch um die Frage, wie der Stadtraum selbst sicherer gemacht werden kann. Das bestätigt auch Jan Donhauser.
1: Ja, Fehler, das sieht man ja, wie hier gebaut worden ist. Und jetzt meine ich jetzt weniger die Architektur, sondern wo man eben damals noch nicht dran gedacht hatte, dass man eben diese dunkle Gasse, die hier geschaffen worden sind zwischen zwei Gebäuden, ja wirklich einlädt dazu, dass hier gedealt werden kann. Und das meinte ich damit, dass da wesentlich mehr Wert drauf gelegt werden muss und wird. Da sind wir uns alle einig in der Verwaltung, dass stadtplanerisch dann in wichtiger Aspekt immer sein muss, was die Prävention in der Kriminalität angeht.
2: Außerdem prüfen Stadt und Polizei die Beleuchtung an mehreren Orten. Dr. Johannes Schulz, Referent für Kriminalitätsprävention der Landeshauptstadt Dresden, ordnet ein.
5: Das Konzept, Druck auf die Dealer-Szene auszuüben, doch tatsächlich auch erste Erfolge zeigt in den Zahlen. Das macht einen noch ein bisschen froh, dass man da, ne, was man sich so ausgedacht hat, auch zu funktionieren scheint im ersten Punkt. Gleichzeitig wissen wir natürlich, liegt noch viel Arbeit davor und auch nicht alle Dinge, die man sich vorgenommen hat, funktionieren. Und ja, so oft muss man dann auch sein.
2: Nach einem Jahr fällt die Bilanz also vorsichtig positiv aus. Die Citywache zeigt Wirkung, aber sie löst die Probleme nicht allein. Entscheidend wird nun, ob aus Kontrolle auch dauerhafte Veränderung entsteht.

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1: Patientinnen und Patienten in Sachsen könnten künftig deutlich schwerer an Arzttermine kommen. Grund sind geplante Sparmaßnahmen der Bundesregierung im Gesundheitswesen. Nach Berechnungen der kassenärztlichen Vereinigungen wären im Freistaat besonders die Bereiche Hämatologie und Onkologie betroffen. Dort könnten deutlich weniger Behandlungen finanziert werden. Auch Hausarztpraxen müssten demnach mit Einschränkungen rechnen. Statt aktuell durchschnittlich 1.021 Behandlungen pro Quartal wären künftig nur noch 892 finanziert. Das Sparpaket soll den Anstieg der Krankenkassenbeiträge bremsen. Ärztevertreter warnen jedoch vor spürbaren Folgen für die Versorgung. OP-Roboter gehören in Sachsen längst zum medizinischen Alltag. Am Universitätsklinikum Dresden werden Systeme wie Da Vinci und Hugo seit Jahren vor allem in der Urologie eingesetzt. Mehr als 4.100 robotergestützte Eingriffe wurden dort bereits durchgeführt. Die Technik ermöglicht besonders präzises und schonendes Operieren auf kleinstem Raum. Für Patienten kann das eine schnellere Genesung bedeuten, weil viele Eingriffe minimalinvasiv erfolgen. Auch das Klinikum Chemnitz setzt auf Robotik und hat bereits mehr als 1.000 Operationen mit dem System Versius erreicht. Ärzte betonen jedoch, der Mensch bleibt immer am Steuer. Die Roboter unterstützen, ersetzen aber nicht die Erfahrung der Operateure. Die BSG Chemie Leipzig hat den Klassenerhalt in der Regionalliga Nordost perfekt gemacht. Mit einem 3:2 Heimsieg gegen den FC Eilenburg sicherten sich die Grün-Weißen bereits einen Spieltag vor Saisonende den Verbleib in der Liga. Nach dem Abpfiff gab es im Alfred-Kunze-Sportpark kein Halten mehr. Fans und Spieler feierten gemeinsam auf dem Platz. Nach einer schwierigen Saison mit Abstiegsangst ist die Erleichterung in Leutsch groß. Trainer Alexander Schmidt, der im Winter übernommen hatte, gilt als wichtiger Faktor für die Wende. Nun blickt Chemie auf einen Neustart im Sommer. Vorher wird aber gefeiert, denn klar ist, die BSG spielt auch in der kommenden Saison regional.

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1: Sauerei im Chemnitzer Tierpark. Erst seit ein paar Wochen auf der Welt sorgen die jüngsten Bewohner schon jetzt für ordentlich Trubel im Stall. 7 winzige Ferkel tapsen neugierig durch Stroh und halten ihre Mutter Bärbel ganz schön auf Trab. Nur Vater Ehrmann scheint das Treiben etwas gelassener zu sehen und schaut lieber aus der Ferne zu. Unterstützung ist aber auch gar nicht nötig, denn Bärbel ist bereits eine erfahrene Mutter. Wie Zoopädagogin Saskia Quinger berichtet, ist es bereits ihr 5. Wurf.
2: Bei unserer Bärbel verlief die Geburt ganz unkompliziert. Sie ist eine erfahrene Mutter und hat wahrscheinlich so in der Nacht oder den frühen Morgenstunden die Ferkel ganz allein zur Welt gebracht. Wir haben jetzt insgesamt 7 Ferkel, die ganz bunt gemischt sind. Also sind viele verschiedene Farbgebungen dabei. Ist also ganz spannend zu beobachten.
1: Was viele nicht wissen, die Minischweine sind eine Mischung aus dem Labor. Sie kommen so in der Natur gar nicht vor. Die Göttinger Minischweine wurden gezielt für die Forschung gezüchtet. Durch die Kreuzung verschiedener Schweinerassen entstand eine besonders kleine und gut zu handhabende Zuchtlinie, die bis heute in Forschung und Haltung eine Rolle spielt.
2: Die Rasse der Göttinger Minischweine wurde Anfang der 1960er Jahre an der Uni Göttingen gezüchtet durch eine Einkreuzung der vietnamesischen Hängebauchschweine und der Minnesota Mini-Pigs und später noch der Einkreuzung der deutschen Landrasse. Sie wurden gezielt als Versuchstiere in der biomedizinischen Forschung gezüchtet, um die Vorteile der Schweine in der Forschung zu nutzen, aber die logistischen Herausforderungen von großen Schweinerassen zu umgehen, die locker auch mal bis zu 300 Kilo schwer werden können.
1: Neben ihren Vorteilen für die Forschung sind die Göttinger Minischweine aber auch als Haustiere sehr beliebt. Viele Menschen schätzen vor allem ihre geringe Größe, ihr ruhiges Wesen und die enge Bindung, die sie zu ihren Bezugspersonen aufbauen können. Saskia Quinger sieht darin ein Problem. Die Schweine wirken auf den ersten Blick oft wie ideale Haustiere, aber ihre Haltung bedeutet in der Praxis deutlich mehr Aufwand, als viele zunächst erwarten.
2: Die Minischweine wirken natürlich durch ihre Körpergröße eher klein und niedlich und sprechen dadurch viele Menschen an. Aber auch durch ihre Persönlichkeit, die sie mitbringen, sind sie natürlich für die Menschen ein toller Begleiter, weil sie auch eine enge Bindung zum Halter mit aufbauen. Man darf ja nicht vergessen, so ein erwachsenes Tier kann ja doch, so eine Sau kann bis zu 45 Kilo schwer werden, so ein Eber auch mal 60 Kilo. Und man darf auch nicht vergessen, die Schweine, die sind auch mal laut, die graben gerne und die machen auch mal Dinge kaputt, also ganz normales Schweineverhalten.
1: Doch neben ihrem mitunter lebhaften Verhalten steckt weit mehr, als man auf den ersten Blick vermuten würde. Schweine gelten als ausgesprochen intelligent. Sie können schnell lernen, sich Dinge merken und sogar komplexe Zusammenhänge verstehen, was sie im Vergleich zu vielen anderen Nutztieren besonders macht. Auch im Tierpark Chemnitz fördern die Pflegerinnen und Pfleger gezielt die geistigen Fähigkeiten der Tiere.
2: Also Schweine sind ja sehr intelligent und können auch kleine Tricks. Also unsere Tierpflegerinnen üben auch mit denen immer mal ein paar Tricks. Zum Beispiel, dass sie so einen bestimmten Parcours um die Beine drum rumlaufen müssen, ähnlich wie man es bei Hunden kennt. Die wissen schon ganz genau ihre Futterzeiten und kennen ihre Pfleger auch ganz genau und sind natürlich dann für die Tricks, die die Tierpfleger mit denen üben, gern zu haben.
1: Die kleinen Schweine entwickeln sich schon jetzt zu echten Besuchermagneten. Viele Besucherinnen und Besucher kommen vorbei, um den Nachwuchs live zu erleben und das muntere Treiben im Stall zu beobachten. Eines ist sicher, langweilig wird es mit den Ferkeln nicht, weder für Mutter Bärbel noch für die Pflegerinnen und Pfleger.

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2: Also meine Mama ist immer für mich da und unterstützt mich wirklich in allen Dingen. Ich werde direkt emotional, weil es ist total schön.
3: Mitten in den Höfen am Brühl in Leipzig werden aus einer Muttertagsaktion plötzlich sehr persönliche Momente. Unter dem Motto Mama ist die Beste, weil, haben der Online-Blumenversand Flora Prima und die Halloren Schokoladenfabrik eine Muttertagsaktion nach Leipzig gebracht. Rund 200 Blumensträuße und jede Menge Pralinenpackungen wurden kostenlos verteilt. Dazu konnten Besucherinnen und Besucher an der Wall of Emotions aufschreiben, warum ihre Mutter für sie besonders ist. Zwischen Einkaufstüten, Innenstadttrubel und Wochenendplänen bleiben Menschen stehen. Einige lächeln, andere überlegen, manche kämpfen mit den Tränen. Für viele sind Mütter oft die stillen Heldinnen des Alltags.
4: Meine Mama ist die Beste, weil ich mich super mit ihr verstehe. Wir viel zusammen unternehmen und ich auch in meinem Alter noch immer zu meiner Mama gehen kann mit meinen Problemen und mit allem, was ich auf dem Herzen habe.
5: Das Beste an meiner Mama ist, dass ich sie alles fragen kann zu Sachen, zu denen ich vielleicht noch nicht so eine große Erfahrung habe.
2: Also meine Mama ist die beste Mama, weil sie einfach eine super tolle Persönlichkeit ist. Sie ist immer sehr lebensfroh, positiv und optimistisch. Sie baut einen auf, sie glaubt an einen, auch wenn alle anderen irgendwie zweifeln.
6: Weil sie immer für mich da ist, immer ein offenes Ohr für mich hat und wir ein richtig tolles Team gemeinsam ergeben.
3: Erzählen uns Passantinnen und Passanten. Seit mehr als einem Jahrhundert sagen Menschen am zweiten Sonntag im Mai Danke. Für Liebe, Geduld und all die Dinge, die Mütter oft ganz selbstverständlich leisten.
4: Sei immer du selbst. Und verstell dich für niemanden und für nichts.
3: Ein Rat, der bleibt. Auch bei anderen Besucherinnen und Besuchern geht es weniger um große Gesten, sondern um kleine Sätze, die ein Leben lang nachwirken.
6: Sie hat viele gute Ratschläge, das ist schwierig, aber ich würde sagen, was sie mir mitgegeben hat, was glaube ich echt sehr wichtig ist, mir immer selber treu zu bleiben.
7: Immer ehrlich sein.

0: Er beschreibt die Aktion als Erinnerung. Nicht nur an einen Kalendertag, sondern an eine Haltung. Manche formulieren spontan, andere suchen nach Worten. Für die einen ist Muttersein Fürsorge, für andere Verlässlichkeit und für wieder andere die Kraft, trotz schwerer Zeiten weiterzumachen.
1: Mein Papa ist verstorben und ich bin wirklich sehr dankbar, dass sie da ist, dass sie für uns weitermacht, für mich und meine Familie. Und dass sie das wirklich ganz, ganz toll macht.
0: Eine Passantin deutlich gerührt. Dieser Moment macht klar, wie emotional eine scheinbar einfache Aktion werden kann. Und es entsteht ein öffentlicher Raum für persönliche Botschaften.
2: Die Leute freuen sich wahnsinnig über die Aktion. Zum einen halt, weil die wieder daran erinnert werden, wie toll ihre Mutter eigentlich ist, worüber man vielleicht im Alltag auch gar nicht nachdenkt. Zum anderen natürlich aber auch, weil sie halt einen Blumenstrauß bekommen und dann noch eine Packung Pralinen dazu. Da freuen sie sich einfach drüber.
0: Auf Papier, an einer Wand, zwischen Blumensträußen und Pralinen. Und vielleicht auch der Gedanke, dass Wertschätzung nicht groß inszeniert sein muss. Manchmal reicht ein einfacher Satz, den man viel zu selten sagt. Danke, Mama.

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2: Nachrichten. Patientinnen und Patienten in Sachsen könnten künftig deutlich schwerer an Arzttermine kommen. Grund sind geplante Sparmaßnahmen der Bundesregierung im Gesundheitswesen. Nach Berechnungen der kassenärztlichen Vereinigungen wären im Freistaat besonders die Bereiche Hämatologie und Onkologie betroffen. Dort könnten deutlich weniger Behandlungen finanziert werden. Auch Hausarztpraxen müssten demnach mit Einschränkungen rechnen. Statt aktuell durchschnittlich 1.021 Behandlungen pro Quartal wären künftig nur noch 892 finanziert. Das Sparpaket soll den Anstieg der Krankenkassenbeiträge bremsen. Ärztevertreter warnen jedoch vor spürbaren Folgen für die Versorgung. OP-Roboter gehören in Sachsen längst zum medizinischen Alltag. Am Universitätsklinikum Dresden werden Systeme wie Da Vinci und Hugo seit Jahren vor allem in der Urologie eingesetzt. Mehr als 4.100 robotergestützte Eingriffe wurden dort bereits durchgeführt. Die Technik ermöglicht besonders präzises und schonendes Operieren auf kleinstem Raum. Für Patienten kann das eine schnellere Genesung bedeuten, weil viele Eingriffe minimalinvasiv erfolgen. Auch das Klinikum Chemnitz setzt auf Robotik und hat bereits mehr als 1.000 Operationen mit dem System Versius erreicht. Ärzte betonen jedoch, der Mensch bleibt immer am Steuer. Die Roboter unterstützen, ersetzen aber nicht die Erfahrung der Operateure. Die BSG Chemie Leipzig hat den Klassenerhalt in der Regionalliga Nordost perfekt gemacht. Mit einem 3:2 Heimsieg gegen den FC Eilenburg sicherten sich die Grün-Weißen bereits einen Spieltag vor Saisonende den Verbleib in der Liga. Nach dem Abpfiff gab es im Alfred-Kunze-Sportpark kein Halten mehr. Fans und Spieler feierten gemeinsam auf dem Platz. Nach einer schwierigen Saison mit Abstiegsangst ist die Erleichterung in Leutsch groß. Trainer Alexander Schmidt, der im Winter übernommen hatte, gilt als wichtiger Faktor für die Wende. Nun blickt Chemie auf einen Neustart im Sommer. Vorher wird aber gefeiert, denn klar ist, die BSG spielt auch in der kommenden Saison regional.

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1: Das Erlebnis ist einfach ein ganz anderes, als wenn ich jetzt alleine auf dem Sportplatz stehe und mein Spiel so vor mich hin mache.
2: Einmal auflaufen wie die Großen, einmal Finale spielen, einmal spüren, heute geht es um alles.
3: Es ist unheimlich lebendig, es ist teilweise laut, das muss auch so sein bei Sport. Da gibt es auch mal Tränen, da gibt es Jubelschreie.
2: Doch was bedeutet es für junge Fußballer, einmal auf der großen Bühne zu stehen? Und wie wichtig ist dieser Cup für Vereine? Der Leipziger Cup findet in diesem Jahr zum 15. Mal statt. Austragungsort ist die Sportschule Egidius Braun in Leipzig. Dort treffen Nachwuchsteams aus verschiedenen Altersklassen aufeinander, von den jüngeren Mannschaften bis zu den älteren Junioren. Dass dieser Tag mehr als ein Turnier ist, weiß auch Katja Büchel. Als Leiterin des Amtes für Sport und Leipzig hat sie den Vereinssport in der Stadt im Blick und damit auch die Frage, wie Kinder und Jugendliche dauerhaft in Bewegung bleiben.
1: Es ist eine tolle Möglichkeit, sowohl für die Jungen als auch für die Größeren, das Fußballerlebnis auf einen ganzen Tag gesehen, über mehrere Klassen zu sehen, zu erleben und auch selber zu sehen, wer ist jetzt eigentlich besser als wir oder wer ist vielleicht auch, wer ist noch kleiner als wir.
2: Für viele Kinder beginnt Fußball nicht vor großem Publikum, sondern im Alltag. Training nach der Schule, Spiele am Wochenende, oft nur mit wenigen Zuschauern am Rand. Der Leipziger Cup hebt genau diesen Einsatz für einen Tag heraus, wie Katja Büchel erklärt.
1: Am Ende ist es die Plattform, gesehen zu werden, aber auch die Würdigung der Kinder und Jugendlichen für ihren Sport. Das Erlebnis ist einfach ein ganz anderes, als wenn ich jetzt alleine auf dem Sportplatz stehe und mein Spiel so vor mich hin mache. Selbst für die ganz Kleinen, wenn man da mal ist, die erleben so einen Tag einfach mit voller Begeisterung und wollen dann auch beim Fußball bleiben und wollen sich auch dann messen für die Zukunft und bleiben dann meistens auch dem Fußball treu.
2: Damit aus diesem Alltag ein besonderer Moment wird, braucht es Vereine, Trainer, Eltern, Ehrenamtliche und einen Verband, der die vielen Spiele einer Saison zusammenführt. Beim Fußballverband der Stadt Leipzig liegt diese Aufgabe unter anderem bei Präsident Dirk Majetschak. Er erlebt, wie aus einzelnen Pokalrunden ein gemeinsamer Finaltag für die Stadt wird.
4: Das ist nicht normal, was wir an diesem Finaltag bieten. Neben einer hervorragenden Organisation, hervorragende Spielfläche, ein großes Familienevent und gepaart mit den Pokalendspielen, das ist in Sachsen, denke ich, schon was Einzigartiges.
2: Möglich wird dieser Rahmen auch durch Partner, die den Nachwuchsfußball unterstützen. Für den Sprecher der Leipziger Gruppe Peter Kruth steht dabei nicht nur der Sport im Mittelpunkt, sondern das, was der Cup in dieser Stadt auslöst.
3: Das passt wunderbar zu unserer Marke Leipziger. Wir erreichen Kinder, wir erreichen Jugendliche, wir erreichen Familien, Vereine. Also ganz viele Bevölkerungsgruppen kommen dort zusammen und erleben einen wunderbaren Leipziger Moment und teilen den auch gemeinsam. Das ist das, was wir unterstützen und das werden wir auch in Zukunft tun.
2: Laut Grutsch liegt genau darin ein besonderer Wert des Leipziger Cups. Junge Spieler erleben hier eine Öffentlichkeit, die sie im normalen Vereinsalltag eher selten haben.
3: Man lernt dort zu gewinnen und man lernt aber auch zu verlieren. Und das unter großer Öffentlichkeit, die so ja nicht jede Mannschaft immer hat. Und das ist natürlich ein Feld, wo man sich ausprobieren kann, wo man als Sportler wachsen kann, wo man als Verein wachsen kann. Und das ist wichtig.
2: Genau hier führt der Blick zurück zu den Vereinen. Denn was am Finaltag sichtbar wird, entsteht Woche für Woche auf Trainingsplätzen in ganz Leipzig. Kinder finden Anschluss, lernen Teamgeist und erleben, dass Herkunft oder Geldbeutel auf dem Platz weniger zählen als das gemeinsame Spiel. Für Katja Büchel ist genau das eine der wichtigsten Aufgaben des Vereinssports.
1: Sie verbinden quasi alle Gesellschaftsschichten, die wir haben, egal ob jung, alt, reich, arm, kann man sagen, völlig egal, auf dem Fußballplatz spielen sie einfach alle Fußball und der Sportverein bildet daher auch so ein verbindendes Element, wo, wie gesagt, die Rangklasse oder da, wo ich herkomme, einfach völlig egal ist, sondern ich spiele Fußball, wenn ich gut bin, dann bin ich erfolgreich, wenn ich nicht gut bin, dann bin ich halt nicht so erfolgreich und was dann das verbindende Element ist, dass es eine Teamsportart ist, das heißt, im Fußball gewinnt nicht nur jemand, der alleine sehr gut ist, sondern da gewinnt das Team. Das heißt, dieser Zusammenhalt, das ist auch in der Gesellschaft heutzutage ganz wichtig, wird dort gelernt, wird dort auch mit organisiert über den Sport, über den Verein und auch über das Vereinsleben. Und von daher spielt es eine ganz soziale, wichtige Rolle für die Sportstadt.
2: Der Leipziger Cup ist damit mehr als ein Tag mit Endspielen. Für junge Fußballer ist er ein Höhepunkt, weil sie einmal im Mittelpunkt stehen. Aber auch darüber hinaus zeigt der Leipziger Cup, was Vereine jeden Tag leisten und welche Rolle der Vereinsfußball für die Leipziger Kinder spielt.

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1: Dass immer die Sonne über uns scheint.
2: Ein Wunsch, der zu diesem Ort passt. Gut 2 Jahre nach der Grundsteinlegung hat das neue Haus Sonnenstrahl in Dresden nun offiziell eröffnet. In der Häuserstruktur des Universitätsklinikums sollen hier künftig Angebote für schwerkranke Kinder, Jugendliche und ihre Familien gebündelt werden.
1: Heute ist endlich die Eröffnung unseres Hauses Sonnenstrahl, was 26 Monate gebaut wurde. Und heute ist der Abschluss der Bauphase und wir können jetzt unsere eigentliche Arbeit umsetzen, verwirklichen und freuen uns, dass dieser Tag gekommen ist und so viele Gäste auch zu uns gekommen sind.
2: Sagt Falk Noack, Geschäftsführer des Sonnenstrahl e.V. Der Neubau steht an der Schubertstraße auf dem Gelände des Universitätsklinikums und in direkter Nähe zur Kinderonkologie. Dort soll die Arbeit des Vereins nun unter neuen Bedingungen weitergehen.
1: Die Uniklinik ist einmal mit dem Kinderschutzhaus in der ersten Etage. Im zweiten Geschoss ist das Sächsische Palliativzentrum und wir haben dann die anderen Etagen.
2: Den Platz auf diesen Etagen nutzt Sonnenstrahl als Geschäftsstelle sowie für seine Angebote in Musik, Kunst- und Sporttherapie und der Krebsberatung. Dass außerdem das Sächsische Kinderpalliativzentrum nun im Neubau sitzt, ist auch historisch bedeutsam. Denn aus dem 2002 gegründeten Brückenprojekt von Sonnenstrahl, UKD und betroffenen Familien ist eine Versorgungsform entstanden, die heute fest im Sozialgesetzbuch 5 verankert ist. Zur Eröffnung war auch Landtagspräsident Alexander Dirks vor Ort.
3: Ich unterstütze Sonnenstrahl seit einigen Jahren. Der Herr Fürlich hat mich vor 1,5 Jahren auch gefragt, ob ich im Kuratorium mitwirken möchte. Das heißt, mich ehrenamtlich auch engagiere für Haus Sonnenstrahl. Ich war jetzt schon mehrfach auch bei den Spendenabenden, weil das ist ja das Besondere bei Sonnenstrahl. Dieses Haus ist ausschließlich aus Spendengeldern finanziert worden. Und vieles, was Sonnenstrahl tut, wird aus Spendengeldern organisiert.
2: Die genauen Summen kennt der Geschäftsführer.
1: Das ganze Projekt hat 7,1 Millionen gekostet. Davon ist 2,3 Millionen ein Kreditvertrag, was die Uniklinik an Miete zahlt. Und der Rest ist über eine große Erbschaft von Olaf Böhme und die vielen, vielen tausend Spenden plus Baupaten und Raumpaten, die uns unterstützt haben. Und natürlich große Stiftungen, die uns hier geholfen haben, das Projekt umzusetzen.
2: 155 Tonnen Stahl, 8000 Tonnen Beton, 36,5 Kilometer Kabel. Laut den Bauherren alles im Zeitplan verbaut und fertiggestellt. Mit dem Haus Sonnenstrahl sei in Dresden damit nun ein neuer Ort entstanden, der Familien in schweren Zeiten entlasten soll.

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2: Ist jetzt noch kein Erfolgsmodell, aber wir sind auf einem sehr guten Weg, haben wirklich erste Erfolge, die wir hier vorweisen können, werden dort weiter dranbleiben. Grundsätzlich, das war genau die richtige Entscheidung.
3: Das ist das Fazit vom ersten Bürgermeister Jan Donhauser zu einem Jahr Citywache Dresden am Wiener Platz. Stadt und Polizei zogen Bilanz an einem Ort, der lange als Kriminalitätsschwerpunkt galt. Die Citywache soll dabei mehr sein als nur Präsenz. Das beschreibt auch Polizeipräsident Lutz Rodig.
4: Wir haben im letzten Jahr insgesamt über 1000 Bürgerinnen und Bürger hier begrüßen dürfen, die sich ein Stück weit Unterstützung suchend an die Citywache gewandt haben. Es waren in der Regel allgemeine Probleme, städtische Probleme, aber es wurden auch Anzeigen erstattet, durchschnittlich 4 Anzeigen in der Woche. Letztendlich können wir feststellen, nach einem Jahr Citywache, die Kriminalität am Wiener Platz auf der Prager Straße ist zurückgegangen. Also die objektiven Fakten zeigen, die Maßnahmen der Polizei in der Stadt Dresden zeigen erste Erfolge.
3: Auch die Statistik zeigt erste Veränderungen. Die Straßenkriminalität am gefährlichen Ort Wiener Platz, Prager Straße, ist laut Polizei um mehr als ein Drittel zurückgegangen. Die Gewaltkriminalität ebenfalls deutlich. Gelöst ist das Problem damit aber nicht. Vor allem bei Rauschgiftdelikten gibt es weiter Handlungsbedarf.
4: Wir haben auch Baustellen nach wie vor. Gerade im Bereich der Rauschgiftkriminalität haben wir einen Anstieg von 10% zu konstatieren, trotz des Cannabiskonsumgesetzes, was ja weniger Straftaten verfolgbar macht im Bereich Cannabis. Gibt es diesen Anstieg? Das spricht auf der einen Seite dafür, dass unsere Kontrollmaßnahmen greifen, also dass wir sozusagen mit unserer erhöhten Präsenz auch erhöhte Feststellungen haben. Auf der anderen Seite ist es Beleg dafür, wir müssen bei unseren Maßnahmen sozusagen weiter dranbleiben.
3: Mehr Druck an einem Ort kann auch bedeuten, dass sich Probleme einfach verschieben. Das beschreibt auch Matthias Gollern, Vorstandsmitglied beim City Management Dresden e.V.
5: Natürlich hat das Effekte, dass die Delikte sich ein bisschen verteilen, anders verteilen auf der Prager Straße und in der Innenstadt. Und das merken die Händler, die gerade ein bisschen weiter oben sind, auf der Prager Straße natürlich auch. Es gibt eine kleine Zunahme an Ladendelikten, so will ich mal nennen. Diebstähle meistens natürlich. Es gibt auch Jugendgruppen, die sich vermehrt da aufhalten, die vorher wahrscheinlich eher hier unten waren. Also dieses Lagebild, das beobachten wir halt schon, dass eine Verlagerung sozusagen in den nördlicheren Teil, also den oberen Teil der Prager Straße gibt.
3: Die Polizei spricht von einer flexiblen Lage. Wenn sich Gruppen verlagern, sollen Streifen und Kontrollen folgen. Gleichzeitig geht es nicht um kurzfristiges Eingreifen, sondern auch um die Frage, wie der Stadtraum selbst sicherer gemacht werden kann. Das bestätigt auch Jan Donhauser.
2: Ja, Fehler, das sieht man ja, wie hier gebaut worden ist. Und jetzt meine ich jetzt weniger die Architektur, sondern wo man eben damals noch nicht dran gedacht hatte, dass man eben diese dunkle Gasse, die hier geschaffen worden sind zwischen zwei Gebäuden, ja wirklich einlädt dazu, dass hier gedealt werden kann. Und das meinte ich damit, dass da wesentlich mehr Wert drauf gelegt werden muss und wird. Da sind wir uns alle einig in der Verwaltung, dass stadtplanerisch dann in wichtiger Aspekt immer sein muss, was die Prävention in der Kriminalität angeht.
3: Außerdem prüfen Stadt und Polizei die Beleuchtung an mehreren Orten. Dr. Johannes Schulz, Referent für Kriminalitätsprävention der Landeshauptstadt Dresden, ordnet ein.
6: Das Konzept, Druck auf die Dealer-Szene auszuüben, doch tatsächlich auch erste Erfolge zeigt in den Zahlen. Das macht dann auch ein bisschen froh, dass man da, was man sich so ausgedacht hat, auch zu funktionieren scheint im ersten Punkt. Gleichzeitig wissen wir natürlich, liegt noch viel Arbeit davor und auch nicht alle Dinge, die man sich vorgenommen hat, funktionieren. Und ja, so oft muss man dann auch sein.
3: Nach einem Jahr fällt die Bilanz also vorsichtig positiv aus. Die Citywache zeigt Wirkung, aber sie löst die Probleme nicht allein. Entscheidend wird nun, ob aus Kontrolle auch dauerhafte Veränderung entsteht.

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1: Patientinnen und Patienten in Sachsen könnten künftig deutlich schwerer an Arzttermine kommen. Grund sind geplante Sparmaßnahmen der Bundesregierung im Gesundheitswesen. Nach Berechnungen der kassenärztlichen Vereinigungen wären im Freistaat besonders die Bereiche Hämatologie und Onkologie betroffen. Dort könnten deutlich weniger Behandlungen finanziert werden. Auch Hausarztpraxen müssten demnach mit Einschränkungen rechnen. Statt aktuell durchschnittlich 1.021 Behandlungen pro Quartal wären künftig nur noch 892 finanziert. Das Sparpaket soll den Anstieg der Krankenkassenbeiträge bremsen. Ärztevertreter warnen jedoch vor spürbaren Folgen für die Versorgung. OP-Roboter gehören in Sachsen längst zum medizinischen Alltag. Am Universitätsklinikum Dresden werden Systeme wie Da Vinci und Hugo seit Jahren vor allem in der Urologie eingesetzt. Mehr als 4.100 robotergestützte Eingriffe wurden dort bereits durchgeführt. Die Technik ermöglicht besonders präzises und schonendes Operieren auf kleinstem Raum. Für Patienten kann das eine schnellere Genesung bedeuten, weil viele Eingriffe minimalinvasiv erfolgen. Auch das Klinikum Chemnitz setzt auf Robotik und hat bereits mehr als 1.000 Operationen mit dem System Versius erreicht. Ärzte betonen jedoch, der Mensch bleibt immer am Steuer. Die Roboter unterstützen, ersetzen aber nicht die Erfahrung der Operateure. Die BSG Chemie Leipzig hat den Klassenerhalt in der Regionalliga Nordost perfekt gemacht. Mit einem 3:2 Heimsieg gegen den FC Eilenburg sicherten sich die Grün-Weißen bereits einen Spieltag vor Saisonende den Verbleib in der Liga. Nach dem Abpfiff gab es im Alfred-Kunze-Sportpark kein Halten mehr. Fans und Spieler feierten gemeinsam auf dem Platz. Nach einer schwierigen Saison mit Abstiegsangst ist die Erleichterung in Leutsch groß. Trainer Alexander Schmidt, der im Winter übernommen hatte, gilt als wichtiger Faktor für die Wende. Nun blickt Chemie auf einen Neustart im Sommer. Vorher wird aber gefeiert, denn klar ist, die BSG spielt auch in der kommenden Saison regional.

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2: Sauerei im Chemnitzer Tierpark. Erst seit ein paar Wochen auf der Welt sorgen die jüngsten Bewohner schon jetzt für ordentlich Trubel im Stall. 7 winzige Ferkel tapsen neugierig durch Stroh und halten ihre Mutter Bärbel ganz schön auf Trab. Nur Vater Ehrmann scheint das Treiben etwas gelassener zu sehen und schaut lieber aus der Ferne zu. Unterstützung ist aber auch gar nicht nötig, denn Bärbel ist bereits eine erfahrene Mutter. Wie Zoopädagogin Saskia Quinger berichtet, ist es bereits ihr 5. Wurf.
3: Bei unserer Bärbel verlief die Geburt ganz unkompliziert. Sie ist eine erfahrene Mutter und hat wahrscheinlich so in der Nacht oder den frühen Morgenstunden die Ferkel ganz allein zur Welt gebracht. Wir haben jetzt insgesamt 7 Ferkel, die ganz bunt gemischt sind. Also sind viele verschiedene Farbgebungen dabei. Ist also ganz spannend zu beobachten.
2: Was viele nicht wissen, die Minischweine sind eine Mischung aus dem Labor. Sie kommen so in der Natur gar nicht vor. Die Göttinger Minischweine wurden gezielt für die Forschung gezüchtet. Durch die Kreuzung verschiedener Schweinerassen entstand eine besonders kleine und gut zu handhabende Zuchtlinie, die bis heute in Forschung und Haltung eine Rolle spielt.
3: Die Rasse der Göttinger Minischweine wurde Anfang der 1960er Jahre an der Uni Göttingen gezüchtet durch eine Einkreuzung der vietnamesischen Hängebauchschweine und der Minnesota Mini-Pigs und später noch der Einkreuzung der deutschen Landrasse. Sie wurden gezielt als Versuchstiere in der biomedizinischen Forschung gezüchtet, um die Vorteile der Schweine in der Forschung zu nutzen, aber die logistischen Herausforderungen von großen Schweinerassen zu umgehen, die locker auch mal bis zu 300 Kilo schwer werden können.
2: Neben ihren Vorteilen für die Forschung sind die Göttinger Minischweine aber auch als Haustiere sehr beliebt. Viele Menschen schätzen vor allem ihre geringe Größe, ihr ruhiges Wesen und die enge Bindung, die sie zu ihren Bezugspersonen aufbauen können. Saskia Quinger sieht darin ein Problem. Die Schweine wirken auf den ersten Blick oft wie ideale Haustiere, aber ihre Haltung bedeutet in der Praxis deutlich mehr Aufwand, als viele zunächst erwarten.
3: Die Minischweine wirken natürlich durch ihre Körpergröße eher klein und niedlich und sprechen dadurch viele Menschen an. Aber auch durch ihre Persönlichkeit, die sie mitbringen, sind sie natürlich für die Menschen ein toller Begleiter, weil sie auch eine enge Bindung zum Halter mit aufbauen. Man darf ja nicht vergessen, so ein erwachsenes Tier kann ja doch, so eine Sau kann bis zu 45 Kilo schwer werden, so ein Eber auch mal 60 Kilo. Und man darf auch nicht vergessen, die Schweine, die sind auch mal laut, die graben gerne und die machen auch mal Dinge kaputt, also ganz normales Schweineverhalten.
2: Doch neben ihrem mitunter lebhaften Verhalten steckt weit mehr, als man auf den ersten Blick vermuten würde. Schweine gelten als ausgesprochen intelligent. Sie können schnell lernen, sich Dinge merken und sogar komplexe Zusammenhänge verstehen, was sie im Vergleich zu vielen anderen Nutztieren besonders macht. Auch im Tierpark Chemnitz fördern die Pflegerinnen und Pfleger gezielt die geistigen Fähigkeiten der Tiere.
3: So Schweine sind ja sehr intelligent und können auch kleine Tricks, also unsere Tierpflegerinnen üben auch mit denen immer mal ein paar Tricks. Zum Beispiel, dass sie so einen bestimmten Parcours um die Beine drum rumlaufen müssen, ähnlich wie man es bei Hunden kennt. Die wissen schon ganz genau ihre Futterzeiten und kennen ihre Pfleger auch ganz genau und sind natürlich dann für die Tricks, die die Tierpfleger mit denen üben, gern zu haben.
2: Die kleinen Schweine entwickeln sich schon jetzt zu echten Besuchermagneten. Viele Besucherinnen und Besucher kommen vorbei, um den Nachwuchs live zu erleben und das muntere Treiben im Stall zu beobachten. Eines ist sicher, langweilig wird es mit den Ferkeln nicht, weder für Mutter Bärbel noch für die Pflegerinnen und Pfleger.

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2: Also meine Mama ist immer für mich da und unterstützt mich wirklich in allen Dingen. Ich werde direkt emotional, weil es ist total schön.
3: Mitten in den Höfen am Brühl in Leipzig werden aus einer Muttertagsaktion plötzlich sehr persönliche Momente. Unter dem Motto Mama ist die Beste, weil, haben der Online-Blumenversand Flora Prima und die Halloren-Schokoladenfabrik eine Muttertagsaktion nach Leipzig gebracht. Rund 200 Blumensträuße und jede Menge Pralinenpackungen wurden kostenlos verteilt. Dazu konnten Besucherinnen und Besucher an der Wall of Emotions aufschreiben, warum ihre Mutter für sie besonders ist. Zwischen Einkaufstüten, Innenstadttrubel und Wochenendplänen bleiben Menschen stehen. Einige lächeln, andere überlegen, manche kämpfen mit den Tränen. Für viele sind Mütter oft die stillen Heldinnen des Alltags.
4: Meine Mama ist die Beste, weil ich mich super mit ihr verstehe. Wir viel zusammen unternehmen und ich auch in meinem Alter noch immer zu meiner Mama gehen kann mit meinen Problemen und mit allem, was ich auf dem Herzen habe.
5: Das Beste an meiner Mama ist, dass ich sie alles fragen kann zu Sachen, zu denen ich vielleicht noch nicht so eine große Erfahrung habe.
2: Also meine Mama ist die beste Mama, weil sie einfach eine super tolle Persönlichkeit ist. Sie ist immer sehr lebensfroh, positiv und optimistisch. Sie baut einen auf, sie glaubt an einen, auch wenn alle anderen irgendwie zweifeln.
6: Weil sie immer für mich da ist, immer ein offenes Ohr für mich hat und wir ein richtig tolles Team gemeinsam ergeben.
3: Erzählen uns Passantinnen und Passanten. Seit mehr als einem Jahrhundert sagen Menschen am zweiten Sonntag im Mai Danke. Für Liebe, Geduld und all die Dinge, die Mütter oft ganz selbstverständlich leisten.
4: Sei immer du selbst. Und verstell dich für niemanden und für nichts.
3: Ein Rat, der bleibt. Auch bei anderen Besucherinnen und Besuchern geht es weniger um große Gesten, sondern um kleine Sätze, die ein Leben lang nachwirken.
6: Sie hat viele gute Ratschläge, das ist schwierig, aber ich würde sagen, was sie mir mitgegeben hat, was glaube ich echt sehr wichtig ist, mir immer selber treu zu bleiben.
7: Immer ehrlich sein, das reicht.
8: Dass man halt einfach Leute loslassen soll, die halt einfach nicht gut für einen sind.
3: Ehrlich sein, an sich glauben, sich nicht verstellen. Genau solche Botschaften landen auch an der Wall of Emotions.
9: Die Wall of Emotions haben wir gemacht, damit die Leute einfach mal ihrer Mutter sagen können, warum sie die Beste ist, dass sie das einfach aufschreiben können und dass es fällt vielen Leuten auch einfacher, als dass sie es einfach ihrer Mutter mal sagen. Und das wollten wir damit erreichen.
3: So Johannes Heidermann, einer der Geschäftsführer des Online-Blumenversands. Er beschreibt die Aktion als Erinnerung. Nicht nur an einen Kalendertag, sondern an eine Haltung. Manche formulieren spontan, andere suchen nach Worten. Für die einen ist Muttersein Fürsorge, für andere Verlässlichkeit und für wieder andere die Kraft, trotz schwerer Zeiten weiterzumachen.
8: Mein Papa ist verstorben und ich bin wirklich sehr dankbar, dass sie da ist, dass sie für uns weitermacht, für mich und meine Familie. Und dass sie das wirklich ganz, ganz toll macht.
3: Eine Passantin deutlich gerührt. Dieser Moment macht klar, wie emotional eine scheinbar einfache Aktion werden kann. Und es entsteht ein öffentlicher Raum für persönliche Botschaften.
9: Die Leute freuen sich wahnsinnig über die Aktion. Zum einen halt, weil die wieder daran erinnert werden, wie toll ihre Mutter eigentlich ist, worüber man vielleicht im Alltag auch gar nicht nachdenkt. Zum anderen natürlich aber auch, weil sie halt einen Blumenstrauß bekommen und dann noch eine Packung Pralinen dazu. Da freuen sie sich einfach drüber.
3: Auf Papier, an einer Wand, zwischen Blumensträußen und Pralinen. Und vielleicht auch der Gedanke, dass Wertschätzung nicht groß inszeniert sein muss. Manchmal reicht ein einfacher Satz, den man viel zu selten sagt. Danke, Mama.

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2: Nachrichten. Patientinnen und Patienten in Sachsen könnten künftig deutlich schwerer an Arzttermine kommen. Grund sind geplante Sparmaßnahmen der Bundesregierung im Gesundheitswesen. Nach Berechnungen der kassenärztlichen Vereinigungen wären im Freistaat besonders die Bereiche Hämatologie und Onkologie betroffen. Dort könnten deutlich weniger Behandlungen finanziert werden. Auch Hausarztpraxen müssten demnach mit Einschränkungen rechnen. Statt aktuell durchschnittlich 1.021 Behandlungen pro Quartal wären künftig nur noch 892 finanziert. Das Sparpaket soll den Anstieg der Krankenkassenbeiträge bremsen. Ärztevertreter warnen jedoch vor spürbaren Folgen für die Versorgung. OP-Roboter gehören in Sachsen längst zum medizinischen Alltag. Am Universitätsklinikum Dresden werden Systeme wie Da Vinci und Hugo seit Jahren vor allem in der Urologie eingesetzt. Mehr als 4.100 robotergestützte Eingriffe wurden dort bereits durchgeführt. Die Technik ermöglicht besonders präzises und schonendes Operieren auf kleinstem Raum. Für Patienten kann das eine schnellere Genesung bedeuten, weil viele Eingriffe minimalinvasiv erfolgen. Auch das Klinikum Chemnitz setzt auf Robotik und hat bereits mehr als 1.000 Operationen mit dem System Versius erreicht. Ärzte betonen jedoch, der Mensch bleibt immer am Steuer. Die Roboter unterstützen, ersetzen aber nicht die Erfahrung der Operateure. Die BSG Chemie Leipzig hat den Klassenerhalt in der Regionalliga Nordost perfekt gemacht. Mit einem 3:2 Heimsieg gegen den FC Eilenburg sicherten sich die Grün-Weißen bereits einen Spieltag vor Saisonende den Verbleib in der Liga. Nach dem Abpfiff gab es im Alfred-Kunze-Sportpark kein Halten mehr. Fans und Spieler feierten gemeinsam auf dem Platz. Nach einer schwierigen Saison mit Abstiegsangst ist die Erleichterung in Leutsch groß. Trainer Alexander Schmidt, der im Winter übernommen hatte, gilt als wichtiger Faktor für die Wende. Nun blickt Chemie auf einen Neustart im Sommer. Vorher wird aber gefeiert, denn klar ist, die BSG spielt auch in der kommenden Saison regional.

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2: Das Erlebnis ist einfach ein ganz anderes, als wenn ich jetzt alleine auf dem Sportplatz stehe und mein Spiel so vor mich hin mache.
3: Einmal auflaufen wie die Großen, einmal Finale spielen, einmal spüren, heute geht es um alles.
4: Es ist unheimlich lebendig, es ist teilweise laut, das muss auch so sein bei Sport. Da gibt es auch mal Tränen, da gibt es Jubelschreie.
3: Doch was bedeutet es für junge Fußballer, einmal auf der großen Bühne zu stehen? Und wie wichtig ist dieser Cup für Vereine? Der Leipziger Cup findet in diesem Jahr zum 15. Mal statt. Austragungsort ist die Sportschule Egidius Braun in Leipzig. Dort treffen Nachwuchsteams aus verschiedenen Altersklassen aufeinander, von den jüngeren Mannschaften bis zu den älteren Junioren. Dass dieser Tag mehr als ein Turnier ist, weiß auch Katja Büchel. Als Leiterin des Amtes für Sport und Leipzig hat sie den Vereinssport in der Stadt im Blick und damit auch die Frage, wie Kinder und Jugendliche dauerhaft in Bewegung bleiben.
2: Es ist eine tolle Möglichkeit, sowohl für die Jungen als auch für die Größeren, das Fußballerlebnis auf einen ganzen Tag gesehen, über mehrere Klassen zu sehen, zu erleben und auch selber zu sehen, wer ist jetzt eigentlich besser als wir oder wer ist vielleicht auch, wer ist noch kleiner als wir.
3: Für viele Kinder beginnt Fußball nicht vor großem Publikum, sondern im Alltag. Training nach der Schule, Spiele am Wochenende, oft nur mit wenigen Zuschauern am Rand. Der Leipziger Cup hebt genau diesen Einsatz für einen Tag heraus, wie Katja Büchel erklärt.
2: Am Ende ist es die Plattform, gesehen zu werden, aber auch die Würdigung der Kinder und Jugendlichen für ihren Sport. Das Erlebnis ist einfach ein ganz anderes, als wenn ich jetzt alleine auf dem Sportplatz stehe und mein Spiel so vor mich hin mache. Selbst für die ganz Kleinen, wenn man da mal ist, die erleben so einen Tag einfach mit voller Begeisterung und wollen dann auch beim Fußball bleiben und wollen sich auch dann messen für die Zukunft und bleiben dann meistens auch dem Fußball treu.
3: Damit aus diesem Alltag ein besonderer Moment wird, braucht es Vereine, Trainer, Eltern, Ehrenamtliche und einen Verband, der die vielen Spiele einer Saison zusammenführt. Beim Fußballverband der Stadt Leipzig liegt diese Aufgabe unter anderem bei Präsident Dirk Majetschak. Er erlebt, wie aus einzelnen Pokalrunden ein gemeinsamer Finaltag für die Stadt wird.
5: Das ist nicht normal, was wir an diesem Finaltag bieten. Neben einer hervorragenden Organisation, hervorragende Spielfläche, ein großes Familienevent und gepaart mit den Pokalendspielen, das ist in Sachsen, denke ich, schon was Einzigartiges.
3: Möglich wird dieser Rahmen auch durch Partner, die den Nachwuchsfußball unterstützen. Für den Sprecher der Leipziger Gruppe Peter Kruth steht dabei nicht nur der Sport im Mittelpunkt, sondern das, was der Cup in dieser Stadt auslöst.
4: Das passt wunderbar zu unserer Marke Leipziger. Wir erreichen Kinder, wir erreichen Jugendliche, wir erreichen Familien, Vereine. Also ganz viele Bevölkerungsgruppen kommen dort zusammen und erleben einen wunderbaren Leipziger Moment und teilen den auch gemeinsam. Das ist das, was wir unterstützen und das werden wir auch in Zukunft tun.
3: Laut Krutsch liegt genau darin ein besonderer Wert des Leipziger Cups. Junge Spieler erleben hier eine Öffentlichkeit, die sie im normalen Vereinsalltag eher selten haben.
4: Man lernt dort zu gewinnen und man lernt aber auch zu verlieren und das unter großer Öffentlichkeit, die so ja nicht jede Mannschaft immer hat. Und das ist natürlich ein Feld, wo man sich ausprobieren kann, wo man als Sportler wachsen kann, wo man als Verein wachsen kann und das ist wichtig.
3: Genau hier führt der Blick zurück zu den Vereinen. Denn was am Finaltag sichtbar wird, entsteht Woche für Woche auf Trainingsplätzen in ganz Leipzig. Kinder finden Anschluss, lernen Teamgeist und erleben, dass Herkunft oder Geldbeutel auf dem Platz weniger zählen als das gemeinsame Spiel. Für Katja Büchel ist genau das eine der wichtigsten Aufgaben des Vereinssports.
2: Sie verbinden quasi alle Gesellschaftsschichten, die wir haben, egal ob jung, alt, reich, arm, kann man sagen, völlig egal. Auf dem Fußballplatz spielen sie einfach alle Fußball und der Sportverein bildet daher auch so ein verbindendes Element, wo, wie gesagt, die Rangklasse oder da, wo ich herkomme, einfach völlig egal ist, sondern ich spiele Fußball. Wenn ich gut bin, dann bin ich erfolgreich. Wenn ich nicht gut bin, dann bin ich halt nicht so erfolgreich. Und was dann das verbindende Element ist, dass es eine Teamsportart ist, das heißt, im Fußball gewinnt nicht nur jemand, der alleine sehr gut ist, sondern da gewinnt das Team. Das heißt, dieser Zusammenhalt, das ist auch in der Gesellschaft heutzutage ganz wichtig, wird dort gelernt, wird dort auch mit organisiert über den Sport, über den Verein und auch über das Vereinsleben. Und von daher spielt es eine ganz soziale, wichtige Rolle für die Sportler.
3: Der Leipziger Cup ist damit mehr als ein Tag mit Endspielen. Für junge Fußballer ist er ein Höhepunkt, weil sie einmal im Mittelpunkt stehen. Aber auch darüber hinaus zeigt der Leipziger Cup, was Vereine jeden Tag leisten und welche Rolle der Vereinsfußball für die Leipziger Kinder spielt.

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1: Dass immer die Sonne über uns scheint.
2: Ein Wunsch, der zu diesem Ort passt. Gut 2 Jahre nach der Grundsteinlegung hat das neue Haus Sonnenstrahl in Dresden nun offiziell eröffnet. In der Häuserstruktur des Universitätsklinikums sollen hier künftig Angebote für schwerkranke Kinder, Jugendliche und ihre Familien gebündelt werden.
1: Heute ist endlich die Eröffnung unseres Hauses Sonnenstrahl, was 26 Monate gebaut wurde. Und heute ist der Abschluss der Bauphase und wir können jetzt unsere eigentliche Arbeit umsetzen, verwirklichen und freuen uns, dass dieser Tag gekommen ist und so viele Gäste auch zu uns gekommen sind.
2: Sagt Falk Noack, Geschäftsführer des Sonnenstrahl e.V. Der Neubau steht an der Schubertstraße auf dem Gelände des Universitätsklinikums und in direkter Nähe zur Kinderonkologie. Dort soll die Arbeit des Vereins nun unter neuen Bedingungen weitergehen.
1: Die Uniklinik ist einmal mit dem Kinderschutzhaus in der ersten Etage. Im zweiten Geschoss ist das Sächsische Palliativzentrum und wir haben dann die anderen Etagen.
2: Den Platz auf diesen Etagen nutzt Sonnenstrahl als Geschäftsstelle sowie für seine Angebote in Musik, Kunst- und Sporttherapie und der Krebsberatung. Dass außerdem das Sächsische Kinderpalliativzentrum nun im Neubau sitzt, ist auch historisch bedeutsam. Denn aus dem 2002 gegründeten Brückenprojekt von Sonnenstrahl, UKD und betroffenen Familien ist eine Versorgungsform entstanden, die heute fest im Sozialgesetzbuch 5 verankert ist. Zur Eröffnung war auch Landtagspräsident Alexander Dirks vor Ort.
3: Ich unterstütze Sonnenstrahl seit einigen Jahren. Der Herr Fürlich hat mich vor 1,5 Jahren auch gefragt, ob ich im Kuratorium mitwirken möchte. Das heißt, mich ehrenamtlich auch engagiere für Haus Sonnenstrahl. Ich war jetzt schon mehrfach auch bei den Spendenabenden, weil das ist ja das Besondere bei Sonnenstrahl. Dieses Haus ist ausschließlich aus Spendengeldern finanziert worden. Und vieles, was Sonnenstrahl tut, wird aus Spendengeldern organisiert.
2: Die genauen Summen kennt der Geschäftsführer.
1: Das ganze Projekt hat 7,1 Millionen gekostet. Davon ist 2,3 Millionen ein Kreditvertrag, was die Uniklinik an Miete zahlt. Und der Rest ist über eine große Erbschaft von Olaf Böhme und die vielen, vielen tausend Spenden plus Baupaten und Raumpaten, die uns unterstützt haben. Und natürlich große Stiftungen, die uns hier geholfen haben, das Projekt umzusetzen.
2: 155 Tonnen Stahl, 8000 Tonnen Beton, 36,5 Kilometer Kabel. Laut den Bauherren alles im Zeitplan verbaut und fertiggestellt. Mit dem Haus Sonnenstrahl sei in Dresden damit nun ein neuer Ort entstanden, der Familien in schweren Zeiten entlasten soll.

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1: Ist jetzt noch kein Erfolgsmodell, aber wir sind auf einem sehr guten Weg, haben wirklich erste Erfolge, die wir hier vorweisen können, werden dort weiter dranbleiben. Grundsätzlich, das war genau die richtige Entscheidung.
2: Das ist das Fazit vom ersten Bürgermeister Jan Donhauser zu einem Jahr Citywache Dresden am Wiener Platz. Stadt und Polizei zogen Bilanz an einem Ort, der lange als Kriminalitätsschwerpunkt galt. Die Citywache soll dabei mehr sein als nur Präsenz. Das beschreibt auch Polizeipräsident Lutz Rodig.
3: Wir haben im letzten Jahr insgesamt über 1000 Bürgerinnen und Bürger hier begrüßen dürfen, die sich ein Stück weit Unterstützung suchend an die Citywache gewandt haben. Es waren in der Regel allgemeine Probleme, städtische Probleme, aber es wurden auch Anzeigen erstattet, durchschnittlich 4 Anzeigen in der Woche. Letztendlich können wir feststellen, nach einem Jahr Citywache, die Kriminalität am Wiener Platz auf der Prager Straße ist zurückgegangen. Also die objektiven Fakten zeigen, die Maßnahmen der Polizei und der Stadt Dresden zeigen erste Erfolge.
2: Auch die Statistik zeigt erste Veränderungen. Die Straßenkriminalität am gefährlichen Ort Wiener Platz, Prager Straße ist laut Polizei um mehr als ein Drittel zurückgegangen. Die Gewaltkriminalität ebenfalls deutlich. Gelöst ist das Problem damit aber nicht. Vor allem bei Rauschgiftdelikten gibt es weiter Handlungsbedarf.
3: Wir haben auch Baustellen nach wie vor. Gerade im Bereich der Rauschgiftkriminalität haben wir einen Anstieg von 10% zu konstatieren. Trotz des Cannabiskonsumgesetzes, was ja weniger Straftaten verfolgbar macht im Bereich Cannabis, gibt es diesen Anstieg. Das spricht auf der einen Seite dafür, dass unsere Kontrollmaßnahmen greifen, also dass wir sozusagen mit unserer erhöhten Präsenz auch erhöhte Feststellungen haben. Auf der anderen Seite ist es Beleg dafür, wir müssen bei unseren Maßnahmen sozusagen weiter dranbleiben.
2: Mehr Druck an einem Ort kann auch bedeuten, dass sich Probleme einfach verschieben. Das beschreibt auch Matthias Gollern, Vorstandsmitglied beim City Management Dresden e.V.
4: Natürlich hat das Effekte, dass die Delikte sich ein bisschen verteilen, anders verteilen auf der Prager Straße und in der Innenstadt. Und das merken die Händler, die gerade ein bisschen weiter oben sind, auf der Prager Straße natürlich auch. Es gibt eine kleine Zunahme an Ladendelikten, so will ich mal nennen. Diebstähle meistens natürlich. Es gibt auch Jugendgruppen, die sich vermehrt da aufhalten, die vorher wahrscheinlich eher hier unten waren. Also dieses Lagebild, das beobachten wir halt schon, dass eine Verlagerung sozusagen in den nördlicheren Teil, also den oberen Teil der Prager Straße gibt.
2: Die Polizei spricht von einer flexiblen Lage. Wenn sich Gruppen verlagern, sollen Streifen und Kontrollen folgen. Gleichzeitig geht es nicht um kurzfristiges Eingreifen, sondern auch um die Frage, wie der Stadtraum selbst sicherer gemacht werden kann. Das bestätigt auch Jan Donhauser.
1: Ja, Fehler, das sieht man ja, wie hier gebaut worden ist. Und jetzt meine ich jetzt weniger die Architektur, sondern wo man eben damals noch nicht dran gedacht hatte, dass man eben diese dunkle Gasse, die hier geschaffen worden sind zwischen zwei Gebäuden, ja wirklich einlädt dazu, dass hier gedealt werden kann. Und das meinte ich damit, dass da wesentlich mehr Wert drauf gelegt werden muss und wird. Da sind wir uns alle einig in der Verwaltung, dass stadtplanerisch dann in wichtiger Aspekt immer sein muss, was die Prävention in der Kriminalität angeht.
2: Außerdem prüfen Stadt und Polizei die Beleuchtung an mehreren Orten. Dr. Johannes Schulz, Referent für Kriminalitätsprävention der Landeshauptstadt Dresden, ordnet ein.
5: Das Konzept, Druck auf die Dealer-Szene auszuüben, doch tatsächlich auch erste Erfolge zeigt in den Zahlen. Das macht dann noch ein bisschen froh, dass man da, ne, was man sich so ausgedacht hat, auch zu funktionieren scheint im ersten Punkt. Gleichzeitig wissen wir natürlich, liegt noch viel Arbeit davor und auch nicht alle Dinge, die man sich vorgenommen hat, funktionieren. Und ja, so oft muss man dann auch sein.
2: Nach einem Jahr fällt die Bilanz also vorsichtig positiv aus. Die Citywache zeigt Wirkung, aber sie löst die Probleme nicht allein. Entscheidend wird nun, ob aus Kontrolle auch dauerhafte Veränderungen entstehen.

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1: Patientinnen und Patienten in Sachsen könnten künftig deutlich schwerer an Arzttermine kommen. Grund sind geplante Sparmaßnahmen der Bundesregierung im Gesundheitswesen. Nach Berechnungen der kassenärztlichen Vereinigungen wären im Freistaat besonders die Bereiche Hämatologie und Onkologie betroffen. Dort könnten deutlich weniger Behandlungen finanziert werden. Auch Hausarztpraxen müssten demnach mit Einschränkungen rechnen. Statt aktuell durchschnittlich 1.021 Behandlungen pro Quartal wären künftig nur noch 892 finanziert. Das Sparpaket soll den Anstieg der Krankenkassenbeiträge bremsen. Ärztevertreter warnen jedoch vor spürbaren Folgen für die Versorgung. OP-Roboter gehören in Sachsen längst zum medizinischen Alltag. Am Universitätsklinikum Dresden werden Systeme wie Da Vinci und Hugo seit Jahren vor allem in der Urologie eingesetzt. Mehr als 4.100 robotergestützte Eingriffe wurden dort bereits durchgeführt. Die Technik ermöglicht besonders präzises und schonendes Operieren auf kleinstem Raum. Für Patienten kann das eine schnellere Genesung bedeuten, weil viele Eingriffe minimalinvasiv erfolgen. Auch das Klinikum Chemnitz setzt auf Robotik und hat bereits mehr als 1.000 Operationen mit dem System Versius erreicht. Ärzte betonen jedoch, der Mensch bleibt immer am Steuer. Die Roboter unterstützen, ersetzen aber nicht die Erfahrung der Operateure. Die BSG Chemie Leipzig hat den Klassenerhalt in der Regionalliga Nordost perfekt gemacht. Mit einem 3:2 Heimsieg gegen den FC Eilenburg sicherten sich die Grün-Weißen bereits einen Spieltag vor Saisonende den Verbleib in der Liga. Nach dem Abpfiff gab es im Alfred-Kunze-Sportpark kein Halten mehr. Fans und Spieler feierten gemeinsam auf dem Platz. Nach einer schwierigen Saison mit Abstiegsangst ist die Erleichterung in Leutsch groß. Trainer Alexander Schmidt, der im Winter übernommen hatte, gilt als wichtiger Faktor für die Wende. Nun blickt Chemie auf einen Neustart im Sommer. Vorher wird aber gefeiert, denn klar ist, die BSG spielt auch in der kommenden Saison regional.

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2: Sauerei im Chemnitzer Tierpark. Erst seit ein paar Wochen auf der Welt sorgen die jüngsten Bewohner schon jetzt für ordentlich Trubel im Stall. 7 winzige Ferkel tapsen neugierig durch Stroh und halten ihre Mutter Bärbel ganz schön auf Trab. Nur Vater Ehrmann scheint das Treiben etwas gelassener zu sehen und schaut lieber aus der Ferne zu. Unterstützung ist aber auch gar nicht nötig, denn Bärbel ist bereits eine erfahrene Mutter. Wie Zoopädagogin Saskia Quinger berichtet, ist es bereits ihr 5. Wurf.
3: Bei unserer Bärbel verlief die Geburt ganz unkompliziert. Sie ist eine erfahrene Mutter und hat wahrscheinlich so in der Nacht oder den frühen Morgenstunden die Ferkel ganz allein zur Welt gebracht. Wir haben jetzt insgesamt 7 Ferkel, die ganz bunt gemischt sind. Also sind viele verschiedene Farbgebungen dabei. Ist also ganz spannend zu beobachten.
2: Was viele nicht wissen, die Minischweine sind eine Mischung aus dem Labor. Sie kommen so in der Natur gar nicht vor. Die Göttinger Minischweine wurden gezielt für die Forschung gezüchtet. Durch die Kreuzung verschiedener Schweinerassen entstand eine besonders kleine und gut zu handhabende Zuchtlinie, die bis heute in Forschung und Haltung eine Rolle spielt.
3: Die Rasse der Göttinger Minischweine wurde Anfang der 1960er Jahre an der Uni Göttingen gezüchtet durch eine Einkreuzung der vietnamesischen Hängebauchschweine und der Minnesota Mini-Pigs und später noch der Einkreuzung der deutschen Landrasse. Sie wurden gezielt als Versuchstiere in der biomedizinischen Forschung gezüchtet, um die Vorteile der Schweine in der Forschung zu nutzen, aber die logistischen Herausforderungen von großen Schweinerassen zu umgehen, die locker auch mal bis zu 300 Kilo schwer werden können.
2: Neben ihren Vorteilen für die Forschung sind die Göttinger Minischweine aber auch als Haustiere sehr beliebt. Viele Menschen schätzen vor allem ihre geringe Größe, ihr ruhiges Wesen und die enge Bindung, die sie zu ihren Bezugspersonen aufbauen können. Saskia Quinger sieht darin ein Problem. Die Schweine wirken auf den ersten Blick oft wie ideale Haustiere, aber ihre Haltung bedeutet in der Praxis deutlich mehr Aufwand, als viele zunächst erwarten.
3: Die Minischweine wirken natürlich durch ihre Körpergröße eher klein und niedlich und sprechen dadurch viele Menschen an. Aber auch durch ihre Persönlichkeit, die sie mitbringen, sind sie natürlich für die Menschen ein toller Begleiter, weil sie auch eine enge Bindung zum Halter mit aufbauen. Man darf ja nicht vergessen, so ein erwachsenes Tier kann ja doch, so eine Sau kann bis zu 45 Kilo schwer werden, so ein Eber auch mal 60 Kilo. Und man darf auch nicht vergessen, die Schweine, die sind auch mal laut, die graben gerne und die machen auch mal Dinge kaputt, also ganz normales Schweineverhalten.
2: Doch neben ihrem mitunter lebhaften Verhalten steckt weit mehr, als man auf den ersten Blick vermuten würde. Schweine gelten als ausgesprochen intelligent. Sie können schnell lernen, sich Dinge merken und sogar komplexe Zusammenhänge verstehen, was sie im Vergleich zu vielen anderen Nutztieren besonders macht. Auch im Tierpark Chemnitz fördern die Pflegerinnen und Pfleger gezielt die geistigen Fähigkeiten der Tiere.
3: So Schweine sind ja sehr intelligent und können auch kleine Tricks. Also unsere Tierpflegerinnen üben auch mit denen immer mal ein paar Tricks. Zum Beispiel, dass sie so einen bestimmten Parcours um die Beine drum rumlaufen müssen, ähnlich wie man es bei Hunden kennt. Die wissen schon ganz genau ihre Futterzeiten und kennen ihre Pfleger auch ganz genau und sind natürlich dann für die Tricks, die die Tierpfleger mit denen üben, gern zu haben.
2: Die kleinen Schweine entwickeln sich schon jetzt zu echten Besuchermagneten. Viele Besucherinnen und Besucher kommen vorbei, um den Nachwuchs live zu erleben und das muntere Treiben im Stall zu beobachten. Eines ist sicher, langweilig wird es mit den Ferkeln nicht, weder für Mutter Bärbel noch für die Pflegerinnen und Pfleger.

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1: Also meine Mama ist immer für mich da und unterstützt mich wirklich in allen Dingen. Ich werde direkt emotional, weil es ist total schön.
2: Mitten in den Höfen am Brühl in Leipzig werden aus einer Muttertagsaktion plötzlich sehr persönliche Momente. Unter dem Motto Mama ist die Beste, weil, haben der Online-Blumenversand Flora Prima und die Halloren-Schokoladenfabrik eine Muttertagsaktion nach Leipzig gebracht. Rund 200 Blumensträuße und jede Menge Pralinenpackungen wurden kostenlos verteilt. Dazu konnten Besucherinnen und Besucher an der Wall of Emotions aufschreiben, warum ihre Mutter für sie besonders ist. Zwischen Einkaufstüten, Innenstadttrubel und Wochenendplänen bleiben Menschen stehen. Einige lächeln, andere überlegen, manche kämpfen mit den Tränen. Für viele sind Mütter oft die stillen Heldinnen des Alltags.
3: Meine Mama ist die Beste, weil ich mich super mit ihr verstehe. Wir viel zusammen unternehmen und ich auch in meinem Alter noch immer zu meiner Mama gehen kann mit meinen Problemen und mit allem, was ich auf dem Herzen habe.
4: Das Beste an meiner Mama ist, dass ich sie alles fragen kann zu Sachen, zu denen ich vielleicht noch nicht so eine große Erfahrung habe.
5: Also meine Mama ist die beste Mama, weil sie einfach eine super tolle Persönlichkeit ist. Sie ist immer sehr lebensfroh, positiv und optimistisch. Sie baut einen auf, sie glaubt an einen, auch wenn alle anderen irgendwie zweifeln.
6: Weil sie immer für mich da ist, immer ein offenes Ohr für mich hat und wir ein richtig tolles Team gemeinsam ergeben.
2: Erzählen uns Passantinnen und Passanten. Seit mehr als einem Jahrhundert sagen Menschen am zweiten Sonntag im Mai Danke. Für Liebe, Geduld und all die Dinge, die Mütter oft ganz selbstverständlich leisten.
3: Sei immer du selbst. Und verstell dich für niemanden und für nichts.
2: Ein Rat, der bleibt. Auch bei anderen Besucherinnen und Besuchern geht es weniger um große Gesten, sondern um kleine Sätze, die ein Leben lang nachwirken.
6: Sie hat viele gute Ratschläge, das ist schwierig, aber ich würde sagen, was sie mir mitgegeben hat, was glaube ich echt sehr wichtig ist, mir immer selber treu zu bleiben.
7: Immer ehrlich sein, das reicht.
8: Dass man halt einfach Leute loslassen soll, die halt einfach nicht gut für einen sind.
2: Ehrlich sein, an sich glauben, sich nicht verstellen. Genau solche Botschaften landen auch an der Wall of Emotions.
9: Die Wall of Emotions haben wir gemacht, damit die Leute einfach mal ihrer Mutter sagen können, warum sie die Beste ist, dass sie das einfach aufschreiben können und dass es fällt vielen Leuten auch einfacher, als dass sie es einfach ihrer Mutter mal sagen. Und das wollten wir damit erreichen.
2: So Johannes Heidermann, einer der Geschäftsführer des Online-Blumenversands. Er beschreibt die Aktion als Erinnerung. Nicht nur an einen Kalendertag, sondern an eine Haltung. Manche formulieren spontan, andere suchen nach Worten. Für die einen ist Muttersein Fürsorge, für andere Verlässlichkeit und für wieder andere die Kraft, trotz schwerer Zeiten weiterzumachen.
8: Mein Papa ist verstorben und ich bin wirklich sehr dankbar, dass sie da ist, dass sie für uns weitermacht, für mich und meine Familie. Und dass sie das wirklich ganz, ganz toll macht.
2: Eine Passantin deutlich gerührt. Dieser Moment macht klar, wie emotional eine scheinbar einfache Aktion werden kann. Und es entsteht ein öffentlicher Raum für persönliche Botschaften.
9: Die Leute freuen sich wahnsinnig über die Aktion. Zum einen halt, weil die wieder daran erinnert werden, wie toll ihre Mutter eigentlich ist, worüber man vielleicht im Alltag auch gar nicht nachdenkt. Zum anderen natürlich aber auch, weil sie halt einen Blumenstrauß bekommen und dann noch eine Packung Pralinen dazu. Da freuen sie sich einfach drüber.
2: Auf Papier, an einer Wand, zwischen Blumensträußen und Pralinen. Und vielleicht auch der Gedanke, dass Wertschätzung nicht groß inszeniert sein muss. Manchmal reicht ein einfacher Satz, den man viel zu selten sagt. Danke, Mama.

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2: Nachrichten. In Sachsen geben die Bürger in 5 Städten am Sonntag ihre Stimmen zur Wahl des Oberbürgermeisters ab. Laut den örtlichen Wahlbehörden sind mehr als 100.000 Menschen wahlberechtigt, um zwischen 8 und 18 Uhr ihre Stimme abzugeben. In Görlitz versucht der amtierende Oberbürgermeister Octavian Ursu von der CDU sein Amt zu verteidigen, während in Aue-Bad Schlema ein neuer Bürgermeister gewählt werden musste, da Heinrich Kohl altersbedingt zurücktritt. Mit einer bundesweiten Initiative haben Betroffene und Angehörige in Sachsen auf die Erkrankung MECFS aufmerksam gemacht. Unterstützt wird die Aktion vom ehemaligen Bundesgesundheitsminister Karl Lauterbach. Die Initiative fordert eine stärkere Förderung der Forschung und eine bessere Versorgung für die mehr als 600.000 Betroffenen in Deutschland. MECFS-Betroffene fühlen sich dauerhaft erschöpft und können an vielen weiteren Symptomen wie starken Schmerzen leiden. Die langwierige Krankheit wurde zuletzt vornehmlich als Folge einer Covid-19-Erkrankung bekannt, kann aber auch nach anderen Infektionen auftreten. RB Leipzig hat sich einen Spieltag vor Saisonende für die Champions League qualifiziert. Vor rund 48.000 Fans gewannen die Leipziger zu Hause gegen den abstiegsbedrohten FC St. Pauli knapp mit 2:1. Die Tore erzielten Xaver Schlager, der den Verein nach der Saison verlassen wird, sowie Willi Orban. Mit 65 Punkten hat RB nun 4 Punkte Vorsprung auf die Konkurrenz aus Stuttgart und Hoffenheim und spielt somit kommende Saison wieder Champions League.

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1: Das Erlebnis ist einfach ein ganz anderes, als wenn ich jetzt alleine auf dem Sportplatz stehe und mein Spiel so vor mich hin mache.
2: Einmal auflaufen wie die Großen, einmal Finale spielen, einmal spüren, heute geht es um alles.
3: Es ist unheimlich lebendig, es ist teilweise laut, das muss auch so sein bei Sport. Da gibt es auch mal Tränen, da gibt es Jubelschreie.
2: Doch was bedeutet es für junge Fußballer, einmal auf der großen Bühne zu stehen? Und wie wichtig ist dieser Cup für Vereine? Der Leipziger Cup findet in diesem Jahr zum 15. Mal statt. Austragungsort ist die Sportschule Egidius Braun in Leipzig. Dort treffen Nachwuchsteams aus verschiedenen Altersklassen aufeinander, von den jüngeren Mannschaften bis zu den älteren Junioren. Dass dieser Tag mehr als ein Turnier ist, weiß auch Katja Büchel. Als Leiterin des Amtes für Sport und Leipzig hat sie den Vereinssport in der Stadt im Blick und damit auch die Frage, wie Kinder und Jugendliche dauerhaft in Bewegung bleiben.
1: Es ist eine tolle Möglichkeit, sowohl für die Jungen als auch für die Größeren, das Fußballerlebnis auf einen ganzen Tag gesehen, über mehrere Klassen zu sehen, zu erleben und auch selber zu sehen, wer ist jetzt eigentlich besser als wir oder wer ist vielleicht auch, wer ist noch kleiner als wir.
2: Für viele Kinder beginnt Fußball nicht vor großem Publikum, sondern im Alltag. Training nach der Schule, Spiele am Wochenende, oft nur mit wenigen Zuschauern am Rand. Der Leipziger Cup hebt genau diesen Einsatz für einen Tag heraus, wie Katja Büchel erklärt.
1: Am Ende ist es die Plattform, gesehen zu werden, aber auch die Würdigung der Kinder und Jugendlichen für ihren Sport. Das Erlebnis ist einfach ein ganz anderes, als wenn ich jetzt alleine auf dem Sportplatz stehe und mein Spiel so vor mich hin mache. Selbst für die ganz Kleinen, wenn man da mal ist, die erleben so einen Tag einfach mit voller Begeisterung und wollen dann auch beim Fußball bleiben und wollen sich auch dann messen für die Zukunft und bleiben dann meistens auch dem Fußball treu.
2: Damit aus diesem Alltag ein besonderer Moment wird, braucht es Vereine, Trainer, Eltern, Ehrenamtliche und einen Verband, der die vielen Spiele einer Saison zusammenführt. Beim Fußballverband der Stadt Leipzig liegt diese Aufgabe unter anderem bei Präsident Dirk Majetschak. Er erlebt, wie aus einzelnen Pokalrunden ein gemeinsamer Finaltag für die Stadt wird.
4: Das ist nicht normal, was wir an diesem Finaltag bieten. Neben einer hervorragenden Organisation, hervorragende Spielfläche, ein großes Familienevent und gepaart mit den Pokalendspielen, das ist in Sachsen, denke ich, schon was Einzigartiges.
2: Möglich wird dieser Rahmen auch durch Partner, die den Nachwuchsfußball unterstützen. Für den Sprecher der Leipziger Gruppe Peter Kruth steht dabei nicht nur der Sport im Mittelpunkt, sondern das, was der Cup in dieser Stadt auslöst.
3: Das passt wunderbar zu unserer Marke Leipziger. Wir erreichen Kinder, wir erreichen Jugendliche, wir erreichen Familien, Vereine. Also ganz viele Bevölkerungsgruppen kommen dort zusammen und erleben einen wunderbaren Leipziger Moment und teilen den auch gemeinsam. Das ist das, was wir unterstützen und das werden wir auch in Zukunft tun.
2: Laut Grutsch liegt genau darin ein besonderer Wert des Leipziger Cups. Junge Spieler erleben hier eine Öffentlichkeit, die sie im normalen Vereinsalltag eher selten haben.
3: Man lernt dort zu gewinnen und man lernt aber auch zu verlieren. Und das unter großer Öffentlichkeit, die so ja nicht jede Mannschaft immer hat. Und das ist natürlich ein Feld, wo man sich ausprobieren kann, wo man als Sportler wachsen kann, wo man als Verein wachsen kann. Und das ist wichtig.
2: Genau hier führt der Blick zurück zu den Vereinen. Denn was am Finaltag sichtbar wird, entsteht Woche für Woche auf Trainingsplätzen in ganz Leipzig. Kinder finden Anschluss, lernen Teamgeist und erleben, dass Herkunft oder Geldbeutel auf dem Platz weniger zählen als das gemeinsame Spiel. Für Katja Büchel ist genau das eine der wichtigsten Aufgaben des Vereinssports.
1: Sie verbinden quasi alle Gesellschaftsschichten, die wir haben, egal ob jung, alt, reich, arm, kann man sagen, völlig egal, auf dem Fußballplatz spielen sie einfach alle Fußball und der Sportverein bildet daher auch so ein verbindendes Element, wo, wie gesagt, die Rangklasse oder da, wo ich herkomme, einfach völlig egal ist, sondern ich spiele Fußball, wenn ich gut bin, dann bin ich erfolgreich, wenn ich nicht gut bin, dann bin ich halt nicht so erfolgreich und was dann das verbindende Element ist, dass es eine Teamsportart ist, das heißt, im Fußball gewinnt nicht nur jemand, der alleine sehr gut ist, sondern da gewinnt das Team. Das heißt, dieser Zusammenhalt, das ist auch in der Gesellschaft heutzutage ganz wichtig, wird dort gelernt, wird dort auch mit organisiert über den Sport, über den Verein und auch über das Vereinsleben. Und von daher spielt es eine ganz soziale, wichtige Rolle für die Sportstadt.
2: Der Leipziger Cup ist damit mehr als ein Tag mit Endspielen. Für junge Fußballer ist er ein Höhepunkt, weil sie einmal im Mittelpunkt stehen. Aber auch darüber hinaus zeigt der Leipziger Cup, was Vereine jeden Tag leisten und welche Rolle der Vereinsfußball für die Leipziger Kinder spielt.

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1: Dass immer die Sonne über uns scheint.
2: Ein Wunsch, der zu diesem Ort passt. Gut 2 Jahre nach der Grundsteinlegung hat das neue Haus Sonnenstrahl in Dresden nun offiziell eröffnet. In der Häuserstruktur des Universitätsklinikums sollen hier künftig Angebote für schwerkranke Kinder, Jugendliche und ihre Familien gebündelt werden.
1: Heute ist endlich die Eröffnung unseres Hauses Sonnenstrahl, was 26 Monate gebaut wurde. Und heute ist der Abschluss der Bauphase und wir können jetzt unsere eigentliche Arbeit umsetzen, verwirklichen und freuen uns, dass dieser Tag gekommen ist und so viele Gäste auch zu uns gekommen sind.
2: Sagt Falk Noack, Geschäftsführer des Sonnenstrahl e.V. Der Neubau steht an der Schubertstraße auf dem Gelände des Universitätsklinikums und in direkter Nähe zur Kinderonkologie. Dort soll die Arbeit des Vereins nun unter neuen Bedingungen weitergehen.
1: Die Uniklinik ist einmal mit dem Kinderschutzhaus in der ersten Etage, im zweiten Geschoss ist das Sächsische Palliativzentrum und wir haben dann die anderen Etagen.
2: Den Platz auf diesen Etagen nutzt Sonnenstrahl als Geschäftsstelle sowie für seine Angebote in Musik, Kunst- und Sporttherapie und der Krebsberatung. Dass außerdem das Sächsische Kinderpalliativzentrum nun im Neubau sitzt, ist auch historisch bedeutsam. Denn aus dem 2002 gegründeten Brückenprojekt von Sonnenstrahl, UKD und betroffenen Familien ist eine Versorgungsform entstanden, die heute fest im Sozialgesetzbuch 5 verankert ist. Zur Eröffnung war auch Landtagspräsident Alexander Dirks vor Ort.
3: Ich unterstütze Sonnenstrahl seit einigen Jahren. Der Herr Fürlich hat mich vor 1,5 Jahren auch gefragt, ob ich im Kuratorium mitwirken möchte. Das heißt, mich ehrenamtlich auch engagiere für Haus Sonnenstrahl. Ich war jetzt schon mehrfach auch bei den Spendenabenden, weil das ist ja das Besondere bei Sonnenstrahl. Dieses Haus ist ausschließlich aus Spendengeldern finanziert worden. Und vieles, was Sonnenstrahl tut, wird aus Spendengeldern organisiert.
2: Die genauen Summen kennt der Geschäftsführer.
1: Das ganze Projekt hat 7,1 Millionen gekostet. Davon ist 2,3 Millionen ein Kreditvertrag, was die Uniklinik an Miete zahlt. Und der Rest ist über eine große Erbschaft von Olaf Böhme und die vielen, vielen tausend Spenden plus Baupaten und Raumpaten, die uns unterstützt haben. Und natürlich große Stiftungen, die uns hier geholfen haben, das Projekt umzusetzen.
2: 155 Tonnen Stahl, 8000 Tonnen Beton, 36,5 Kilometer Kabel. Laut den Bauherren alles im Zeitplan verbaut und fertiggestellt. Mit dem Haus Sonnenstrahl sei in Dresden damit nun ein neuer Ort entstanden, der Familien in schweren Zeiten entlasten soll.

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2: Ist jetzt noch kein Erfolgsmodell, aber wir sind auf einem sehr guten Weg, haben wirklich erste Erfolge, die wir hier vorweisen können, werden dort weiter dranbleiben. Grundsätzlich, das war genau die richtige Entscheidung.
3: Das ist das Fazit vom ersten Bürgermeister Jan Donhauser zu einem Jahr Citywache Dresden am Wiener Platz. Stadt und Polizei zogen Bilanz an einem Ort, der lange als Kriminalitätsschwerpunkt galt. Die Citywache soll dabei mehr sein als nur Präsenz. Das beschreibt auch Polizeipräsident Lutz Rodig.
4: Wir haben im letzten Jahr insgesamt über 1000 Bürgerinnen und Bürger hier begrüßen dürfen, die sich ein Stück weit Unterstützung suchend an die Citywache gewandt haben. Es waren in der Regel allgemeine Probleme, städtische Probleme, aber es wurden auch Anzeigen erstattet, durchschnittlich 4 Anzeigen in der Woche. Letztendlich können wir feststellen, nach einem Jahr Citywache, die Kriminalität am Wiener Platz auf der Prager Straße ist zurückgegangen. Also die objektiven Fakten zeigen, die Maßnahmen der Polizei und der Stadt Dresden zeigen erste Erfolge.
3: Auch die Statistik zeigt erste Veränderungen. Die Straßenkriminalität am gefährlichen Ort Wiener Platz, Prager Straße, ist laut Polizei um mehr als ein Drittel zurückgegangen. Die Gewaltkriminalität ebenfalls deutlich. Gelöst ist das Problem damit aber nicht. Vor allem bei Rauschgiftdelikten gibt es weiter Handlungsbedarf.
4: Wir haben auch Baustellen nach wie vor. Gerade im Bereich der Rauschgiftkriminalität haben wir einen Anstieg von 10% zu konstatieren. Trotz des Cannabiskonsumgesetzes, was ja weniger Straftaten verfolgbar macht im Bereich Cannabis, gibt es diesen Anstieg. Das spricht auf der einen Seite dafür, dass unsere Kontrollmaßnahmen greifen, also dass wir sozusagen mit unserer erhöhten Präsenz auch erhöhte Feststellungen haben. Auf der anderen Seite ist es Beleg dafür, wir müssen bei unseren Maßnahmen sozusagen weiter dranbleiben.
3: Mehr Druck an einem Ort kann auch bedeuten, dass sich Probleme einfach verschieben. Das beschreibt auch Matthias Gollern, Vorstandsmitglied beim City Management Dresden e.V.
5: Natürlich hat das Effekte, dass die Delikte sich ein bisschen anders verteilen auf der Prager Straße und in der Innenstadt. Und das merken die Händler, die gerade ein bisschen weiter oben sind, auf der Prager Straße natürlich auch. Es gibt eine kleine Zunahme an Ladendelikten, so will ich mal nennen. Diebstähle meistens natürlich. Es gibt auch Jugendgruppen, die sich vermehrt da aufhalten, die vorher wahrscheinlich eher hier unten waren. Also dieses Lagebild, das beobachten wir halt schon, dass eine Verlagerung sozusagen in den nördlicheren Teil, also den oberen Teil der Prager Straße gibt.
3: Die Polizei spricht von einer flexiblen Lage. Wenn sich Gruppen verlagern, sollen Streifen und Kontrollen folgen. Gleichzeitig geht es nicht um kurzfristiges Eingreifen, sondern auch um die Frage, wie der Stadtraum selbst sicherer gemacht werden kann. Das bestätigt auch Jan Donhauser.
2: Ja, Fehler, das sieht man ja, wie hier gebaut worden ist. Und jetzt meine ich jetzt weniger die Architektur, sondern wo man eben damals noch nicht dran gedacht hatte, dass man eben diese dunkle Gasse, die hier geschaffen worden sind zwischen zwei Gebäuden, ja wirklich einlädt dazu, dass hier gedealt werden kann. Und das meinte ich damit, dass da wesentlich mehr Wert drauf gelegt werden muss und wird. Da sind wir uns alle einig in der Verwaltung, dass stadtplanerisch dann in wichtiger Aspekt immer sein muss, was die Prävention in der Kriminalität angeht.
3: Außerdem prüfen Stadt und Polizei die Beleuchtung an mehreren Orten. Dr. Johannes Schulz, Referent für Kriminalitätsprävention der Landeshauptstadt Dresden, ordnet ein.
6: Das Konzept, Druck auf die Dealer-Szene auszuüben, doch tatsächlich auch erste Erfolge zeigt in den Zahlen. Das macht einen noch ein bisschen froh, dass man da, ne, was man sich so ausgedacht hat, auch zu funktionieren scheint im ersten Punkt. Gleichzeitig wissen wir natürlich, liegt noch viel Arbeit davor und auch nicht alle Dinge, die man sich vorgenommen hat, funktionieren. Und ja, so oft muss man dann auch sein.
3: Nach einem Jahr fällt die Bilanz also vorsichtig positiv aus. Die Citywache zeigt Wirkung, aber sie löst die Probleme nicht allein. Entscheidend wird nun, ob aus Kontrolle auch dauerhafte Veränderung entsteht.

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1: In Sachsen geben die Bürger in 5 Städten am Sonntag ihre Stimmen zur Wahl des Oberbürgermeisters ab. Laut den örtlichen Wahlbehörden sind mehr als 100.000 Menschen wahlberechtigt, um zwischen 8 und 18 Uhr ihre Stimme abzugeben. In Görlitz versucht der amtierende Oberbürgermeister Octavian Ursu von der CDU sein Amt zu verteidigen, während in Aue-Bad Schlema ein neuer Bürgermeister gewählt werden musste, da Heinrich Kohl altersbedingt zurücktritt. Mit einer bundesweiten Initiative haben Betroffene und Angehörige in Sachsen auf die Erkrankung ME/CFS aufmerksam gemacht. Unterstützt wird die Aktion vom ehemaligen Bundesgesundheitsminister Karl Lauterbach. Die Initiative fordert eine stärkere Förderung der Forschung und eine bessere Versorgung für die mehr als 600.000 Betroffenen in Deutschland. ME/CFS-Betroffene fühlen sich dauerhaft erschöpft und können an vielen weiteren Symptomen wie starken Schmerzen leiden. Die langwierige Krankheit wurde zuletzt vornehmlich als Folge einer Covid-19-Erkrankung bekannt, kann aber auch nach anderen Infektionen auftreten. RB Leipzig hat sich einen Spieltag vor Saisonende für die Champions League qualifiziert. Vor rund 48.000 Fans gewannen die Leipziger zu Hause gegen den abstiegsbedrohten FC St. Pauli knapp mit 2:1. Die Tore erzielten Xaver Schlager, der den Verein nach der Saison verlassen wird, sowie Willi Orban. Mit 65 Punkten hat RB nun 4 Punkte Vorsprung auf die Konkurrenz aus Stuttgart und Hoffenheim und spielt somit kommende Saison wieder Champions League.

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1: Sauerei im Chemnitzer Tierpark. Erst seit ein paar Wochen auf der Welt sorgen die jüngsten Bewohner schon jetzt für ordentlich Trubel im Stall. 7 winzige Ferkel tapsen neugierig durch Stroh und halten ihre Mutter Bärbel ganz schön auf Trab. Nur Vater Ehrmann scheint das Treiben etwas gelassener zu sehen und schaut lieber aus der Ferne zu. Unterstützung ist aber auch gar nicht nötig, denn Bärbel ist bereits eine erfahrene Mutter. Wie Zoopädagogin Saskia Quinger berichtet, ist es bereits ihr 5. Wurf.
2: Bei unserer Bärbel verlief die Geburt ganz unkompliziert. Sie ist eine erfahrene Mutter und hat wahrscheinlich so in der Nacht oder den frühen Morgenstunden die Ferkel ganz allein zur Welt gebracht. Wir haben jetzt insgesamt 7 Ferkel, die ganz bunt gemischt sind. Also sind viele verschiedene Farbgebungen dabei. Das ist also ganz spannend zu beobachten.
1: Was viele nicht wissen, die Minischweine sind eine Mischung aus dem Labor. Sie kommen so in der Natur gar nicht vor. Die Göttinger Minischweine wurden gezielt für die Forschung gezüchtet. Durch die Kreuzung verschiedener Schweinerassen entstand eine besonders kleine und gut zu handhabende Zuchtlinie, die bis heute in Forschung und Haltung eine Rolle spielt.
2: Die Rasse der Göttinger Minischweine wurde Anfang der 1960er Jahre an der Uni Göttingen gezüchtet durch eine Einkreuzung der vietnamesischen Hängebauchschweine und der Minnesota Mini-Pigs und später noch der Einkreuzung der deutschen Landrasse. Sie wurden gezielt als Versuchstiere in der biomedizinischen Forschung gezüchtet, um die Vorteile der Schweine in der Forschung zu nutzen, aber die logistischen Herausforderungen von großen Schweinerassen zu umgehen, die locker auch mal bis zu 300 Kilo schwer werden können.
1: Neben ihren Vorteilen für die Forschung sind die Göttinger Minischweine aber auch als Haustiere sehr beliebt. Viele Menschen schätzen vor allem ihre geringe Größe, ihr ruhiges Wesen und die enge Bindung, die sie zu ihren Bezugspersonen aufbauen können. Saskia Quinger sieht darin ein Problem. Die Schweine wirken auf den ersten Blick oft wie ideale Haustiere, aber ihre Haltung bedeutet in der Praxis deutlich mehr Aufwand, als viele zunächst erwarten.
2: Die Minischweine wirken natürlich durch ihre Körpergröße eher klein und niedlich und sprechen dadurch viele Menschen an. Aber auch durch ihre Persönlichkeit, die sie mitbringen, sind sie natürlich für die Menschen ein toller Begleiter, weil sie auch eine enge Bindung zum Halter mit aufbauen. Man darf ja nicht vergessen, so ein erwachsenes Tier kann ja doch, so eine Sau kann bis zu 45 Kilo schwer werden, so ein Eber auch mal 60 Kilo. Und man darf auch nicht vergessen, die Schweine, die sind auch mal laut, die graben gerne und die machen auch mal Dinge kaputt, also ganz normales Schweineverhalten.
1: Doch neben ihrem mitunter lebhaften Verhalten steckt weit mehr, als man auf den ersten Blick vermuten würde. Schweine gelten als ausgesprochen intelligent. Sie können schnell lernen, sich Dinge merken und sogar komplexe Zusammenhänge verstehen, was sie im Vergleich zu vielen anderen Nutztieren besonders macht. Auch im Tierpark Chemnitz fördern die Pflegerinnen und Pfleger gezielt die geistigen Fähigkeiten der Tiere.
2: So Schweine sind ja sehr intelligent und können auch kleine Tricks, also unsere Tierpflegerinnen üben auch mit denen immer mal ein paar Tricks. Zum Beispiel, dass sie so einen bestimmten Parcours um die Beine drum rumlaufen müssen, ähnlich wie man es bei Hunden kennt. Die wissen schon ganz genau ihre Futterzeiten und kennen ihre Pfleger auch ganz genau und sind natürlich dann für die Tricks, die die Tierpfleger mit denen üben, gern zu haben.
1: Die kleinen Schweine entwickeln sich schon jetzt zu echten Besuchermagneten. Viele Besucherinnen und Besucher kommen vorbei, um den Nachwuchs live zu erleben und das muntere Treiben im Stall zu beobachten. Eines ist sicher, langweilig wird es mit den Ferkeln nicht, weder für Mutter Bärbel noch für die Pflegerinnen und Pfleger.

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2: Also meine Mama ist immer für mich da und unterstützt mich wirklich in allen Dingen. Ich werde direkt emotional, weil es ist total schön.
3: Mitten in den Höfen am Brühl in Leipzig werden aus einer Muttertagsaktion plötzlich sehr persönliche Momente. Unter dem Motto Mama ist die Beste, weil, haben der Online-Blumenversand Flora Prima und die Halloren-Schokoladenfabrik eine Muttertagsaktion nach Leipzig gebracht. Rund 200 Blumensträuße und jede Menge Pralinenpackungen wurden kostenlos verteilt. Dazu konnten Besucherinnen und Besucher an der Wall of Emotions aufschreiben, warum ihre Mutter für sie besonders ist. Zwischen Einkaufstüten, Innenstadttrubel und Wochenendplänen bleiben Menschen stehen. Einige lächeln, andere überlegen, manche kämpfen mit den Tränen. Für viele sind Mütter oft die stillen Heldinnen des Alltags.
4: Meine Mama ist die Beste, weil ich mich super mit ihr verstehe. Wir viel zusammen unternehmen und ich auch in meinem Alter noch immer zu meiner Mama gehen kann mit meinen Problemen und mit allem, was ich auf dem Herzen habe.
5: Das Beste an meiner Mama ist, dass ich sie alles fragen kann zu Sachen, zu denen ich vielleicht noch nicht so eine große Erfahrung habe.
2: Also meine Mama ist die beste Mama, weil sie einfach eine super tolle Persönlichkeit ist. Sie ist immer sehr lebensfroh, positiv und optimistisch. Sie baut einen auf, sie glaubt an einen, auch wenn alle anderen irgendwie zweifeln.
6: Weil sie immer für mich da ist, immer ein offenes Ohr für mich hat und wir ein richtig tolles Team gemeinsam ergeben.
3: Erzählen uns Passantinnen und Passanten. Seit mehr als einem Jahrhundert sagen Menschen am zweiten Sonntag im Mai Danke. Für Liebe, Geduld und all die Dinge, die Mütter oft ganz selbstverständlich leisten.
4: Sei immer du selbst. Und verstell dich für niemanden und für nichts.
3: Ein Rat, der bleibt. Auch bei anderen Besucherinnen und Besuchern geht es weniger um große Gesten, sondern um kleine Sätze, die ein Leben lang nachwirken.
6: Sie hat viele gute Ratschläge, das ist schwierig, aber ich würde sagen, was sie mir mitgegeben hat, was glaube ich echt sehr wichtig ist, mir immer selber treu zu bleiben.
7: Immer ehrlich sein, das reicht.
8: Dass man halt einfach Leute loslassen soll, die halt einfach nicht gut für einen sind.
3: Ehrlich sein, an sich glauben, sich nicht verstellen. Genau solche Botschaften landen auch an der Wall of Emotions.
9: Die Wall of Emotions haben wir gemacht, damit die Leute einfach mal ihrer Mutter sagen können, warum sie die Beste ist, dass sie das einfach aufschreiben können und dass es fällt vielen Leuten auch einfacher, als dass sie es einfach ihrer Mutter mal sagen. Und das wollten wir damit erreichen.
3: So Johannes Heidermann, einer der Geschäftsführer des Online-Blumenversands. Er beschreibt die Aktion als Erinnerung. Nicht nur an einen Kalendertag, sondern an eine Haltung. Manche formulieren spontan, andere suchen nach Worten. Für die einen ist Muttersein Fürsorge, für andere Verlässlichkeit und für wieder andere die Kraft, trotz schwerer Zeiten weiterzumachen.
8: Mein Papa ist verstorben und ich bin wirklich sehr dankbar, dass sie da ist, dass sie für uns weitermacht, für mich und meine Familie. Und dass sie das wirklich ganz, ganz toll macht.
3: Eine Passantin deutlich gerührt. Dieser Moment macht klar, wie emotional eine scheinbar einfache Aktion werden kann. Und es entsteht ein öffentlicher Raum für persönliche Botschaften.
9: Die Leute freuen sich wahnsinnig über die Aktion. Zum einen halt, weil die wieder daran erinnert werden, wie toll ihre Mutter eigentlich ist, worüber man vielleicht im Alltag auch gar nicht nachdenkt. Zum anderen natürlich aber auch, weil sie halt einen Blumenstrauß bekommen und dann noch eine Packung Pralinen dazu. Da freuen sie sich einfach drüber.
3: Auf Papier, an einer Wand, zwischen Blumensträußen und Pralinen. Und vielleicht auch der Gedanke, dass Wertschätzung nicht groß inszeniert sein muss. Manchmal reicht ein einfacher Satz, den man viel zu selten sagt. Danke, Mama.

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1: 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In Sachsen geben die Bürger in 5 Städten am Sonntag ihre Stimmen zur Wahl des Oberbürgermeisters ab. Laut den örtlichen Wahlbehörden sind mehr als 100.000 Menschen wahlberechtigt, um zwischen 8 und 18 Uhr ihre Stimme abzugeben. In Görlitz versucht der amtierende Oberbürgermeister Octavian Ursu von der CDU sein Amt zu verteidigen, während in Aue-Bad Schlema ein neuer Bürgermeister gewählt werden musste, da Heinrich Kohl altersbedingt zurücktritt. Mit einer bundesweiten Initiative haben Betroffene und Angehörige in Sachsen auf die Erkrankung ME/CFS aufmerksam gemacht. Unterstützt wird die Aktion vom ehemaligen Bundesgesundheitsminister Karl Lauterbach. Die Initiative fordert eine stärkere Förderung der Forschung und eine bessere Versorgung für die mehr als 600.000 Betroffenen in Deutschland. ME/CFS-Betroffene fühlen sich dauerhaft erschöpft und können an vielen weiteren Symptomen wie starken Schmerzen leiden. Die langwierige Krankheit wurde zuletzt vornehmlich als Folge einer Covid-19-Erkrankung bekannt, kann aber auch nach anderen Infektionen auftreten. RB Leipzig hat sich ein Spieltag vor Saisonende für die Champions League qualifiziert. Vor rund 48.000 Fans gewannen die Leipziger zu Hause gegen den abstiegsbedrohten FC St. Pauli knapp mit 2:1. Die Tore erzielten Xaver Schlager, der den Verein nach der Saison verlassen wird, sowie Willi Orban. Mit 65 Punkten hat RB nun 4 Punkte Vorsprung auf die Konkurrenz aus Stuttgart und Hoffenheim und spielt somit kommende Saison wieder Champions League.

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1: Das Erlebnis ist einfach ein ganz anderes, als wenn ich jetzt alleine auf dem Sportplatz stehe und mein Spiel so vor mich hin mache.
2: Einmal auflaufen wie die Großen, einmal Finale spielen, einmal spüren, heute geht es um alles.
3: Es ist unheimlich lebendig, es ist teilweise laut, das muss auch so sein bei Sport. Da gibt es auch mal Tränen, da gibt es Jubelschreie.
2: Doch was bedeutet es für junge Fußballer, einmal auf der großen Bühne zu stehen? Und wie wichtig ist dieser Cup für Vereine? Der Leipziger Cup findet in diesem Jahr zum 15. Mal statt. Austragungsort ist die Sportschule Egidius Braun in Leipzig. Dort treffen Nachwuchsteams aus verschiedenen Altersklassen aufeinander, von den jüngeren Mannschaften bis zu den älteren Junioren. Dass dieser Tag mehr als ein Turnier ist, weiß auch Katja Büchel. Als Leiterin des Amtes für Sport und Leipzig hat sie den Vereinssport in der Stadt im Blick und damit auch die Frage, wie Kinder und Jugendliche dauerhaft in Bewegung bleiben.
1: Es ist eine tolle Möglichkeit, sowohl für die Jungen als auch für die Größeren, das Fußballerlebnis auf einen ganzen Tag gesehen, über mehrere Klassen zu sehen, zu erleben und auch selber zu sehen, wer ist jetzt eigentlich besser als wir oder wer ist noch kleiner als wir.
2: Für viele Kinder beginnt Fußball nicht vor großem Publikum, sondern im Alltag. Training nach der Schule, Spiele am Wochenende, oft nur mit wenigen Zuschauern am Rand. Der Leipziger Cup hebt genau diesen Einsatz für einen Tag heraus, wie Katja Büchel erklärt.
1: Am Ende ist es die Plattform, gesehen zu werden, aber auch die Würdigung der Kinder und Jugendlichen für ihren Sport. Das Erlebnis ist einfach ein ganz anderes, als wenn ich jetzt alleine auf dem Sportplatz stehe und mein Spiel so vor mich hin mache. Selbst für die ganz Kleinen, wenn man da mal ist, die erleben so einen Tag einfach mit voller Begeisterung und wollen dann auch beim Fußball bleiben und wollen sich auch dann messen für die Zukunft und bleiben dann meistens auch dem Fußball treu.
2: Damit aus diesem Alltag ein besonderer Moment wird, braucht es Vereine, Trainer, Eltern, Ehrenamtliche und einen Verband, der die vielen Spiele einer Saison zusammenführt. Beim Fußballverband der Stadt Leipzig liegt diese Aufgabe unter anderem bei Präsident Dirk Majetschak. Er erlebt, wie aus einzelnen Pokalrunden ein gemeinsamer Finaltag für die Stadt wird.
4: Das ist nicht normal, was wir an diesem Finaltag bieten. Neben einer hervorragenden Organisation, hervorragende Spielfläche, ein großes Familienevent und gepaart mit den Pokalendspielen, das ist in Sachsen, denke ich, schon was Einzigartiges.
2: Möglich wird dieser Rahmen auch durch Partner, die den Nachwuchsfußball unterstützen. Für den Sprecher der Leipziger Gruppe Peter Kruth steht dabei nicht nur der Sport im Mittelpunkt, sondern das, was der Cup in dieser Stadt auslöst.
3: Das passt wunderbar zu unserer Marke Leipziger. Wir erreichen Kinder, wir erreichen Jugendliche, wir erreichen Familien, Vereine. Also ganz viele Bevölkerungsgruppen kommen dort zusammen und erleben einen wunderbaren Leipziger Moment und teilen den auch gemeinsam. Das ist das, was wir unterstützen und das werden wir auch in Zukunft tun.
2: Laut Kruth liegt genau darin ein besonderer Wert des Leipziger Cups. Junge Spieler erleben hier eine Öffentlichkeit, die sie im normalen Vereinsalltag eher selten haben.
3: Man lernt dort zu gewinnen und man lernt aber auch zu verlieren. Und das unter großer Öffentlichkeit, die so ja nicht jede Mannschaft immer hat. Und das ist natürlich ein Feld, wo man sich ausprobieren kann, wo man als Sportler wachsen kann, wo man als Verein wachsen kann. Und das ist wichtig.
2: Genau hier führt der Blick zurück zu den Vereinen. Denn was am Finaltag sichtbar wird, entsteht Woche für Woche auf Trainingsplätzen in ganz Leipzig. Kinder finden Anschluss, lernen Teamgeist und erleben, dass Herkunft oder Geldbeutel auf dem Platz weniger zählen als das gemeinsame Spiel. Für Katja Büchel ist genau das eine der wichtigsten Aufgaben des Vereinssports.
1: Sie verbinden quasi alle Gesellschaftsschichten, die wir haben, egal ob jung, alt, reich, arm, kann man sagen, völlig egal, auf dem Fußballplatz spielen sie einfach alle Fußball. Und der Sportverein bildet daher auch so ein verbindendes Element, wo, wie gesagt, die Rangklasse oder da, wo ich herkomme, einfach völlig egal ist, sondern ich spiele Fußball, wenn ich gut bin, dann bin ich erfolgreich. Wenn ich nicht gut bin, dann bin ich halt nicht so erfolgreich. Und was dann das verbindende Element ist, dass es eine Teamsportart ist, das heißt, im Fußball gewinnt nicht nur jemand, der alleine sehr gut ist, sondern da gewinnt das Team. Das heißt, dieser Zusammenhalt, das ist auch in der Gesellschaft heutzutage ganz wichtig, wird dort gelernt, wird dort auch mit organisiert über den Sport, über den Verein und auch über das Vereinsleben. Und von daher spielt es eine ganz soziale, wichtige Rolle für die Sportstadt.
2: Der Leipziger Cup ist damit mehr als ein Tag mit Endspielen. Für junge Fußballer ist er ein Höhepunkt, weil sie einmal im Mittelpunkt stehen. Aber auch darüber hinaus zeigt der Leipziger Cup, was Vereine jeden Tag leisten und welche Rolle der Vereinsfußball für die Leipziger Kinder spielt.

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1: Dass immer die Sonne über uns scheint.
2: Ein Wunsch, der zu diesem Ort passt. Gut 2 Jahre nach der Grundsteinlegung hat das neue Haus Sonnenstrahl in Dresden nun offiziell eröffnet. In der Häuserstruktur des Universitätsklinikums sollen hier künftig Angebote für schwerkranke Kinder, Jugendliche und ihre Familien gebündelt werden.
1: Heute ist endlich die Eröffnung unseres Hauses Sonnenstrahl, was 26 Monate gebaut wurde. Und heute ist der Abschluss der Bauphase und wir können jetzt unsere eigentliche Arbeit umsetzen, verwirklichen und freuen uns, dass dieser Tag gekommen ist und so viele Gäste auch zu uns gekommen sind.
2: Sagt Falk Noack, Geschäftsführer des Sonnenstrahl e.V. Der Neubau steht an der Schubertstraße auf dem Gelände des Universitätsklinikums und in direkter Nähe zur Kinderonkologie. Dort soll die Arbeit des Vereins nun unter neuen Bedingungen weitergehen.
1: Die Uniklinik ist einmal mit dem Kinderschutzhaus in der ersten Etage. Im zweiten Geschoss ist das sächsische Palliativzentrum und wir haben dann die anderen Etagen.
2: Den Platz auf diesen Etagen nutzt Sonnenstrahl als Geschäftsstelle sowie für seine Angebote in Musik, Kunst- und Sporttherapie und der Krebsberatung. Dass außerdem das sächsische Kinderpalliativzentrum nun im Neubau sitzt, ist auch historisch bedeutsam. Denn aus dem 2002 gegründeten Brückenprojekt von Sonnenstrahl, UKD und betroffenen Familien ist eine Versorgungsform entstanden, die heute fest im Sozialgesetzbuch 5 verankert ist. Zur Eröffnung war auch Landtagspräsident Alexander Dirks vor Ort.
3: Ich unterstütze Sonnenstrahl seit einigen Jahren. Der Herr Fürlich hat mich vor 1,5 Jahren auch gefragt, ob ich im Kuratorium mitwirken möchte. Das heißt, mich ehrenamtlich auch engagiere für Haus Sonnenstrahl. Ich war jetzt schon mehrfach auch bei den Spendenabenden, weil das ist ja das Besondere bei Sonnenstrahl. Dieses Haus ist ausschließlich aus Spendengeldern finanziert worden. Und vieles, was Sonnenstrahl tut, wird aus Spendengeldern organisiert.
2: Die genauen Summen kennt der Geschäftsführer.
1: Das ganze Projekt hat 7,1 Millionen gekostet. Davon ist 2,3 Millionen ein Kreditvertrag, was die Uniklinik an Miete zahlt. Und der Rest ist über eine große Erbschaft von Olaf Böhme und die vielen, vielen tausend Spenden plus Baupaten und Raumpaten, die uns unterstützt haben. Und natürlich große Stiftungen, die uns hier geholfen haben, das Projekt umzusetzen.
2: 155 Tonnen Stahl, 8000 Tonnen Beton, 36,5 Kilometer Kabel. Laut den Bauherren alles im Zeitplan verbaut und fertiggestellt. Mit dem Haus Sonnenstrahl sei in Dresden damit nun ein neuer Ort entstanden, der Familien in schweren Zeiten entlasten soll.

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1: Ist jetzt noch kein Erfolgsmodell, aber wir sind auf einem sehr guten Weg, haben wirklich erste Erfolge, die wir hier vorweisen können, werden dort weiter dranbleiben. Grundsätzlich, das war genau die richtige Entscheidung.
2: Das ist das Fazit vom ersten Bürgermeister Jan Donhauser zu einem Jahr Citywache Dresden am Wiener Platz. Stadt und Polizei zogen Bilanz an einem Ort, der lange als Kriminalitätsschwerpunkt galt. Die Citywache soll dabei mehr sein als nur Präsenz. Das beschreibt auch Polizeipräsident Lutz Rodig.
3: Wir haben im letzten Jahr insgesamt über 1000 Bürgerinnen und Bürger hier begrüßen dürfen, die sich ein Stück weit Unterstützung suchend an die Citywache gewandt haben. Es waren in der Regel allgemeine Probleme, städtische Probleme, aber es wurden auch Anzeigen erstattet, durchschnittlich 4 Anzeigen in der Woche. Letztendlich können wir feststellen, nach einem Jahr Citywache, die Kriminalität am Wiener Platz auf der Prager Straße ist zurückgegangen. Also die objektiven Fakten zeigen, die Maßnahmen der Polizei und der Stadt Dresden zeigen erste Erfolge.
2: Auch die Statistik zeigt erste Veränderungen. Die Straßenkriminalität am gefährlichen Ort Wiener Platz, Prager Straße ist laut Polizei um mehr als ein Drittel zurückgegangen. Die Gewaltkriminalität ebenfalls deutlich. Gelöst ist das Problem damit aber nicht. Vor allem bei Rauschgiftdelikten gibt es weiter Handlungsbedarf.
3: Wir haben auch Baustellen nach wie vor. Gerade im Bereich der Rauschgiftkriminalität haben wir einen Anstieg von 10% zu konstatieren, trotz des Cannabiskonsumgesetzes, was ja weniger Straftaten verfolgbar macht im Bereich Cannabis. Gibt es diesen Anstieg? Das spricht auf der einen Seite dafür, dass unsere Kontrollmaßnahmen greifen, also dass wir sozusagen mit unserer erhöhten Präsenz auch erhöhte Feststellungen haben. Auf der anderen Seite ist es Beleg dafür, wir müssen bei unseren Maßnahmen sozusagen weiter dranbleiben.
2: Mehr Druck an einem Ort kann auch bedeuten, dass sich Probleme einfach verschieben. Das beschreibt auch Matthias Gollern, Vorstandsmitglied beim City Management Dresden e.V.
4: Natürlich hat das Effekte, dass die Delikte sich ein bisschen anders verteilen auf der Prager Straße und in der Innenstadt. Und das merken die Händler, die gerade ein bisschen weiter oben sind, auf der Prager Straße natürlich auch. Es gibt eine kleine Zunahme an Ladendelikten, so will ich mal nennen. Diebstähle meistens natürlich. Es gibt auch Jugendgruppen, die sich vermehrt da aufhalten, die vorher wahrscheinlich eher hier unten waren. Also dieses Lagebild, das beobachten wir halt schon, dass eine Verlagerung sozusagen in den nördlicheren Teil, also den oberen Teil der Prager Straße gibt.
2: Die Polizei spricht von einer flexiblen Lage. Wenn sich Gruppen verlagern, sollen Streifen und Kontrollen folgen. Gleichzeitig geht es nicht um kurzfristiges Eingreifen, sondern auch um die Frage, wie der Stadtraum selbst sicherer gemacht werden kann. Das bestätigt auch Jan Donhauser.
1: Ja, Fehler, das sieht man ja, wie hier gebaut worden ist. Und jetzt meine ich jetzt weniger die Architektur, sondern wo man eben damals noch nicht dran gedacht hatte, dass man eben diese dunkle Gasse, die hier geschaffen worden sind zwischen zwei Gebäuden, ja wirklich einlädt dazu, dass hier gedealt werden kann. Und das meinte ich damit, dass da wesentlich mehr Wert drauf gelegt werden muss und wird. Da sind wir uns alle einig in der Verwaltung, dass stadtplanerisch dann in wichtiger Aspekt immer sein muss, was die Prävention in der Kriminalität angeht.
2: Außerdem prüfen Stadt und Polizei die Beleuchtung an mehreren Orten. Dr. Johannes Schulz, Referent für Kriminalitätsprävention der Landeshauptstadt Dresden, ordnet ein.
5: Das Konzept, Druck auf die Dealer-Szene auszuüben, doch tatsächlich auch erste Erfolge zeigt in den Zahlen. Das macht dann noch ein bisschen froh, dass man da, ne, was man sich so ausgedacht hat, auch zu funktionieren scheint im ersten Punkt. Gleichzeitig wissen wir natürlich, liegt noch viel Arbeit davor und auch nicht alle Dinge, die man sich vorgenommen hat, funktionieren. Und ja, so oft muss man dann auch sein.
2: Nach einem Jahr fällt die Bilanz also vorsichtig positiv aus. Die Citywache zeigt Wirkung, aber sie löst die Probleme nicht allein. Entscheidend wird nun, ob aus Kontrolle auch dauerhafte Veränderungen entstehen.

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1: In Sachsen geben die Bürger in 5 Städten am Sonntag ihre Stimmen zur Wahl des Oberbürgermeisters ab. Laut den örtlichen Wahlbehörden sind mehr als 100.000 Menschen wahlberechtigt, um zwischen 8 und 18 Uhr ihre Stimme abzugeben. In Görlitz versucht der amtierende Oberbürgermeister Octavian Ursu von der CDU sein Amt zu verteidigen, während in Aue-Bad Schlema ein neuer Bürgermeister gewählt werden musste, da Heinrich Kohl altersbedingt zurücktritt. Mit einer bundesweiten Initiative haben Betroffene und Angehörige in Sachsen auf die Erkrankung MECFS aufmerksam gemacht. Unterstützt wird die Aktion vom ehemaligen Bundesgesundheitsminister Karl Lauterbach. Die Initiative fordert eine stärkere Förderung der Forschung und eine bessere Versorgung für die mehr als 600.000 Betroffenen in Deutschland. MECFS-Betroffene fühlen sich dauerhaft erschöpft und können an vielen weiteren Symptomen wie starken Schmerzen leiden. Die langwierige Krankheit wurde zuletzt vornehmlich als Folge einer Covid-19-Erkrankung bekannt, kann aber auch nach anderen Infektionen auftreten. RB Leipzig hat sich einen Spieltag vor Saisonende für die Champions League qualifiziert. Vor rund 48.000 Fans gewannen die Leipziger zu Hause gegen den abstiegsbedrohten FC St. Pauli knapp mit 2:1. Die Tore erzielten Xaver Schlager, der den Verein nach der Saison verlassen wird, sowie Willi Orban. Mit 65 Punkten hat RB nun 4 Punkte Vorsprung auf die Konkurrenz aus Stuttgart und Hoffenheim und spielt somit kommende Saison wieder Champions League.

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1: Sauerei im Chemnitzer Tierpark. Erst seit ein paar Wochen auf der Welt sorgen die jüngsten Bewohner schon jetzt für ordentlich Trubel im Stall. 7 winzige Ferkel tapsen neugierig durch Stroh und halten ihre Mutter Bärbel ganz schön auf Trab. Nur Vater Ehrmann scheint das Treiben etwas gelassener zu sehen und schaut lieber aus der Ferne zu. Unterstützung ist aber auch gar nicht nötig, denn Bärbel ist bereits eine erfahrene Mutter. Wie Zoopädagogin Saskia Quinger berichtet, ist es bereits ihr 5. Wurf.
2: Bei unserer Bärbel verlief die Geburt ganz unkompliziert. Sie ist eine erfahrene Mutter und hat wahrscheinlich so in der Nacht oder den frühen Morgenstunden die Ferkel ganz allein zur Welt gebracht. Wir haben jetzt insgesamt 7 Ferkel, die ganz bunt gemischt sind. Also sind viele verschiedene Farbgebungen dabei. Das ist also ganz spannend zu beobachten.
1: Was viele nicht wissen, die Minischweine sind eine Mischung aus dem Labor. Sie kommen so in der Natur gar nicht vor. Die Göttinger Minischweine wurden gezielt für die Forschung gezüchtet. Durch die Kreuzung verschiedener Schweinerassen entstand eine besonders kleine und gut zu handhabende Zuchtlinie, die bis heute in Forschung und Haltung eine Rolle spielt.
2: Die Rasse der Göttinger Minischweine wurde Anfang der 1960er Jahre an der Uni Göttingen gezüchtet durch eine Einkreuzung der vietnamesischen Hängebauchschweine und der Minnesota Mini-Pigs und später noch der Einkreuzung der deutschen Landrasse. Sie wurden gezielt als Versuchstiere in der biomedizinischen Forschung gezüchtet, um die Vorteile der Schweine in der Forschung zu nutzen, aber die logistischen Herausforderungen von großen Schweinerassen zu umgehen, die locker auch mal bis zu 300 Kilo schwer werden können.
1: Neben ihren Vorteilen für die Forschung sind die Göttinger Minischweine aber auch als Haustiere sehr beliebt. Viele Menschen schätzen vor allem ihre geringe Größe, ihr ruhiges Wesen und die enge Bindung, die sie zu ihren Bezugspersonen aufbauen können. Saskia Quinger sieht darin ein Problem. Die Schweine wirken auf den ersten Blick oft wie ideale Haustiere, aber ihre Haltung bedeutet in der Praxis deutlich mehr Aufwand, als viele zunächst erwarten.
2: Die Minischweine wirken natürlich durch ihre Körpergröße eher klein und niedlich und sprechen dadurch viele Menschen an. Aber auch durch ihre Persönlichkeit, die sie mitbringen, sind sie natürlich für die Menschen ein toller Begleiter, weil sie auch eine enge Bindung zum Halter mit aufbauen. Man darf ja nicht vergessen, so ein erwachsenes Tier kann ja doch, so eine Sau kann bis zu 45 Kilo schwer werden, so ein Eber auch mal 60 Kilo. Und man darf auch nicht vergessen, die Schweine, die sind auch mal laut, die graben gerne und die machen auch mal Dinge kaputt, also ganz normales Schweineverhalten.
1: Doch neben ihrem mitunter lebhaften Verhalten steckt weit mehr, als man auf den ersten Blick vermuten würde. Schweine gelten als ausgesprochen intelligent. Sie können schnell lernen, sich Dinge merken und sogar komplexe Zusammenhänge verstehen, was sie im Vergleich zu vielen anderen Nutztieren besonders macht. Auch im Tierpark Chemnitz fördern die Pflegerinnen und Pfleger gezielt die geistigen Fähigkeiten der Tiere.
2: Also Schweine sind ja sehr intelligent und können auch kleine Tricks, also unsere Tierpflegerinnen üben auch mit denen immer mal ein paar Tricks. Zum Beispiel, dass sie so einen bestimmten Parcours um die Beine drum rumlaufen müssen, ähnlich wie man es bei Hunden kennt. Die wissen schon ganz genau ihre Futterzeiten und kennen ihre Pfleger auch ganz genau und sind natürlich dann für die Tricks, die die Tierpfleger mit denen üben, gern zu haben.
1: Die kleinen Schweine entwickeln sich schon jetzt zu echten Besuchermagneten. Viele Besucherinnen und Besucher kommen vorbei, um den Nachwuchs live zu erleben und das muntere Treiben im Stall zu beobachten. Eines ist sicher, langweilig wird es mit den Ferkeln nicht, weder für Mutter Bärbel noch für die Pflegerinnen und Pfleger.

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1: Also meine Mama ist immer für mich da und unterstützt mich wirklich in allen Dingen. Ich werde direkt emotional, weil es ist total schön.
2: Mitten in den Höfen am Brühl in Leipzig werden aus einer Muttertagsaktion plötzlich sehr persönliche Momente. Unter dem Motto Mama ist die Beste, weil, haben der Online-Blumenversand Flora Prima und die Halloren-Schokoladenfabrik eine Muttertagsaktion nach Leipzig gebracht. Rund 200 Blumensträuße und jede Menge Pralinenpackungen wurden kostenlos verteilt. Dazu konnten Besucherinnen und Besucher an der Wall of Emotions aufschreiben, warum ihre Mutter für sie besonders ist. Zwischen Einkaufstüten, Innenstadttrubel und Wochenendplänen bleiben Menschen stehen. Einige lächeln, andere überlegen, manche kämpfen mit den Tränen. Für viele sind Mütter oft die stillen Heldinnen des Alltags.
3: Meine Mama ist die Beste, weil ich mich super mit ihr verstehe. Wir viel zusammen unternehmen und ich auch in meinem Alter noch immer zu meiner Mama gehen kann mit meinen Problemen und mit allem, was ich auf dem Herzen habe.
4: Das Beste an meiner Mama ist, dass ich sie alles fragen kann zu Sachen, zu denen ich vielleicht noch nicht so eine große Erfahrung habe.
1: Also meine Mama ist die beste Mama, weil sie einfach eine super tolle Persönlichkeit ist. Sie ist immer sehr lebensfroh, positiv und optimistisch. Sie baut einen auf, sie glaubt an einen, auch wenn alle anderen irgendwie zweifeln.
5: Weil sie immer für mich da ist, immer ein offenes Ohr für mich hat und wir ein richtig tolles Team gemeinsam ergeben.
2: Erzählen uns Passantinnen und Passanten. Seit mehr als einem Jahrhundert sagen Menschen am zweiten Sonntag im Mai Danke. Für Liebe, Geduld und all die Dinge, die Mütter oft ganz selbstverständlich leisten.
3: Sei immer du selbst. Und verstell dich für niemanden und für nichts.
2: Ein Rat, der bleibt. Auch bei anderen Besucherinnen und Besuchern geht es weniger um große Gesten, sondern um kleine Sätze, die ein Leben lang nachwirken.
5: Sie hat viele gute Ratschläge, das ist schwierig, aber ich würde sagen, was sie mir mitgegeben hat, was glaube ich echt sehr wichtig ist, mir immer selber treu zu bleiben.
6: Immer ehrlich sein, das reicht.
7: Dass man halt einfach Leute loslassen soll, die halt einfach nicht gut für einen sind.
2: Ehrlich sein, an sich glauben, sich nicht verstellen. Genau solche Botschaften landen auch an der Wall of Emotions.
8: Die Wall of Emotions haben wir gemacht, damit die Leute einfach mal ihrer Mutter sagen können, warum sie die Beste ist, dass sie das einfach aufschreiben können und dass es fällt vielen Leuten auch einfacher, als dass sie es einfach ihrer Mutter mal sagen. Und das wollten wir damit erreichen.
2: So Johannes Heidermann, einer der Geschäftsführer des Online-Blumenversands. Er beschreibt die Aktion als Erinnerung. Nicht nur an einen Kalendertag, sondern an eine Haltung. Manche formulieren spontan, andere suchen nach Worten. Für die einen ist Muttersein Fürsorge, für andere Verlässlichkeit und für wieder andere die Kraft, trotz schwerer Zeiten weiterzumachen.
7: Mein Papa ist verstorben und ich bin wirklich sehr dankbar, dass sie da ist, dass sie für uns weitermacht, für mich und meine Familie. Und dass sie das wirklich ganz, ganz toll macht.
2: Eine Passantin deutlich gerührt. Dieser Moment macht klar, wie emotional eine scheinbar einfache Aktion werden kann. Und es entsteht ein öffentlicher Raum für persönliche Botschaften.
8: Die Leute freuen sich wahnsinnig über die Aktion. Zum einen halt, weil die wieder daran erinnert werden, wie toll ihre Mutter eigentlich ist, worüber man vielleicht im Alltag auch gar nicht nachdenkt. Zum anderen natürlich aber auch, weil sie halt einen Blumenstrauß bekommen und dann noch eine Packung Pralinen dazu. Da freuen sie sich einfach drüber.
2: Auf Papier, an einer Wand, zwischen Blumensträußen und Pralinen. Und vielleicht auch der Gedanke, dass Wertschätzung nicht groß inszeniert sein muss. Manchmal reicht ein einfacher Satz, den man viel zu selten sagt. Danke, Mama.

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2: 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In Sachsen geben die Bürger in 5 Städten am Sonntag ihre Stimmen zur Wahl des Oberbürgermeisters ab. Laut den örtlichen Wahlbehörden sind mehr als 100.000 Menschen wahlberechtigt, um zwischen 8 und 18 Uhr ihre Stimme abzugeben. In Görlitz versucht der amtierende Oberbürgermeister Octavian Ursu von

der CDU sein Amt zu verteidigen, während in Aue-Bad Schlema ein neuer Bürgermeister gewählt werden musste, da Heinrich Kohl altersbedingt zurücktritt. Mit einer bundesweiten Initiative haben Betroffene und Angehörige in Sachsen auf die Erkrankung ME/CFS aufmerksam gemacht. Unterstützt wird die Aktion vom ehemaligen Bundesgesundheitsminister Karl Lauterbach. Die Initiative fordert eine stärkere Förderung der Forschung und eine bessere Versorgung für die mehr als 600.000 Betroffenen in Deutschland. ME/CFS-Betroffene fühlen sich dauerhaft erschöpft und können an vielen weiteren Symptomen wie starken Schmerzen leiden. Die langwierige Krankheit wurde zuletzt vornehmlich als Folge einer Covid-19-Erkrankung bekannt, kann aber auch nach anderen Infektionen auftreten. RB Leipzig hat sich einen Spieltag vor Saisonende für die Champions League qualifiziert. Vor rund 48.000 Fans gewannen die Leipziger zu Hause gegen den abstiegsbedrohten FC St. Pauli knapp mit 2:1. Die Tore erzielten Xaver Schlager, der den Verein nach der Saison verlassen wird, sowie Willi Orban. Mit 65 Punkten hat RB nun 4 Punkte Vorsprung auf die Konkurrenz aus Stuttgart und Hoffenheim und spielt somit kommende Saison wieder Champions League.

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2: Das Erlebnis ist einfach ein ganz anderes, als wenn ich jetzt alleine auf dem Sportplatz stehe und mein Spiel so vor mich hin mache.
3: Einmal auflaufen wie die Großen, einmal Finale spielen, einmal spüren, heute geht es um alles.
4: Es ist unheimlich lebendig, es ist teilweise laut, das muss auch so sein bei Sport. Da gibt es auch mal Tränen, da gibt es Jubelschreie.
3: Doch was bedeutet es für junge Fußballer, einmal auf der großen Bühne zu stehen? Und wie wichtig ist dieser Cup für Vereine? Der Leipziger Cup findet in diesem Jahr zum 15. Mal statt. Austragungsort ist die Sportschule Egidius Braun in Leipzig. Dort treffen Nachwuchsteams aus verschiedenen Altersklassen aufeinander, von den jüngeren Mannschaften bis zu den älteren Junioren. Dass dieser Tag mehr als ein Turnier ist, weiß auch Katja Büchel. Als Leiterin des Amtes für Sport und Leipzig hat sie den Vereinssport in der Stadt im Blick und damit auch die Frage, wie Kinder und Jugendliche dauerhaft in Bewegung bleiben.
2: Es ist eine tolle Möglichkeit, sowohl für die Jungen als auch für die Größeren, das Fußballerlebnis auf einen ganzen Tag gesehen, über mehrere Klassen zu sehen, zu erleben und auch selber zu sehen, wer ist jetzt eigentlich besser als wir oder wer ist vielleicht auch, wer ist noch kleiner als wir.
3: Für viele Kinder beginnt Fußball nicht vor großem Publikum, sondern im Alltag. Training nach der Schule, Spiele am Wochenende, oft nur mit wenigen Zuschauern am Rand. Der Leipziger Cup hebt genau diesen Einsatz für einen Tag heraus, wie Katja Büchel erklärt.
2: Am Ende ist es die Plattform, gesehen zu werden, aber auch die Würdigung der Kinder und Jugendlichen für ihren Sport. Das Erlebnis ist einfach ein ganz anderes, als wenn ich jetzt alleine auf dem Sportplatz stehe und mein Spiel so vor mich hin mache. Selbst für die ganz Kleinen, wenn man da mal ist, die erleben so einen Tag einfach mit voller Begeisterung und wollen dann auch beim Fußball bleiben und wollen sich auch dann messen für die Zukunft und bleiben dann meistens auch dem Fußball treu.
3: Damit aus diesem Alltag ein besonderer Moment wird, braucht es Vereine, Trainer, Eltern, Ehrenamtliche und einen Verband, der die vielen Spiele einer Saison zusammenführt. Beim Fußballverband der Stadt Leipzig liegt diese Aufgabe unter anderem bei Präsident Dirk Majetschak. Er erlebt, wie aus einzelnen Pokalrunden ein gemeinsamer Finaltag für die Stadt wird.
5: Das ist nicht normal, was wir an diesem Finaltag bieten. Neben einer hervorragenden Organisation, hervorragende Spielfläche, ein großes Familienevent und gepaart mit den Pokalendspielen, das ist in Sachsen, denke ich, schon was Einzigartiges.
3: Möglich wird dieser Rahmen auch durch Partner, die den Nachwuchsfußball unterstützen. Für den Sprecher der Leipziger Gruppe Peter Kruth steht dabei nicht nur der Sport im Mittelpunkt, sondern das, was der Cup in dieser Stadt auslöst.
4: Das passt wunderbar zu unserer Marke Leipziger. Wir erreichen Kinder, wir erreichen Jugendliche, wir erreichen Familien, Vereine. Also ganz viele Bevölkerungsgruppen kommen dort zusammen und erleben einen wunderbaren Leipziger Moment und teilen den auch gemeinsam. Das ist das, was wir unterstützen und das werden wir auch in Zukunft tun.
3: Laut Krutsch liegt genau darin ein besonderer Wert des Leipziger Cups. Junge Spieler erleben hier eine Öffentlichkeit, die sie im normalen Vereinsalltag eher selten haben.
4: Man lernt dort zu gewinnen und man lernt aber auch zu verlieren. Und das unter großer Öffentlichkeit, die so ja nicht jede Mannschaft immer hat. Und das ist natürlich ein Feld, wo man sich ausprobieren kann, wo man als Sportler wachsen kann, wo man als Verein wachsen kann. Und das ist wichtig.
3: Genau hier führt der Blick zurück zu den Vereinen. Denn was am Finaltag sichtbar wird, entsteht Woche für Woche auf Trainingsplätzen in ganz Leipzig. Kinder finden Anschluss, lernen Teamgeist und erleben, dass Herkunft oder Geldbeutel auf dem Platz weniger zählen als das gemeinsame Spiel. Für Katja Büchel ist genau das eine der wichtigsten Aufgaben des Vereinssports.
2: Sie verbinden quasi alle Gesellschaftsschichten, die wir haben, egal ob jung, alt, reich, arm, kann man sagen, völlig egal. Auf dem Fußballplatz spielen sie einfach alle Fußball und der Sportverein bildet daher auch so ein verbindendes Element, wo, wie gesagt, die Rangklasse oder da, wo ich herkomme, einfach völlig egal ist, sondern ich spiele Fußball. Wenn ich gut bin, dann bin ich erfolgreich. Wenn ich nicht gut bin, dann bin ich halt nicht so erfolgreich. Und was dann das verbindende Element ist, dass es eine Teamsportart ist, das heißt, im Fußball gewinnt nicht nur jemand, der alleine sehr gut ist, sondern da gewinnt das Team. Das heißt, dieser Zusammenhalt, das ist auch in der Gesellschaft heutzutage ganz wichtig, wird dort gelernt, wird dort auch mit organisiert über den Sport, über den Verein und auch über das Vereinsleben. Und von daher spielt es eine ganz soziale, wichtige Rolle für die Sportler.
3: Der Leipziger Cup ist damit mehr als ein Tag mit Endspielen. Für junge Fußballer ist er ein Höhepunkt, weil sie einmal im Mittelpunkt stehen. Aber auch darüber hinaus zeigt der Leipziger Cup, was Vereine jeden Tag leisten und welche Rolle der Vereinsfußball für die Leipziger Kinder spielt.

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1: Dass immer die Sonne über uns scheint.
2: Ein Wunsch, der zu diesem Ort passt. Gut 2 Jahre nach der Grundsteinlegung hat das neue Haus Sonnenstrahl in Dresden nun offiziell eröffnet. In der Häuserstruktur des Universitätsklinikums sollen hier künftig Angebote für schwerkranke Kinder, Jugendliche und ihre Familien gebündelt werden.
1: Heute ist endlich die Eröffnung unseres Hauses Sonnenstrahl, was 26 Monate gebaut wurde. Und heute ist der Abschluss der Bauphase und wir können jetzt unsere eigentliche Arbeit umsetzen, verwirklichen und freuen uns, dass dieser Tag gekommen ist und so viele Gäste auch zu uns gekommen sind.
2: Sagt Falk Noack, Geschäftsführer des Sonnenstrahl e.V. Der Neubau steht an der Schubertstraße auf dem Gelände des Universitätsklinikums und in direkter Nähe zur Kinderonkologie. Dort soll die Arbeit des Vereins nun unter neuen Bedingungen weitergehen.
1: Die Uniklinik ist einmal mit dem Kinderschutzhaus in der ersten Etage. Im zweiten Geschoss ist das sächsische Palliativzentrum und wir haben dann die anderen Etagen.
2: Den Platz auf diesen Etagen nutzt Sonnenstrahl als Geschäftsstelle sowie für seine Angebote in Musik, Kunst- und Sporttherapie und der Krebsberatung. Dass außerdem das sächsische Kinderpalliativzentrum nun im Neubau sitzt, ist auch historisch bedeutsam. Denn aus dem 2002 gegründeten Brückenprojekt von Sonnenstrahl, UKD und betroffenen Familien ist eine Versorgungsform entstanden, die heute fest im Sozialgesetzbuch 5 verankert ist. Zur Eröffnung war auch Landtagspräsident Alexander Dirks vor Ort.
3: Ich unterstütze Sonnenstrahl seit einigen Jahren. Der Herr Fürlich hat mich vor 1,5 Jahren auch gefragt, ob ich im Kuratorium mitwirken möchte. Das heißt, mich ehrenamtlich auch engagiere für Haus Sonnenstrahl. Ich war jetzt schon mehrfach auch bei den Spendenabenden, weil das ist ja das Besondere bei Sonnenstrahl. Dieses Haus ist ausschließlich aus Spendengeldern finanziert worden. Und vieles, was Sonnenstrahl tut, wird aus Spendengeldern organisiert.
2: Die genauen Summen kennt der Geschäftsführer.
1: Das ganze Projekt hat 7,1 Millionen gekostet. Davon ist 2,3 Millionen ein Kreditvertrag, was die Uniklinik an Miete zahlt. Und der Rest ist über eine große Erbschaft von Olaf Böhme und die vielen, vielen tausend Spenden plus Baupaten und Raumpaten, die uns unterstützt haben. Und natürlich große Stiftungen, die uns hier geholfen haben, das Projekt umzusetzen.
2: 155 Tonnen Stahl, 8000 Tonnen Beton, 36,5 Kilometer Kabel. Laut den Bauherren alles im Zeitplan verbaut und fertiggestellt. Mit dem Haus Sonnenstrahl sei in Dresden damit nun ein neuer Ort entstanden, der Familien in schweren Zeiten entlasten soll.

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1: Ist jetzt noch kein Erfolgsmodell, aber wir sind auf einem sehr guten Weg, haben wirklich erste Erfolge, die wir hier vorweisen können, werden dort weiter dranbleiben. Grundsätzlich, das war genau die richtige Entscheidung.
2: Das ist das Fazit vom ersten Bürgermeister Jan Donhauser zu einem Jahr Citywache Dresden am Wiener Platz. Stadt und Polizei zogen Bilanz an einem Ort, der lange als Kriminalitätsschwerpunkt galt. Die Citywache soll dabei mehr sein als nur Präsenz. Das beschreibt auch Polizeipräsident Lutz Rodig.
3: Wir haben im letzten Jahr insgesamt über 1000 Bürgerinnen und Bürger hier begrüßen dürfen, die sich ein Stück weit Unterstützung suchend an die Citywache gewandt haben. Es waren in der Regel allgemeine Probleme, städtische Probleme, aber es wurden auch Anzeigen erstattet, durchschnittlich 4 Anzeigen in der Woche. Letztendlich können wir feststellen, nach einem Jahr Citywache, die Kriminalität am Wiener Platz auf der Prager Straße ist zurückgegangen. Also die objektiven Fakten zeigen, die Maßnahmen der Polizei und der Stadt Dresden zeigen erste Erfolge.
2: Auch die Statistik zeigt erste Veränderungen. Die Straßenkriminalität am gefährlichen Ort Wiener Platz, Prager Straße, ist laut Polizei um mehr als ein Drittel zurückgegangen. Die Gewaltkriminalität ebenfalls deutlich. Gelöst ist das Problem damit aber nicht. Vor allem bei Rauschgiftdelikten gibt es weiter Handlungsbedarf.
3: Wir haben auch Baustellen nach wie vor. Gerade im Bereich der Rauschgiftkriminalität haben wir einen Anstieg von 10% zu konstatieren. Trotz des Cannabiskonsumgesetzes, was ja weniger Straftaten verfolgbar macht im Bereich Cannabis, gibt es diesen Anstieg. Das spricht auf der einen Seite dafür, dass unsere Kontrollmaßnahmen greifen, also dass wir sozusagen mit unserer erhöhten Präsenz auch erhöhte Feststellungen haben. Auf der anderen Seite ist es Beleg dafür, wir müssen bei unseren Maßnahmen sozusagen weiter dranbleiben.
2: Mehr Druck an einem Ort kann auch bedeuten, dass sich Probleme einfach verschieben. Das beschreibt auch Matthias Gollern, Vorstandsmitglied beim City Management Dresden e.V.
4: Natürlich hat das Effekte, dass die Delikte sich ein bisschen anders verteilen auf der Prager Straße und in der Innenstadt. Und das merken die Händler, die gerade ein bisschen weiter oben sind, auf der Prager Straße natürlich auch. Es gibt eine kleine Zunahme an Ladendelikten, so will ich mal nennen. Diebstähle meistens natürlich. Es gibt auch Jugendgruppen, die sich vermehrt da aufhalten, die vorher wahrscheinlich eher hier unten waren. Also dieses Lagebild, das beobachten wir halt schon, dass eine Verlagerung sozusagen in den nördlicheren Teil, also den oberen Teil der Prager Straße gibt.
2: Die Polizei spricht von einer flexiblen Lage. Wenn sich Gruppen verlagern, sollen Streifen und Kontrollen folgen. Gleichzeitig geht es nicht um kurzfristiges Eingreifen, sondern auch um die Frage, wie der Stadtraum selbst sicherer gemacht werden kann. Das bestätigt auch Jan Donhauser.
1: Ja, Fehler, das sieht man ja, wie hier gebaut worden ist. Und jetzt meine ich jetzt weniger die Architektur, sondern wo man eben damals noch nicht dran gedacht hatte, dass man eben diese dunkle Gasse, die hier geschaffen worden sind zwischen zwei Gebäuden, ja wirklich einlädt dazu, dass hier gedealt werden kann. Und das meinte ich damit, dass da wesentlich mehr Wert drauf gelegt werden muss und wird. Da sind wir uns alle einig in der Verwaltung, dass stadtplanerisch dann in wichtiger Aspekt immer sein muss, was die Prävention in der Kriminalität angeht.
2: Außerdem prüfen Stadt und Polizei die Beleuchtung an mehreren Orten. Dr. Johannes Schulz, Referent für Kriminalitätsprävention der Landeshauptstadt Dresden, ordnet ein.
5: Das Konzept, Druck auf die Dealer-Szene auszuüben, doch tatsächlich auch erste Erfolge zeigt in den Zahlen. Das macht dann noch ein bisschen froh, dass man da, ne, was man sich so ausgedacht hat, auch zu funktionieren scheint im ersten Punkt. Gleichzeitig wissen wir natürlich, liegt noch viel Arbeit davor und auch nicht alle Dinge, die man sich vorgenommen hat, funktionieren. Und ja, so oft muss man dann auch sein.
2: Nach einem Jahr fällt die Bilanz also vorsichtig positiv aus. Die Citywache zeigt Wirkung, aber sie löst die Probleme nicht allein. Entscheidend wird nun, ob aus Kontrolle auch dauerhafte Veränderungen entstehen.

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1: In Sachsen geben die Bürger in 5 Städten am Sonntag ihre Stimmen zur Wahl des Oberbürgermeisters ab. Laut den örtlichen Wahlbehörden sind mehr als 100.000 Menschen wahlberechtigt, um zwischen 8 und 18 Uhr ihre Stimme abzugeben. In Görlitz versucht der amtierende Oberbürgermeister Octavian Ursu von der CDU sein Amt zu verteidigen, während in Aue-Bad Schlema ein neuer Bürgermeister gewählt werden musste, da Heinrich Kohl altersbedingt zurücktritt. Mit einer bundesweiten Initiative haben Betroffene und Angehörige in Sachsen auf die Erkrankung MECFS aufmerksam gemacht. Unterstützt wird die Aktion vom ehemaligen Bundesgesundheitsminister Karl Lauterbach. Die Initiative fordert eine stärkere Förderung der Forschung und eine bessere Versorgung für die mehr als 600.000 Betroffenen in Deutschland. MECFS-Betroffene fühlen sich dauerhaft erschöpft und können an vielen weiteren Symptomen wie starken Schmerzen leiden. Die langwierige Krankheit wurde zuletzt vornehmlich als Folge einer Covid-19-Erkrankung bekannt, kann aber auch nach anderen Infektionen auftreten. RB Leipzig hat sich ein Spieltag vor Saisonende für die Champions League qualifiziert. Vor rund 48.000 Fans gewannen die Leipziger zu Hause gegen den abstiegsbedrohten FC St. Pauli knapp mit 2:1. Die Tore erzielten Xaver Schlager, der den Verein nach der Saison verlassen wird, sowie Willi Orban. Mit 65 Punkten hat RB nun 4 Punkte Vorsprung auf die Konkurrenz aus Stuttgart und Hoffenheim und spielt somit kommende Saison wieder Champions League.

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1: Sauerei im Chemnitzer Tierpark. Erst seit ein paar Wochen auf der Welt sorgen die jüngsten Bewohner schon jetzt für ordentlich Trubel im Stall. 7 winzige Ferkel tapsen neugierig durch Stroh und halten ihre Mutter Bärbel ganz schön auf Trab. Nur Vater Ehrmann scheint das Treiben etwas gelassener zu sehen und schaut lieber aus der Ferne zu. Unterstützung ist aber auch gar nicht nötig, denn Bärbel ist bereits eine erfahrene Mutter. Wie Zoopädagogin Saskia Quinger berichtet, ist es bereits ihr 5. Wurf.
2: Bei unserer Bärbel verlief die Geburt ganz unkompliziert. Sie ist eine erfahrene Mutter und hat wahrscheinlich so in der Nacht oder den frühen Morgenstunden die Ferkel ganz allein zur Welt gebracht. Wir haben jetzt insgesamt 7 Ferkel, die ganz bunt gemischt sind. Also sind viele verschiedene Farbgebungen dabei. Ist also ganz spannend zu beobachten.
1: Was viele nicht wissen, die Minischweine sind eine Mischung aus dem Labor. Sie kommen so in der Natur gar nicht vor. Die Göttinger Minischweine wurden gezielt für die Forschung gezüchtet. Durch die Kreuzung verschiedener Schweinerassen entstand eine besonders kleine und gut zu handhabende Zuchtlinie, die bis heute in Forschung und Haltung eine Rolle spielt.
2: Die Rasse der Göttinger Minischweine wurde Anfang der 1960er Jahre an der Uni Göttingen gezüchtet durch eine Einkreuzung der vietnamesischen Hängebauchschweine und der Minnesota Mini-Pigs und später noch der Einkreuzung der deutschen Landrasse. Sie wurden gezielt als Versuchstiere in der biomedizinischen Forschung gezüchtet, um die Vorteile der Schweine in der Forschung zu nutzen, aber die logistischen Herausforderungen von großen Schweinerassen zu umgehen, die locker auch mal bis zu 300 Kilo schwer werden können.
1: Neben ihren Vorteilen für die Forschung sind die Göttinger Minischweine aber auch als Haustiere sehr beliebt. Viele Menschen schätzen vor allem ihre geringe Größe, ihr ruhiges Wesen und die enge Bindung, die sie zu ihren Bezugspersonen aufbauen können. Saskia Quinger sieht darin ein Problem. Die Schweine wirken auf den ersten Blick oft wie ideale Haustiere, aber ihre Haltung bedeutet in der Praxis deutlich mehr Aufwand, als viele zunächst erwarten.
2: Die Minischweine wirken natürlich durch ihre Körpergröße eher klein und niedlich und sprechen dadurch viele Menschen an. Aber auch durch ihre Persönlichkeit, die sie mitbringen, sind sie natürlich für die Menschen ein toller Begleiter, weil sie auch eine enge Bindung zum Halter mit aufbauen. Man darf ja nicht vergessen, so ein erwachsenes Tier kann ja doch, so eine Sau kann bis zu 45 Kilo schwer werden, so ein Eber auch mal 60 Kilo. Und man darf auch nicht vergessen, die Schweine, die sind auch mal laut, die graben gerne und die machen auch mal Dinge kaputt, also ganz normales Schweineverhalten.
1: Doch neben ihrem mitunter lebhaften Verhalten steckt weit mehr, als man auf den ersten Blick vermuten würde. Schweine gelten als ausgesprochen intelligent. Sie können schnell lernen, sich Dinge merken und sogar komplexe Zusammenhänge verstehen, was sie im Vergleich zu vielen anderen Nutztieren besonders macht. Auch im Tierpark Chemnitz fördern die Pflegerinnen und Pfleger gezielt die geistigen Fähigkeiten der Tiere.
2: Also Schweine sind ja sehr intelligent und können auch kleine Tricks, also unsere Tierpflegerinnen üben auch mit denen immer mal ein paar Tricks. Zum Beispiel, dass sie so einen bestimmten Parcours um die Beine drum rumlaufen müssen, ähnlich wie man es bei Hunden kennt. Die wissen schon ganz genau ihre Futterzeiten und kennen ihre Pfleger auch ganz genau und sind natürlich dann für die Tricks, die die Tierpfleger mit denen üben, gern zu haben.
1: Die kleinen Schweine entwickeln sich schon jetzt zu echten Besuchermagneten. Viele Besucherinnen und Besucher kommen vorbei, um den Nachwuchs live zu erleben und das muntere Treiben im Stall zu beobachten. Eines ist sicher, langweilig wird es mit den Ferkeln nicht, weder für Mutter Bärbel noch für die Pflegerinnen und Pfleger.

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1: Also meine Mama ist immer für mich da und unterstützt mich wirklich in allen Dingen. Ich werde direkt emotional, weil es ist total schön.
2: Mitten in den Höfen am Brühl in Leipzig werden aus einer Muttertagsaktion plötzlich sehr persönliche Momente. Unter dem Motto Mama ist die Beste, weil, haben der Online-Blumenversand Flora Prima und die Halloren Schokoladenfabrik eine Muttertagsaktion nach Leipzig gebracht. Rund 200 Blumensträuße und jede Menge Pralinenpackungen wurden kostenlos verteilt. Dazu konnten Besucherinnen und Besucher an der Wall of Emotions aufschreiben, warum ihre Mutter für sie besonders ist. Zwischen Einkaufstüten, Innenstadttrubel und Wochenendplänen bleiben Menschen stehen. Einige lächeln, andere überlegen, manche kämpfen mit den Tränen. Für viele sind Mütter oft die stillen Heldinnen des Alltags.
3: Meine Mama ist die Beste, weil ich mich super mit ihr verstehe. Wir viel zusammen unternehmen und ich auch in meinem Alter noch immer zu meiner Mama gehen kann mit meinen Problemen und mit allem, was ich auf dem Herzen habe.
4: Das Beste an meiner Mama ist, dass ich sie alles fragen kann zu Sachen, zu denen ich vielleicht noch nicht so eine große Erfahrung habe.
1: Also meine Mama ist die beste Mama, weil sie einfach eine super tolle Persönlichkeit ist. Sie ist immer sehr lebensfroh, positiv und optimistisch. Sie baut einen auf, sie glaubt an einen, auch wenn alle anderen irgendwie zweifeln.
5: Weil sie immer für mich da ist, immer ein offenes Ohr für mich hat und wir ein richtig tolles Team gemeinsam ergeben.
2: Erzählen uns Passantinnen und Passanten. Seit mehr als einem Jahrhundert sagen Menschen am zweiten Sonntag im Mai Danke. Für Liebe, Geduld und all die Dinge, die Mütter oft ganz selbstverständlich leisten.
3: Sei immer du selbst. Und verstell dich für niemanden und für nichts.
2: Ein Rat, der bleibt. Auch bei anderen Besucherinnen und Besuchern geht es weniger um große Gesten, sondern um kleine Sätze, die ein Leben lang nachwirken.
5: Sie hat viele gute Ratschläge, das ist schwierig, aber ich würde sagen, was sie mir mitgegeben hat, was glaube ich echt sehr wichtig ist, mir immer selber treu zu bleiben.
6: Immer ehrlich sein, das reicht.
7: Dass man halt einfach Leute loslassen soll, die halt einfach nicht gut für einen sind.
2: Ehrlich sein, an sich glauben, sich nicht verstellen. Genau solche Botschaften landen auch an der Wall of Emotions.
8: Die Wall of Emotions haben wir gemacht, damit die Leute einfach mal ihrer Mutter sagen können, warum sie die Beste ist, dass sie das einfach aufschreiben können und dass es fällt vielen Leuten auch einfacher, als dass sie es einfach ihrer Mutter mal sagen. Und das wollten wir damit erreichen.
2: So Johannes Heidermann, einer der Geschäftsführer des Online-Blumenversands. Er beschreibt die Aktion als Erinnerung. Nicht nur an einen Kalendertag, sondern an eine Haltung. Manche formulieren spontan, andere suchen nach Worten. Für die einen ist Muttersein Fürsorge, für andere Verlässlichkeit und für wieder andere die Kraft, trotz schwerer Zeiten weiterzumachen.
7: Mein Papa ist verstorben und ich bin wirklich sehr dankbar, dass sie da ist, dass sie für uns weitermacht, für mich und meine Familie. Und dass sie das wirklich ganz, ganz toll macht.
2: Eine Passantin deutlich gerührt. Dieser Moment macht klar, wie emotional eine scheinbar einfache Aktion werden kann. Und es entsteht ein öffentlicher Raum für persönliche Botschaften.
8: Die Leute freuen sich wahnsinnig über die Aktion. Zum einen halt, weil die wieder daran erinnert werden, wie toll ihre Mutter eigentlich ist, worüber man vielleicht im Alltag auch gar nicht nachdenkt. Zum anderen natürlich aber auch, weil sie halt einen Blumenstrauß bekommen und dann noch eine Packung Pralinen dazu. Da freuen sie sich einfach drüber.
2: Auf Papier, an einer Wand, zwischen Blumensträußen und Pralinen. Und vielleicht auch der Gedanke, dass Wertschätzung nicht groß inszeniert sein muss. Manchmal reicht ein einfacher Satz, den man viel zu selten sagt. Danke, Mama.

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1: Nachrichten. In Sachsen geben die Bürger in 5 Städten am Sonntag ihre Stimmen zur Wahl des Oberbürgermeisters ab. Laut den örtlichen Wahlbehörden sind mehr als 100.000 Menschen wahlberechtigt, um zwischen 8 und 18 Uhr ihre Stimme abzugeben. In Görlitz versucht der amtierende Oberbürgermeister Octavian Ursu von der CDU sein Amt zu verteidigen, während in Aue-Bad Schlema ein neuer Bürgermeister gewählt werden musste, da Heinrich Kohl altersbedingt zurücktritt. Mit einer bundesweiten Initiative haben Betroffene und Angehörige in Sachsen auf die Erkrankung MECFS aufmerksam gemacht. Unterstützt wird die Aktion vom ehemaligen Bundesgesundheitsminister Karl Lauterbach. Die Initiative fordert eine stärkere Förderung der Forschung und eine bessere Versorgung für die mehr als 600.000 Betroffenen in Deutschland. MECFS-Betroffene fühlen sich dauerhaft erschöpft und können an vielen weiteren Symptomen wie starken Schmerzen leiden. Die langwierige Krankheit wurde zuletzt vornehmlich als Folge einer Covid-19-Erkrankung bekannt, kann aber auch nach anderen Infektionen auftreten. RB Leipzig hat sich einen Spieltag vor Saisonende für die Champions League qualifiziert. Vor rund 48.000 Fans gewannen die Leipziger zu Hause gegen den abstiegsbedrohten FC St. Pauli knapp mit 2:1. Die Tore erzielten Xaver Schlager, der den Verein nach der Saison verlassen wird, sowie Willi Orban. Mit 65 Punkten hat RB nun 4 Punkte Vorsprung auf die Konkurrenz aus Stuttgart und Hoffenheim und spielt somit kommende Saison wieder Champions League.

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2: Das Erlebnis ist einfach ein ganz anderes, als wenn ich jetzt alleine auf dem Sportplatz stehe und mein Spiel so vor mich hin mache.
3: Einmal auflaufen wie die Großen, einmal Finale spielen, einmal spüren, heute geht es um alles.
4: Es ist unheimlich lebendig, es ist teilweise laut, das muss auch so sein bei Sport. Da gibt es auch mal Tränen, da gibt es Jubelschreie.
3: Doch was bedeutet es für junge Fußballer, einmal auf der großen Bühne zu stehen? Und wie wichtig ist dieser Cup für Vereine? Der Leipziger Cup findet in diesem Jahr zum 15. Mal statt. Austragungsort ist die Sportschule Egidius Braun in Leipzig. Dort treffen Nachwuchsteams aus verschiedenen Altersklassen aufeinander, von den jüngeren Mannschaften bis zu den älteren Junioren. Dass dieser Tag mehr als ein Turnier ist, weiß auch Katja Büchel. Als Leiterin des Amtes für Sport und Leipzig hat sie den Vereinssport in der Stadt im Blick und damit auch die Frage, wie Kinder und Jugendliche dauerhaft in Bewegung bleiben.
2: Es ist eine tolle Möglichkeit, sowohl für die Jungen als auch für die Größeren, das Fußballerlebnis auf einen ganzen Tag gesehen, über mehrere Klassen zu sehen, zu erleben und auch selber zu sehen, wer ist jetzt eigentlich besser als wir oder wer ist noch kleiner als wir.
3: Für viele Kinder beginnt Fußball nicht vor großem Publikum, sondern im Alltag. Training nach der Schule, Spiele am Wochenende, oft nur mit wenigen Zuschauern am Rand. Der Leipziger Cup hebt genau diesen Einsatz für einen Tag heraus, wie Katja Büchel erklärt.
2: Am Ende ist es die Plattform, gesehen zu werden, aber auch die Würdigung der Kinder und Jugendlichen für ihren Sport. Das Erlebnis ist einfach ein ganz anderes, als wenn ich jetzt alleine auf dem Sportplatz stehe und mein Spiel so vor mich hin mache. Selbst für die ganz Kleinen, wenn man da mal ist, die erleben so einen Tag einfach mit voller Begeisterung und wollen dann auch beim Fußball bleiben und wollen sich auch dann messen für die Zukunft und bleiben dann meistens auch dem Fußball treu.
3: Damit aus diesem Alltag ein besonderer Moment wird, braucht es Vereine, Trainer, Eltern, Ehrenamtliche und einen Verband, der die vielen Spiele einer Saison zusammenführt. Beim Fußballverband der Stadt Leipzig liegt diese Aufgabe unter anderem bei Präsident Dirk Majetschak. Er erlebt, wie aus einzelnen Pokalrunden ein gemeinsamer Finaltag für die Stadt wird.
5: Das ist nicht normal, was wir an diesem Finaltag bieten. Neben einer hervorragenden Organisation, hervorragende Spielfläche, ein großes Familienevent und gepaart mit den Pokalendspielen, das ist in Sachsen, denke ich, schon was Einzigartiges.
3: Möglich wird dieser Rahmen auch durch Partner, die den Nachwuchsfußball unterstützen. Für den Sprecher der Leipziger Gruppe Peter Kruth steht dabei nicht nur der Sport im Mittelpunkt, sondern das, was der Cup in dieser Stadt auslöst.
4: Das passt wunderbar zu unserer Marke Leipziger. Wir erreichen Kinder, wir erreichen Jugendliche, wir erreichen Familien, Vereine. Also ganz viele Bevölkerungsgruppen kommen dort zusammen und erleben einen wunderbaren Leipziger Moment und teilen den auch gemeinsam. Das ist das, was wir unterstützen und das werden wir auch in Zukunft tun.
3: Laut Kruth liegt genau darin ein besonderer Wert des Leipziger Cups. Junge Spieler erleben hier eine Öffentlichkeit, die sie im normalen Vereinsalltag eher selten haben.
4: Man lernt dort zu gewinnen und man lernt aber auch zu verlieren. Und das unter großer Öffentlichkeit, die so ja nicht jede Mannschaft immer hat. Und das ist natürlich ein Feld, wo man sich ausprobieren kann, wo man als Sportler wachsen kann, wo man als Verein wachsen kann. Und das ist wichtig.
3: Genau hier führt der Blick zurück zu den Vereinen. Denn was am Finaltag sichtbar wird, entsteht Woche für Woche auf Trainingsplätzen in ganz Leipzig. Kinder finden Anschluss, lernen Teamgeist und erleben, dass Herkunft oder Geldbeutel auf dem Platz weniger zählen als das gemeinsame Spiel. Für Katja Büchel ist genau das eine der wichtigsten Aufgaben des Vereinssports.
2: Sie verbinden quasi alle Gesellschaftsschichten, die wir haben, egal ob jung, alt, reich, arm, kann man sagen, völlig egal, auf dem Fußballplatz spielen sie einfach alle Fußball. Und der Sportverein bildet daher auch so ein verbindendes Element, wo, wie gesagt, die Rangklasse oder da, wo ich herkomme, einfach völlig egal ist, sondern ich spiele Fußball. Wenn ich gut bin, dann bin ich erfolgreich. Wenn ich nicht gut bin, dann bin ich halt nicht so erfolgreich. Und was dann das verbindende Element ist, dass es eine Teamsportart ist. Das heißt, im Fußball gewinnt nicht nur jemand, der alleine sehr gut ist, sondern da gewinnt das Team. Das heißt, dieser Zusammenhalt, das ist auch in der Gesellschaft heutzutage ganz wichtig, wird dort gelernt, wird dort auch mit organisiert über den Sport, über den Verein und auch über das Vereinsleben. Und von daher spielt es eine ganz soziale, wichtige Rolle für die Sportstadt.
3: Der Leipziger Cup ist damit mehr als ein Tag mit Endspielen. Für junge Fußballer ist er ein Höhepunkt, weil sie einmal im Mittelpunkt stehen. Aber auch darüber hinaus zeigt der Leipziger Cup, was Vereine jeden Tag leisten und welche Rolle der Vereinsfußball für die Leipziger Kinder spielt.

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2: Dass immer die Sonne über uns scheint.
3: Ein Wunsch, der zu diesem Ort passt. Gut 2 Jahre nach der Grundsteinlegung hat das neue Haus Sonnenstrahl in Dresden nun offiziell eröffnet. In der Häuserstruktur des Universitätsklinikums sollen hier künftig Angebote für schwerkranke Kinder, Jugendliche und ihre Familien gebündelt werden.
2: Heute ist endlich die Eröffnung unseres Hauses Sonnenstrahl, was 26 Monate gebaut wurde. Und heute ist der Abschluss der Bauphase und wir können jetzt unsere eigentliche Arbeit umsetzen, verwirklichen und freuen uns, dass dieser Tag gekommen ist und so viele Gäste auch zu uns gekommen sind.
3: Sagt Falk Noack, Geschäftsführer des Sonnenstrahl e.V. Der Neubau steht an der Schubertstraße auf dem Gelände des Universitätsklinikums und in direkter Nähe zur Kinderonkologie. Dort soll die Arbeit des Vereins nun unter neuen Bedingungen weitergehen.
2: Die Uniklinik ist einmal mit dem Kinderschutzhaus in der ersten Etage. Im zweiten Geschoss ist das Sächsische Palliativzentrum und wir haben dann die anderen Etagen.
3: Den Platz auf diesen Etagen nutzt Sonnenstrahl als Geschäftsstelle sowie für seine Angebote in Musik, Kunst- und Sporttherapie und der Krebsberatung. Dass außerdem das Sächsische Kinderpalliativzentrum nun im Neubau sitzt, ist auch historisch bedeutsam. Denn aus dem 2002 gegründeten Brückenprojekt von Sonnenstrahl, UKD und betroffenen Familien ist eine Versorgungsform entstanden, die heute fest im Sozialgesetzbuch 5 verankert ist. Zur Eröffnung war auch Landtagspräsident Alexander Dirks vor Ort.
4: Ich unterstütze Sonnenstrahl seit einigen Jahren. Der Herr Fürlich hat mich vor 1,5 Jahren auch gefragt, ob ich im Kuratorium mitwirken möchte. Das heißt, mich ehrenamtlich auch engagiere für Haus Sonnenstrahl. Ich war jetzt schon mehrfach auch bei den Spendenabenden, weil das ist ja das Besondere bei Sonnenstrahl. Dieses Haus ist ausschließlich aus Spendengeldern finanziert worden. Und vieles, was Sonnenstrahl tut, wird aus Spendengeldern organisiert.
3: Die genauen Summen kennt der Geschäftsführer.
2: Das ganze Projekt hat 7,1 Millionen gekostet. Davon ist 2,3 Millionen ein Kreditvertrag, was die Uniklinik an Miete zahlt. Und der Rest ist über eine große Erbschaft von Olaf Böhme und die vielen, vielen tausend Spenden plus Baupaten und Raumpaten, die uns unterstützt haben. Und natürlich große Stiftungen, die uns hier geholfen haben, das Projekt umzusetzen.
3: 155 Tonnen Stahl, 8000 Tonnen Beton, 36,5 Kilometer Kabel. Laut den Bauherren alles im Zeitplan verbaut und fertiggestellt. Mit dem Haus Sonnenstrahl sei in Dresden damit nun ein neuer Ort entstanden, der Familien in schweren Zeiten entlasten soll.

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1: Ist jetzt noch kein Erfolgsmodell, aber wir sind auf einem sehr guten Weg, haben wirklich erste Erfolge, die wir hier vorweisen können, werden dort weiter dranbleiben. Grundsätzlich, das war genau die richtige Entscheidung.
2: Das ist das Fazit vom ersten Bürgermeister Jan Donhauser zu einem Jahr Citywache Dresden am Wiener Platz. Stadt und Polizei zogen Bilanz an einem Ort, der lange als Kriminalitätsschwerpunkt galt. Die Citywache soll dabei mehr sein als nur Präsenz. Das beschreibt auch Polizeipräsident Lutz Rodig.
3: Wir haben im letzten Jahr insgesamt über 1000 Bürgerinnen und Bürger hier begrüßen dürfen, die sich ein Stück weit Unterstützung suchend an die Citywache gewandt haben. Es waren in der Regel allgemeine Probleme, städtische Probleme, aber es wurden auch Anzeigen erstattet, durchschnittlich 4 Anzeigen in der Woche. Letztendlich können wir feststellen, nach einem Jahr Citywache, die Kriminalität am Wiener Platz auf der Prager Straße ist zurückgegangen. Also die objektiven Fakten zeigen, die Maßnahmen der Polizei in der Stadt Dresden zeigen erste Erfolge.
2: Auch die Statistik zeigt erste Veränderungen. Die Straßenkriminalität am gefährlichen Ort Wiener Platz, Prager Straße, ist laut Polizei um mehr als ein Drittel zurückgegangen. Die Gewaltkriminalität ebenfalls deutlich. Gelöst ist das Problem damit aber nicht. Vor allem bei Rauschgiftdelikten gibt es weiter Handlungsbedarf.
3: Wir haben auch Baustellen nach wie vor. Gerade im Bereich der Rauschgiftkriminalität haben wir einen Anstieg von 10% zu konstatieren, trotz des Cannabiskonsumgesetzes, was ja weniger Straftaten verfolgbar macht im Bereich Cannabis. Gibt es diesen Anstieg? Das spricht auf der einen Seite dafür, dass unsere Kontrollmaßnahmen greifen, also dass wir sozusagen mit unserer erhöhten Präsenz auch erhöhte Feststellungen haben. Auf der anderen Seite ist es Beleg dafür, wir müssen bei unseren Maßnahmen sozusagen weiter dranbleiben.
2: Mehr Druck an einem Ort kann auch bedeuten, dass sich Probleme einfach verschieben. Das beschreibt auch Matthias Gollern, Vorstandsmitglied beim City Management Dresden e.V.
4: Natürlich hat das Effekte, dass die Delikte sich ein bisschen anders verteilen auf der Prager Straße und in der Innenstadt. Und das merken die Händler, die gerade ein bisschen weiter oben sind, auf der Prager Straße natürlich auch. Es gibt eine kleine Zunahme an Ladendelikten, so will ich mal nennen. Diebstähle meistens natürlich. Es gibt auch Jugendgruppen, die sich vermehrt da aufhalten, die vorher wahrscheinlich eher hier unten waren. Also dieses Lagebild, das beobachten wir halt schon, dass eine Verlagerung sozusagen in den nördlicheren Teil, also den oberen Teil der Prager Straße gibt.
2: Die Polizei spricht von einer flexiblen Lage. Wenn sich Gruppen verlagern, sollen Streifen und Kontrollen folgen. Gleichzeitig geht es nicht um kurzfristiges Eingreifen, sondern auch um die Frage, wie der Stadtraum selbst sicherer gemacht werden kann. Das bestätigt auch Jan Donhauser.
1: Ja, Fehler, das sieht man ja, wie hier gebaut worden ist. Und jetzt meine ich jetzt weniger die Architektur, sondern wo man eben damals noch nicht dran gedacht hatte, dass man eben diese dunkle Gasse, die hier geschaffen worden sind zwischen zwei Gebäuden, ja wirklich einlädt dazu, dass hier gedealt werden kann. Und das meinte ich damit, dass da wesentlich mehr Wert drauf gelegt werden muss und wird. Da sind wir uns alle einig in der Verwaltung, dass stadtplanerisch dann in wichtiger Aspekt immer sein muss, was die Prävention in der Kriminalität angeht.
2: Außerdem prüfen Stadt und Polizei die Beleuchtung an mehreren Orten. Dr. Johannes Schulz, Referent für Kriminalitätsprävention der Landeshauptstadt Dresden, ordnet ein.
5: Das Konzept, Druck auf die Dealer-Szene auszuüben, doch tatsächlich auch erste Erfolge zeigt in den Zahlen. Das macht dann noch ein bisschen froh, dass man da, ne, was man sich so ausgedacht hat, auch zu funktionieren scheint im ersten Punkt. Gleichzeitig wissen wir natürlich, liegt noch viel Arbeit davor und auch nicht alle Dinge, die man sich vorgenommen hat, funktionieren. Und ja, so oft muss man dann auch sein.
2: Nach einem Jahr fällt die Bilanz also vorsichtig positiv aus. Die Citywache zeigt Wirkung, aber sie löst die Probleme nicht allein. Entscheidend wird nun, ob aus Kontrolle auch dauerhafte Veränderungen entsteht.

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2: Nachrichten. Ein Motorradfahrer ist nach einem Unfall in Chemnitz vor der Polizei geflüchtet. Laut den Beamten war der 42-Jährige am Samstagabend im Stadtteil Kappel mit einem Transporter zusammengestoßen und trotz Verletzungen vom Unfallort verschwunden. Die Polizei konnte ihn wenig später in der Nähe des Südrings stellen. Bei der Kontrolle stellte sich heraus, dass er unter dem Einfluss von Cannabis und Crystal Meth stand, weiteres Crystal Meth bei sich hatte und keinen gültigen Führerschein besaß. Zudem waren Kennzeichen und Versicherung des Motorrads nicht in Ordnung. Nach einer Behandlung im Krankenhaus wurde der Mann wegen eines offenen Haftbefehls in eine Justizvollzugsanstalt gebracht. Die Linke im Sächsischen Landtag hat zu wenige Kontrollen im Pflegeheimen kritisiert. Nach Angaben der Fraktion wurde 2025 nur rund jede dritte Pflegeeinrichtung im Freistaat überprüft. Von insgesamt 760 Einsheimen kontrollierte die Heimaufsicht lediglich 259 Einrichtungen. Besonders niedrige Prüfquoten gab es in den Landkreisen Zwickau, Mittelsachsen und Meißen. Bei den Kontrollen wurden Mängel bei Gewaltschutzkonzepten, beim Umgang mit Medikamenten und bei baulichen Fragen festgestellt. Die Linke fordert daher mehr Prüfungen, um Missstände schneller zu erkennen und zu beheben. In Dresden hat die Feuerwehr am Samstagnachmittag 4 Entenküken aus einem Regenwasserrohr gerettet. Die kleinen Tiere steckten etwa einen Meter tief fest und konnten zunächst nicht über den Innenhof befreit werden, so das Feuerwehrkommando Dresden. Die Einsatzkräfte verschafften sich schließlich über die Tiefgarage Zugang zum Rohr und holten die Küken heraus. Anschließend wurden sie wieder mit ihrer wartenden Mutter vereint und zur Eltwiese gebracht, wo sie wohlbehalten davonschwammen.

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1: Sauerei im Chemnitzer Tierpark. Erst seit ein paar Wochen auf der Welt sorgen die jüngsten Bewohner schon jetzt für ordentlich Trubel im Stall. 7 winzige Ferkel tapsen neugierig durch Stroh und halten ihre Mutter Bärbel ganz schön auf Trab. Nur Vater Ehrmann scheint das Treiben etwas gelassener zu sehen und schaut lieber aus der Ferne zu. Unterstützung ist aber auch gar nicht nötig, denn Bärbel ist bereits eine erfahrene Mutter. Wie Zoopädagogin Saskia Quinger berichtet, ist es bereits ihr 5. Wurf.
2: Bei unserer Bärbel verlief die Geburt ganz unkompliziert. Sie ist eine erfahrene Mutter und hat wahrscheinlich so in der Nacht oder den frühen Morgenstunden die Ferkel ganz allein zur Welt gebracht. Wir haben jetzt insgesamt 7 Ferkel, die ganz bunt gemischt sind. Also sind viele verschiedene Farbgebungen dabei. Ist also ganz spannend zu beobachten.
1: Was viele nicht wissen, die Minischweine sind eine Mischung aus dem Labor. Sie kommen so in der Natur gar nicht vor. Die Göttinger Minischweine wurden gezielt für die Forschung gezüchtet. Durch die Kreuzung verschiedener Schweinerassen entstand eine besonders kleine und gut zu handhabende Zuchtlinie, die bis heute in Forschung und Haltung eine Rolle spielt.
2: Die Rasse der Göttinger Minischweine wurde Anfang der 1960er Jahre an der Uni Göttingen gezüchtet durch eine Einkreuzung der vietnamesischen Hängebauchschweine und der Minnesota Mini-Pigs und später noch der Einkreuzung der deutschen Landrasse. Sie wurden gezielt als Versuchstiere in der biomedizinischen Forschung gezüchtet, um die Vorteile der Schweine in der Forschung zu nutzen, aber die logistischen Herausforderungen von großen Schweinerassen zu umgehen, die locker auch mal bis zu 300 Kilo schwer werden können.
1: Neben ihren Vorteilen für die Forschung sind die Göttinger Minischweine aber auch als Haustiere sehr beliebt. Viele Menschen schätzen vor allem ihre geringe Größe, ihr ruhiges Wesen und die enge Bindung, die sie zu ihren Bezugspersonen aufbauen können. Saskia Quinger sieht darin ein Problem. Die Schweine wirken auf den ersten Blick oft wie ideale Haustiere, aber ihre Haltung bedeutet in der Praxis deutlich mehr Aufwand, als viele zunächst erwarten.
2: Die Minischweine wirken natürlich durch ihre Körpergröße eher klein und niedlich und sprechen dadurch viele Menschen an. Aber auch durch ihre Persönlichkeit, die sie mitbringen, sind sie natürlich für die Menschen ein toller Begleiter, weil sie auch eine enge Bindung zum Halter mit aufbauen. Man darf ja nicht vergessen, so ein erwachsenes Tier kann ja doch, so eine Sau kann bis zu 45 Kilo schwer werden, so ein Eber auch mal 60 Kilo. Und man darf auch nicht vergessen, die Schweine, die sind auch mal laut, die graben gerne und die machen auch mal Dinge kaputt, also ganz normales Schweineverhalten.
1: Doch neben ihrem mitunter lebhaften Verhalten steckt weit mehr, als man auf den ersten Blick vermuten würde. Schweine gelten als ausgesprochen intelligent. Sie können schnell lernen, sich Dinge merken und sogar komplexe Zusammenhänge verstehen, was sie im Vergleich zu vielen anderen Nutztieren besonders macht. Auch im Tierpark Chemnitz fördern die Pflegerinnen und Pfleger gezielt die geistigen Fähigkeiten der Tiere.
2: Also Schweine sind ja sehr intelligent und können auch kleine Tricks, also unsere Tierpflegerinnen üben auch mit denen immer mal ein paar Tricks. Zum Beispiel, dass sie so einen bestimmten Parcours um die Beine drum rumlaufen müssen, ähnlich wie man es bei Hunden kennt. Die wissen schon ganz genau ihre Futterzeiten und kennen ihre Pfleger auch ganz genau und sind natürlich dann für die Tricks, die die Tierpfleger mit denen üben, gern zu haben.
1: Die kleinen Schweine entwickeln sich schon jetzt zu echten Besuchermagneten. Viele Besucherinnen und Besucher kommen vorbei, um den Nachwuchs live zu erleben und das muntere Treiben im Stall zu beobachten. Eines ist sicher, langweilig wird es mit den Ferkeln nicht, weder für Mutter Bärbel noch für die Pflegerinnen und Pfleger.

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1: Ich hoffe, dass ich auch mein eigenes Zuhause dann habe.
2: Ein Wunsch, der für viele selbstverständlich klingt, für Leon aus Chemnitz aber lange unerreichbar schien. Der 18-Jährige leidet an einer seltenen Genmutation und musste seit seiner Kindheit immer wieder gegen Krebs kämpfen. Bereits im Januar waren wir vor Ort, damals noch in der Planungsphase. Vieles war zu diesem Zeitpunkt noch ungewiss. Heute ist daraus eine Baustelle geworden. Kabel hängen aus den Wänden, es riecht nach Beton. Handwerker sind bei der Arbeit. Und Schritt für Schritt nimmt Leons Traum vom eigenen Zuhause Gestalt an. Nach vielen Monaten Planung hat der Umbau nun endlich begonnen. Ein kleiner Lichtblick auch für seine Mutter Romy Kühnert.
3: Na, ich freue mich, dass Leon selbstständig wird. Also das ist das, wo er sich auch sehr drauf freut. Und ich auch, damit er einmal einfach das Erlebnis mal hat.
2: Noch ist hier alles Rohbau. Doch für Leon bedeutet diese Baustelle weit mehr als nur Beton und Baulärm. Hier entsteht seine eigene Wohnung und damit ein großes Stück Selbstständigkeit. Möglich gemacht wird das Ganze durch den Verein Lukas Stern e.V., der es sich zur Aufgabe gemacht hat, schwer erkrankten Menschen einen Herzenswunsch zu erfüllen. Für Leon ist das der Wunsch nach einem Leben in den eigenen vier Wänden. Ein großer Schritt für ihn und seine Familie, vor allem für seine Mutter Romy Kühnert. Denn Leons Alltag ist bislang stark von Unterstützung geprägt.
3: Naja, verändern wird sich, denke ich, trotzdem nicht viel, weil ich muss ja trotzdem für mein Kind da sein und helfen. Aber ich habe es ja nur eine Treppe runter.
2: Derzeit wohnen Leon und seine Familie im ersten Obergeschoss, das nur über eine Treppe erreichbar ist. Für Leon werden diese Wege krankheitsbedingt jedoch zunehmend zur Herausforderung. Deshalb wird die kleine Einliegerwohnung direkt darunter für ihn ausgebaut. Im Mittelpunkt steht dabei vor allem die Barrierefreiheit. Laut Architekt Christoph Weigel ist sie die Grundlage dafür, dass Leon künftig trotz seiner schweren Erkrankung möglichst selbstständig leben kann.
4: Wir versuchen hier weitestgehend alle Maßgaben der Barrierefreiheit einzuhalten. Das gelingt uns auch. Die Türbreiten wurden angepasst, die Sturzhöhen. Es wird im Bereich des Bades darauf eingegangen. Wir bekommen eine Tür, die nach außen aufschwenkt, die auch eine Durchgangsbreite, Durchfahrbreite hat. Wir haben ein WC mit beidseitigem Stützgriff, wir haben einen unterfahrbaren Waschtisch und wir haben eine bodengleiche Dusche, die hier entsprechende Größe bietet, um auch mit dem Rollstuhl beweglich zu sein.
2: Doch trotz aller Fortschritte bringt der Umbau auch Herausforderungen mit sich. Denn es geht nicht nur darum, Wohnraum zu schaffen, sondern darum, die Wohnung ganz genau auf Leons Bedürfnisse abzustimmen.
4: Das ist der Bereich des Gebäudezugangs. Das heißt, wir haben hier vom Außengelände in das Gebäude rein 20 cm Höhenunterschied zu bewerkstelligen. Und den wollen wir über eine mobile Rampenlösung klären.
2: Und auch über den Bau hinaus gibt es noch viel zu tun. Denn damit aus der Baustelle ein echtes Zuhause wird, braucht Leon natürlich auch eine Küche und passende Möbel. Für alle Beteiligten ist klar, dieses Vorhaben ist weit mehr als ein gewöhnlicher Umbau. Es ist ein echtes Herzensprojekt.
4: Ich glaube, alle Gewerke und alle Planenden, alle Projektbeteiligten stecken hier Herzblut rein. Das ist unsere Aufgabe an der Sache und ich glaube, den Leon wird das ein Stück vorwärts bringen.
2: Leons Einzug ist für September geplant. Für seine Mutter steht dabei vor allem ein Wunsch im Mittelpunkt. Dass ihr Sohn in seinem neuen Zuhause nicht nur ankommt, sondern sich dort auch wirklich zu Hause fühlt.
3: Dass es ihm gefällt in der Wohnung und er aber nicht vereinsamt. Und dass er vielleicht irgendwann eine Freundin findet. Wäre auch schön.
2: Noch ist es eine Baustelle. Wände entstehen, Leitungen werden verlegt, vieles ist im Aufbau. Doch mit jedem Tag wächst hier mehr als nur eine Wohnung. Es entsteht ein Ort, der Leon ein Stück Selbstständigkeit und Lebensqualität schenken soll.

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1: Also meine Mama ist immer für mich da und unterstützt mich wirklich in allen Dingen. Ich werde direkt emotional, weil es ist total schön.
2: Mitten in den Höfen am Brühl in Leipzig werden aus einer Muttertagsaktion plötzlich sehr persönliche Momente. Unter dem Motto Mama ist die Beste, weil, haben der Online-Blumenversand Flora Prima und die Halloren-Schokoladenfabrik eine Muttertagsaktion nach Leipzig gebracht. Rund 200 Blumensträuße und jede Menge Pralinenpackungen wurden kostenlos verteilt. Dazu konnten Besucherinnen und Besucher an der Wall of Emotions aufschreiben, warum ihre Mutter für sie besonders ist. Zwischen Einkaufstüten, Innenstadttrubel und Wochenendplänen bleiben Menschen stehen. Einige lächeln, andere überlegen, manche kämpfen mit den Tränen. Für viele sind Mütter oft die stillen Heldinnen des Alltags.
3: Meine Mama ist die Beste, weil ich mich super mit ihr verstehe. Wir viel zusammen unternehmen und ich auch in meinem Alter noch immer zu meiner Mama gehen kann mit meinen Problemen und mit allem, was ich auf dem Herzen habe.
4: Das Beste an meiner Mama ist, dass ich sie alles fragen kann zu Sachen, zu denen ich vielleicht noch nicht so eine große Erfahrung habe.
1: Also meine Mama ist die beste Mama, weil sie einfach eine super tolle Persönlichkeit ist. Sie ist immer sehr lebensfroh, positiv und optimistisch. Sie baut einen auf, sie glaubt an einen, auch wenn alle anderen irgendwie zweifeln.
5: Weil sie immer für mich da ist, immer ein offenes Ohr für mich hat und wir ein richtig tolles Team gemeinsam ergeben.
2: Erzählen uns Passantinnen und Passanten. Seit mehr als einem Jahrhundert sagen Menschen am zweiten Sonntag im Mai Danke. Für Liebe, Geduld und all die Dinge, die Mütter oft ganz selbstverständlich leisten.
3: Sei immer du selbst. Und verstell dich für niemanden und für nichts.
2: Ein Rat, der bleibt. Auch bei anderen Besucherinnen und Besuchern geht es weniger um große Gesten, sondern um kleine Sätze, die ein Leben lang nachwirken.
5: Sie hat viele gute Ratschläge, das ist schwierig, aber ich würde sagen, was sie mir mitgegeben hat, was glaube ich echt sehr wichtig ist, mir immer selber treu zu bleiben.
6: Immer ehrlich sein. Das reicht.
7: Dass man halt einfach Leute loslassen soll, die halt einfach nicht gut für einen sind.
2: Ehrlich sein, an sich glauben, sich nicht verstellen. Genau solche Botschaften landen auch an der Wall of Emotions.
8: Die Wall of Emotions haben wir gemacht, damit die Leute einfach mal ihrer Mutter sagen können, warum sie die Beste ist, dass sie das einfach aufschreiben können und dass es fällt vielen Leuten auch einfacher, als dass sie es einfach ihrer Mutter mal sagen. Und das wollten wir damit erreichen.
2: So Johannes Heidermann, einer der Geschäftsführer des Online-Blumenversands. Er beschreibt die Aktion als Erinnerung. Nicht nur an einen Kalendertag, sondern an eine Haltung. Manche formulieren spontan, andere suchen nach Worten. Für die einen ist Muttersein Fürsorge, für andere Verlässlichkeit und für wieder andere die Kraft, trotz schwerer Zeiten weiterzumachen.
7: Mein Papa ist verstorben und ich bin wirklich sehr dankbar, dass sie da ist, dass sie für uns weitermacht, für mich und meine Familie. Und dass sie das wirklich ganz, ganz toll macht.
2: Eine Passantin deutlich gerührt. Dieser Moment macht klar, wie emotional eine scheinbar einfache Aktion werden kann. Und es entsteht ein öffentlicher Raum für persönliche Botschaften.
8: Die Leute freuen sich wahnsinnig über die Aktion. Zum einen halt, weil die wieder daran erinnert werden, wie toll ihre Mutter eigentlich ist, worüber man vielleicht im Alltag auch gar nicht nachdenkt. Zum anderen natürlich aber auch, weil sie halt einen Blumenstrauß bekommen und dann noch eine Packung Pralinen dazu. Da freuen sie sich einfach drüber.
2: Auf Papier, an einer Wand, zwischen Blumensträußen und Pralinen. Und vielleicht auch der Gedanke, dass Wertschätzung nicht groß inszeniert sein muss. Manchmal reicht ein einfacher Satz, den man viel zu selten sagt. Danke, Mama.

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2: Nachrichten. Ein Motorradfahrer ist nach einem Unfall in Chemnitz vor der Polizei geflüchtet. Laut den Beamten war der 42-Jährige am Samstagabend im Stadtteil Kappel mit einem Transporter zusammengestoßen und trotz Verletzungen vom Unfallort verschwunden. Die Polizei konnte ihn wenig später in der Nähe des Südrings stellen. Bei der Kontrolle stellte sich heraus, dass er unter dem Einfluss von Cannabis und Crystal Meth stand, weiteres Crystal Meth bei sich hatte und keinen gültigen Führerschein besaß. Zudem waren Kennzeichen und Versicherung des Motorrads nicht in Ordnung. Nach einer Behandlung im Krankenhaus wurde der Mann wegen eines offenen Haftbefehls in eine Justizvollzugsanstalt gebracht. Die Linke im Sächsischen Landtag hat zu wenige Kontrollen im Pflegeheimen kritisiert. Nach Angaben der Fraktion wurde 2025 nur rund jede dritte Pflegeeinrichtung im Freistaat überprüft. Von insgesamt 760 Einsheimen kontrollierte die Heimaufsicht lediglich 259 Einrichtungen. Besonders niedrige Prüfquoten gab es in den Landkreisen Zwickau, Mittelsachsen und Meißen. Bei den Kontrollen wurden Mängel bei Gewaltschutzkonzepten, beim Umgang mit Medikamenten und bei baulichen Fragen festgestellt. Die Linke fordert daher mehr Prüfungen, um Missstände schneller zu erkennen und zu beheben. In Dresden hat die Feuerwehr am Samstagnachmittag 4 Entenküken aus einem Regenwasserrohr gerettet. Die kleinen Tiere steckten etwa einen Meter tief fest und konnten zunächst nicht über den Innenhof befreit werden, so das Feuerwehrkommando Dresden. Die Einsatzkräfte verschafften sich schließlich über die Tiefgarage Zugang zum Rohr und holten die Küken heraus. Anschließend wurden sie wieder mit ihrer wartenden Mutter vereint und zur Eltwiese gebracht, wo sie wohlbehalten davonschwammen.

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1: Das Erlebnis ist einfach ein ganz anderes, als wenn ich jetzt alleine auf dem Sportplatz stehe und mein Spiel so vor mich hin mache.
2: Einmal auflaufen wie die Großen, einmal Finale spielen, einmal spüren, heute geht es um alles.
3: Es ist unheimlich lebendig, es ist teilweise laut, das muss auch so sein bei Sport. Da gibt's auch mal Tränen, da gibt's Jubelschreie.
2: Doch was bedeutet es für junge Fußballer, einmal auf der großen Bühne zu stehen? Und wie wichtig ist dieser Cup für Vereine? Der Leipziger Cup findet in diesem Jahr zum 15. Mal statt. Austragungsort ist die Sportschule Egidius Braun in Leipzig. Dort treffen Nachwuchsteams aus verschiedenen Altersklassen aufeinander, von den jüngeren Mannschaften bis zu den älteren Junioren. Dass dieser Tag mehr als ein Turnier ist, weiß auch Katja Büchel. Als Leiterin des Amtes für Sport und Leipzig hat sie den Vereinssport in der Stadt im Blick und damit auch die Frage, wie Kinder und Jugendliche dauerhaft in Bewegung bleiben.
1: Es ist eine tolle Möglichkeit, sowohl für die Jungen als auch für die Größeren, das Fußballerlebnis auf einen ganzen Tag gesehen, über mehrere Klassen zu sehen, zu erleben und auch selber zu sehen, wer ist jetzt eigentlich besser als wir oder wer ist noch kleiner als wir.
2: Für viele Kinder beginnt Fußball nicht vor großem Publikum, sondern im Alltag. Training nach der Schule, Spiele am Wochenende, oft nur mit wenigen Zuschauern am Rand. Der Leipziger Cup hebt genau diesen Einsatz für einen Tag heraus, wie Katja Büchel erklärt.
1: Am Ende ist es die Plattform, gesehen zu werden, aber auch die Würdigung der Kinder und Jugendlichen für ihren Sport. Das Erlebnis ist einfach ein ganz anderes, als wenn ich jetzt alleine auf dem Sportplatz stehe und mein Spiel so vor mich hin mache. Selbst für die ganz Kleinen, wenn man da mal ist, die erleben so einen Tag einfach mit voller Begeisterung und wollen dann auch beim Fußball bleiben und wollen sich auch dann messen für die Zukunft und bleiben dann meistens auch dem Fußball treu.
2: Damit aus diesem Alltag ein besonderer Moment wird, braucht es Vereine, Trainer, Eltern, Ehrenamtliche und einen Verband, der die vielen Spiele einer Saison zusammenführt. Beim Fußballverband der Stadt Leipzig liegt diese Aufgabe unter anderem bei Präsident Dirk Majetschak. Er erlebt, wie aus einzelnen Pokalrunden ein gemeinsamer Finaltag für die Stadt wird.
4: Das ist nicht normal, was wir an diesem Finaltag bieten. Neben einer hervorragenden Organisation, hervorragende Spielfläche, ein großes Familienevent und gepaart mit den Pokalendspielen, das ist in Sachsen, denke ich, schon was Einzigartiges.
2: Möglich wird dieser Rahmen auch durch Partner, die den Nachwuchsfußball unterstützen. Für den Sprecher der Leipziger Gruppe Peter Kruth steht dabei nicht nur der Sport im Mittelpunkt, sondern das, was der Cup in dieser Stadt auslöst.
3: Das passt wunderbar zu unserer Marke Leipziger. Wir erreichen Kinder, wir erreichen Jugendliche, wir erreichen Familien, Vereine. Also ganz viele Bevölkerungsgruppen kommen dort zusammen und erleben einen wunderbaren Leipziger Moment und teilen den auch gemeinsam. Das ist das, was wir unterstützen und das werden wir auch in Zukunft tun.
2: Laut Kruth liegt genau darin ein besonderer Wert des Leipziger Cups. Junge Spieler erleben hier eine Öffentlichkeit, die sie im normalen Vereinsalltag eher selten haben.
3: Man lernt dort zu gewinnen und man lernt aber auch zu verlieren. Und das unter großer Öffentlichkeit, die so ja nicht jede Mannschaft immer hat. Und das ist natürlich ein Feld, wo man sich ausprobieren kann, wo man als Sportler wachsen kann, wo man als Verein wachsen kann. Und das ist wichtig.
2: Genau hier führt der Blick zurück zu den Vereinen. Denn was am Finaltag sichtbar wird, entsteht Woche für Woche auf Trainingsplätzen in ganz Leipzig. Kinder finden Anschluss, lernen Teamgeist und erleben, dass Herkunft oder Geldbeutel auf dem Platz weniger zählen als das gemeinsame Spiel. Für Katja Büchel ist genau das eine der wichtigsten Aufgaben des Vereinssports.
1: Sie verbinden quasi alle Gesellschaftsschichten, die wir haben, egal ob jung, alt, reich, arm, kann man sagen, völlig egal, auf dem Fußballplatz spielen sie einfach alle Fußball. Und der Sportverein bildet daher auch so ein verbindendes Element, wo, wie gesagt, die Rangklasse oder da, wo ich herkomme, einfach völlig egal ist, sondern ich spiele Fußball. Wenn ich gut bin, dann bin ich erfolgreich. Wenn ich nicht gut bin, dann bin ich halt nicht so erfolgreich. Und was dann das verbindende Element ist, dass es eine Teamsportart ist, das heißt, im Fußball gewinnt nicht nur jemand, der alleine sehr gut ist, sondern da gewinnt das Team. Das heißt, dieser Zusammenhalt, das ist auch in der Gesellschaft heutzutage ganz wichtig, wird dort gelernt, wird dort auch mit organisiert über den Sport, über den Verein und auch über das Vereinsleben. Und von daher spielt es eine ganz soziale, wichtige Rolle für die Sportstadt.
2: Der Leipziger Cup ist damit mehr als ein Tag mit Endspielen. Für junge Fußballer ist er ein Höhepunkt, weil sie einmal im Mittelpunkt stehen. Aber auch darüber hinaus zeigt der Leipziger Cup, was Vereine jeden Tag leisten und welche Rolle der Vereinsfußball für die Leipziger Kinder spielt.

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3: Dass immer die Sonne über uns scheint.
4: Ein Wunsch, der zu diesem Ort passt. Gut 2 Jahre nach der Grundsteinlegung hat das neue Haus Sonnenstrahl in Dresden nun offiziell eröffnet. In der Häuserstruktur des Universitätsklinikums sollen hier künftig Angebote für schwerkranke Kinder, Jugendliche und ihre Familien gebündelt werden.
3: Heute ist endlich die Eröffnung unseres Hauses Sonnenstrahl, was 26 Monate gebaut wurde. Und heute ist der Abschluss der Bauphase und wir können jetzt unsere eigentliche Arbeit umsetzen, verwirklichen und freuen uns, dass dieser Tag gekommen ist und so viele Gäste auch zu uns gekommen sind.
4: Sagt Falk Noack, Geschäftsführer des Sonnenstrahl e.V. Der Neubau steht an der Schubertstraße auf dem Gelände des Universitätsklinikums und in direkter Nähe zur Kinderonkologie. Dort soll die Arbeit des Vereins nun unter neuen Bedingungen weitergehen.
3: Die Uniklinik ist einmal mit dem Kinderschutzhaus in der ersten Etage, im zweiten Geschoss ist das sächsische Palliativzentrum und wir haben dann die anderen Etagen.
4: Den Platz auf diesen Etagen nutzt Sonnenstrahl als Geschäftsstelle sowie für seine Angebote in Musik, Kunst- und Sporttherapie und der Krebsberatung. Dass außerdem das sächsische Kinderpalliativzentrum nun im Neubau sitzt, ist auch historisch bedeutsam. Denn aus dem 2002 gegründeten Brückenprojekt von Sonnenstrahl, UKD und betroffenen Familien ist eine Versorgungsform entstanden, die heute fest im Sozialgesetzbuch 5 verankert ist. Zur Eröffnung war auch Landtagspräsident Alexander Dirks vor Ort.
5: Ich unterstütze Sonnenstrahl seit einigen Jahren. Der Herr Fürlich hat mich vor 1,5 Jahren auch gefragt, ob ich im Kuratorium mitwirken möchte. Das heißt, mich ehrenamtlich auch engagiere für Haus Sonnenstrahl. Ich war jetzt schon mehrfach auch bei den Spendenabenden, weil das ist ja das Besondere bei Sonnenstrahl. Dieses Haus ist ausschließlich aus Spendengeldern finanziert worden. Und vieles, was Sonnenstrahl tut, wird aus Spendengeldern organisiert.
4: Die genauen Summen kennt der Geschäftsführer.
3: Das ganze Projekt hat 7,1 Millionen gekostet. Davon ist 2,3 Millionen ein Kreditvertrag, was die Uniklinik an Miete zahlt. Und der Rest ist über eine große Erbschaft von Olaf Böhme und die vielen, vielen tausend Spenden plus Baupaten und Raumpaten, die uns unterstützt haben. Und natürlich große Stiftungen, die uns hier geholfen haben, das Projekt umzusetzen.
4: 155 Tonnen Stahl, 8000 Tonnen Beton, 36,5 Kilometer Kabel. Laut den Bauherren alles im Zeitplan verbaut und fertiggestellt. Mit dem Haus Sonnenstrahl sei in Dresden damit nun ein neuer Ort entstanden, der Familien in schweren Zeiten entlasten soll.

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1: Ist jetzt noch kein Erfolgsmodell, aber wir sind auf einem sehr guten Weg, haben wirklich erste Erfolge, die wir hier vorweisen können, werden dort weiter dranbleiben. Grundsätzlich, das war genau die richtige Entscheidung.
2: Das ist das Fazit vom ersten Bürgermeister Jan Donhauser zu einem Jahr Citywache Dresden am Wiener Platz. Stadt und Polizei zogen Bilanz an einem Ort, der lange als Kriminalitätsschwerpunkt galt. Die Citywache soll dabei mehr sein als nur Präsenz. Das beschreibt auch Polizeipräsident Lutz Rodig.
3: Wir haben im letzten Jahr insgesamt über 1000 Bürgerinnen und Bürger hier begrüßen dürfen, die sich ein Stück weit Unterstützung suchend an die Citywache gewandt haben. Es waren in der Regel allgemeine Probleme, städtische Probleme, aber es wurden auch Anzeigen erstattet, durchschnittlich 4 Anzeigen in der Woche. Letztendlich können wir feststellen, nach einem Jahr Citywache, die Kriminalität am Wiener Platz auf der Prager Straße ist zurückgegangen. Also die objektiven Fakten zeigen, die Maßnahmen der Polizei und der Stadt Dresden zeigen erste Erfolge.
2: Auch die Statistik zeigt erste Veränderungen. Die Straßenkriminalität am gefährlichen Ort Wiener Platz, Prager Straße, ist laut Polizei um mehr als ein Drittel zurückgegangen. Die Gewaltkriminalität ebenfalls deutlich. Gelöst ist das Problem damit aber nicht. Vor allem bei Rauschgiftdelikten gibt es weiter Handlungsbedarf.
3: Wir haben auch Baustellen nach wie vor. Gerade im Bereich der Rauschgiftkriminalität haben wir einen Anstieg von 10% zu konstatieren. Trotz des Cannabiskonsumgesetzes, was ja weniger Straftaten verfolgbar macht im Bereich Cannabis, gibt es diesen Anstieg. Das spricht auf der einen Seite dafür, dass unsere Kontrollmaßnahmen greifen. Also dass wir sozusagen mit unserer erhöhten Präsenz auch erhöhte Feststellungen haben. Auf der anderen Seite ist es Beleg dafür, wir müssen bei unseren Maßnahmen sozusagen weiter dranbleiben.
2: Mehr Druck an einem Ort kann auch bedeuten, dass sich Probleme einfach verschieben. Das beschreibt auch Matthias Gollern, Vorstandsmitglied beim City Management Dresden e.V.
4: Natürlich hat das Effekte, dass die Delikte sich ein bisschen verteilen, anders verteilen auf der Prager Straße und in der Innenstadt. Und das merken die Händler, die gerade ein bisschen weiter oben sind, auf der Prager Straße natürlich auch. Es gibt eine kleine Zunahme an Ladendelikten, so will ich mal nennen. Diebstähle meistens natürlich. Ja, es gibt auch Jugendgruppen, die sich vermehrt da aufhalten, die vorher wahrscheinlich eher hier unten waren. Also dieses Lagebild, das beobachten wir halt schon, dass eine Verlagerung sozusagen in den nördlicheren Teil, also den oberen Teil der Prager Straße gibt.
2: Die Polizei spricht von einer flexiblen Lage. Wenn sich Gruppen verlagern, sollen Streifen und Kontrollen folgen. Gleichzeitig geht es nicht um kurzfristiges Eingreifen, sondern auch um die Frage, wie der Stadtraum selbst sicherer gemacht werden kann. Das bestätigt auch Jan Donhauser.
1: Ja, Fehler, das sieht man ja, wie hier gebaut worden ist. Und jetzt meine ich jetzt weniger die Architektur, sondern wo man eben damals noch nicht dran gedacht hatte, dass man eben diese dunkle Gasse, die hier geschaffen worden sind zwischen zwei Gebäuden, ja wirklich einlädt dazu, dass hier gedealt werden kann. Und das meinte ich damit, dass da wesentlich mehr Wert drauf gelegt werden muss und wird. Da sind wir uns alle einig in der Verwaltung, dass stadtplanerisch dann in wichtiger Aspekt immer sein muss, was die Prävention in der Kriminalität angeht.
2: Außerdem prüfen Stadt und Polizei die Beleuchtung an mehreren Orten. Dr. Johannes Schulz, Referent für Kriminalitätsprävention der Landeshauptstadt Dresden, ordnet ein.
5: Das Konzept, Druck auf die Dealer-Szene auszuüben, doch tatsächlich auch erste Erfolge zeigt in den Zahlen. Das macht einen auch ein bisschen froh, dass man da, was man sich ausgedacht hat, auch zu funktionieren scheint im ersten Punkt. Gleichzeitig wissen wir natürlich, liegt noch viel Arbeit davor und auch nicht alle Dinge, die man sich vorgenommen hat, funktionieren. Und ja, so oft muss man dann auch sein.
2: Nach einem Jahr fällt die Bilanz also vorsichtig positiv aus. Die Citywache zeigt Wirkung, aber sie löst die Probleme nicht allein. Entscheidend wird nun, ob aus Kontrolle auch dauerhafte Veränderung entsteht.

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1: Ein Motorradfahrer ist nach einem Unfall in Chemnitz vor der Polizei geflüchtet. Laut den Beamten war der 42-Jährige am Samstagabend im Stadtteil Kappel mit einem Transporter zusammengestoßen und trotz Verletzungen vom Unfallort verschwunden. Die Polizei konnte ihn wenig später in der Nähe des Südrings stellen. Bei der Kontrolle stellte sich heraus, dass er unter dem Einfluss von Cannabis und Crystal Meth stand, weiteres Crystal Meth bei sich hatte und keinen gültigen Führerschein besaß. Zudem waren Kennzeichen und Versicherung des Motorrads nicht in Ordnung. Nach einer Behandlung im Krankenhaus wurde der Mann wegen eines offenen Haftbefehls in eine Justizvollzugsanstalt gebracht. Die Linke im Sächsischen Landtag hat zu wenige Kontrollen im Pflegeheimen kritisiert. Nach Angaben der Fraktion wurde 2025 nur rund jede dritte Pflegeeinrichtung im Freistaat überprüft. Von insgesamt 760 Einsheimen kontrollierte die Heimaufsicht lediglich 259 Einrichtungen. Besonders niedrige Prüfquoten gab es in den Landkreisen Zwickau, Mittelsachsen und Meißen. Bei den Kontrollen wurden Mängel bei Gewaltschutzkonzepten, beim Umgang mit Medikamenten und bei baulichen Fragen festgestellt. Die Linke fordert daher mehr Prüfungen, um Missstände schneller zu erkennen und zu beheben. In Dresden hat die Feuerwehr am Samstagnachmittag 4 Entenküken aus einem Regenwasserrohr gerettet. Die kleinen Tiere steckten etwa einen Meter tief fest und konnten zunächst nicht über den Innenhof befreit werden, so das Feuerwehrkommando Dresden. Die Einsatzkräfte verschafften sich schließlich über die Tiefgarage Zugang zum Rohr und holten die Küken heraus. Anschließend wurden sie wieder mit ihrer wartenden Mutter vereint und zur Eltwiese gebracht, wo sie wohlbehalten davonschwammen.

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1: Sauerei im Chemnitzer Tierpark. Erst seit ein paar Wochen auf der Welt sorgen die jüngsten Bewohner schon jetzt für ordentlich Trubel im Stall. 7 winzige Ferkel tapsen neugierig durch Stroh und halten ihre Mutter Bärbel ganz schön auf Trab. Nur Vater Ehrmann scheint das Treiben etwas gelassener zu sehen und schaut lieber aus der Ferne zu. Unterstützung ist aber auch gar nicht nötig, denn Bärbel ist bereits eine erfahrene Mutter. Wie Zoopädagogin Saskia Quinger berichtet, ist es bereits ihr 5. Wurf.
2: Bei unserer Bärbel verlief die Geburt ganz unkompliziert. Sie ist eine erfahrene Mutter und hat wahrscheinlich so in der Nacht oder den frühen Morgenstunden die Ferkel ganz allein zur Welt gebracht. Wir haben jetzt insgesamt 7 Ferkel, die ganz bunt gemischt sind. Also sind viele verschiedene Farbgebungen dabei. Ist also ganz spannend zu beobachten.
1: Was viele nicht wissen, die Minischweine sind eine Mischung aus dem Labor. Sie kommen so in der Natur gar nicht vor. Die Göttinger Minischweine wurden gezielt für die Forschung gezüchtet. Durch die Kreuzung verschiedener Schweinerassen entstand eine besonders kleine und gut zu handhabende Zuchtlinie, die bis heute in Forschung und Haltung eine Rolle spielt.
2: Die Rasse der Göttinger Minischweine wurde Anfang der 1960er Jahre an der Uni Göttingen gezüchtet durch eine Einkreuzung der vietnamesischen Hängebauchschweine und der Minnesota Mini-Pigs und später noch der Einkreuzung der deutschen Landrasse. Sie wurden gezielt als Versuchstiere in der biomedizinischen Forschung gezüchtet, um die Vorteile der Schweine in der Forschung zu nutzen, aber die logistischen Herausforderungen von großen Schweinerassen zu umgehen, die locker auch mal bis zu 300 Kilo schwer werden können.
1: Neben ihren Vorteilen für die Forschung sind die Göttinger Minischweine aber auch als Haustiere sehr beliebt. Viele Menschen schätzen vor allem ihre geringe Größe, ihr ruhiges Wesen und die enge Bindung, die sie zu ihren Bezugspersonen aufbauen können. Saskia Quinger sieht darin ein Problem. Die Schweine wirken auf den ersten Blick oft wie ideale Haustiere, aber ihre Haltung bedeutet in der Praxis deutlich mehr Aufwand, als viele zunächst erwarten.
2: Die Minischweine wirken natürlich durch ihre Körpergröße eher klein und niedlich und sprechen dadurch viele Menschen an. Aber auch durch ihre Persönlichkeit, die sie mitbringen, sind sie natürlich für die Menschen ein toller Begleiter, weil sie auch eine enge Bindung zum Halter mit aufbauen. Man darf ja nicht vergessen, so ein erwachsenes Tier kann ja doch, so eine Sau kann bis zu 45 Kilo schwer werden, so ein Eber auch mal 60 Kilo. Und man darf auch nicht vergessen, die Schweine, die sind auch mal laut, die graben gerne und die machen auch mal Dinge kaputt, also ganz normales Schweineverhalten.
1: Doch neben ihrem mitunter lebhaften Verhalten steckt weit mehr, als man auf den ersten Blick vermuten würde. Schweine gelten als ausgesprochen intelligent. Sie können schnell lernen, sich Dinge merken und sogar komplexe Zusammenhänge verstehen, was sie im Vergleich zu vielen anderen Nutztieren besonders macht. Auch im Tierpark Chemnitz fördern die Pflegerinnen und Pfleger gezielt die geistigen Fähigkeiten der Tiere.
2: Also Schweine sind ja sehr intelligent und können auch kleine Tricks, also unsere Tierpflegerinnen üben auch mit denen immer mal ein paar Tricks. Zum Beispiel, dass sie so einen bestimmten Parcours um die Beine drum rumlaufen müssen, ähnlich wie man es bei Hunden kennt. Die wissen schon ganz genau ihre Futterzeiten und kennen ihre Pfleger auch ganz genau und sind natürlich dann für die Tricks, die die Tierpfleger mit denen üben, gern zu haben.
1: Die kleinen Schweine entwickeln sich schon jetzt zu echten Besuchermagneten. Viele Besucherinnen und Besucher kommen vorbei, um den Nachwuchs live zu erleben und das muntere Treiben im Stall zu beobachten. Eines ist sicher, langweilig wird es mit den Ferkeln nicht, weder für Mutter Bärbel noch für die Pflegerinnen und Pfleger.

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1: Also meine Mama ist immer für mich da und unterstützt mich wirklich in allen Dingen. Ich werde direkt emotional, weil es ist total schön.
2: Mitten in den Höfen am Brühl in Leipzig werden aus einer Muttertagsaktion plötzlich sehr persönliche Momente. Unter dem Motto Mama ist die Beste, weil, haben der Online-Blumenversand Flora Prima und die Halloren-Schokoladenfabrik eine Muttertagsaktion nach Leipzig gebracht. Rund 200 Blumensträuße und jede Menge Pralinenpackungen wurden kostenlos verteilt. Dazu konnten Besucherinnen und Besucher an der Wall of Emotions aufschreiben, warum ihre Mutter für sie besonders ist. Zwischen Einkaufstüten, Innenstadttrubel und Wochenendplänen bleiben Menschen stehen. Einige lächeln, andere überlegen, manche kämpfen mit den Tränen. Für viele sind Mütter oft die stillen Heldinnen des Alltags.
3: Meine Mama ist die Beste, weil ich mich super mit ihr verstehe. Wir viel zusammen unternehmen und ich auch in meinem Alter noch immer zu meiner Mama gehen kann mit meinen Problemen und mit allem, was ich auf dem Herzen habe.
4: Das Beste an meiner Mama ist, dass ich sie alles fragen kann zu Sachen, zu denen ich vielleicht noch nicht so eine große Erfahrung habe.
1: Also meine Mama ist die beste Mama, weil sie einfach eine super tolle Persönlichkeit ist. Sie ist immer sehr lebensfroh, positiv und optimistisch. Sie baut einen auf, sie glaubt an einen, auch wenn alle anderen irgendwie zweifeln.
5: Weil sie immer für mich da ist, immer ein offenes Ohr für mich hat und wir ein richtig tolles Team gemeinsam ergeben.
2: Erzählen uns Passantinnen und Passanten. Seit mehr als einem Jahrhundert sagen Menschen am zweiten Sonntag im Mai Danke. Für Liebe, Geduld und all die Dinge, die Mütter oft ganz selbstverständlich leisten.
3: Sei immer du selbst. Und verstell dich für niemanden und für nichts.
2: Ein Rat, der bleibt. Auch bei anderen Besucherinnen und Besuchern geht es weniger um große Gesten, sondern um kleine Sätze, die ein Leben lang nachwirken.
5: Sie hat viele gute Ratschläge, das ist schwierig, aber ich würde sagen, was sie mir mitgegeben hat, was glaube ich echt sehr wichtig ist, mir immer selber treu zu bleiben.
6: Immer ehrlich sein, das reicht.
7: Dass man halt einfach Leute loslassen soll, die halt einfach nicht gut für einen sind.
2: Ehrlich sein, an sich glauben, sich nicht verstellen. Genau solche Botschaften landen auch an der Wall of Emotions.
8: Die Wall of Emotions haben wir gemacht, damit die Leute einfach mal ihrer Mutter sagen können, warum sie die Beste ist, dass sie das einfach aufschreiben können und dass es fällt vielen Leuten auch einfacher, als dass sie es einfach ihrer Mutter mal sagen. Und das wollten wir damit erreichen.
2: So Johannes Heidermann, einer der Geschäftsführer des Online-Blumenversands. Er beschreibt die Aktion als Erinnerung. Nicht nur an einen Kalendertag, sondern an eine Haltung. Manche formulieren spontan, andere suchen nach Worten. Für die einen ist Muttersein Fürsorge, für andere Verlässlichkeit und für wieder andere die Kraft, trotz schwerer Zeiten weiterzumachen.
7: Mein Papa ist verstorben und ich bin wirklich sehr dankbar, dass sie da ist, dass sie für uns weitermacht, für mich und meine Familie. Und dass sie das wirklich ganz, ganz toll macht.
2: Eine Passantin deutlich gerührt. Dieser Moment macht klar, wie emotional eine scheinbar einfache Aktion werden kann. Und es entsteht ein öffentlicher Raum für persönliche Botschaften.
8: Die Leute freuen sich wahnsinnig über die Aktion. Zum einen halt, weil die wieder daran erinnert werden, wie toll ihre Mutter eigentlich ist, worüber man vielleicht im Alltag auch gar nicht nachdenkt. Zum anderen natürlich aber auch, weil sie halt einen Blumenstrauß bekommen und dann noch eine Packung Pralinen dazu. Da freuen sie sich einfach drüber.
2: Auf Papier, an einer Wand, zwischen Blumensträußen und Pralinen. Und vielleicht auch der Gedanke, dass Wertschätzung nicht groß inszeniert sein muss. Manchmal reicht ein einfacher Satz, den man viel zu selten sagt. Danke, Mama.

Nachrichten. Ein Motorradfahrer ist nach einem Unfall in Chemnitz vor der Polizei geflüchtet. Laut den Beamten war der 42-Jährige am Samstagabend im Stadtteil Kappel mit einem Transporter zusammengestoßen und trotz Verletzungen vom Unfallort verschwunden. Die Polizei konnte ihn wenig später in der Nähe des Südrings stellen. Bei der Kontrolle stellte sich heraus, dass er unter dem Einfluss von Cannabis und Crystal Meth stand, weiteres Crystal Meth bei sich hatte und keinen gültigen Führerschein besaß. Zudem waren Kennzeichen und Versicherung des Motorrads nicht in Ordnung. Nach einer Behandlung im Krankenhaus wurde der Mann wegen eines offenen Haftbefehls in eine Justizvollzugsanstalt gebracht. Die Linke im Sächsischen Landtag hat zu wenige Kontrollen im Pflegeheimen kritisiert. Nach Angaben der Fraktion wurde 2025 nur rund jede dritte Pflegeeinrichtung im Freistaat überprüft. Von insgesamt 760 Einzheimen kontrollierte die Heimaufsicht lediglich 259 Einrichtungen. Besonders niedrige Prüfquoten gab es in den Landkreisen Zwickau, Mittelsachsen und Meißen. Bei den Kontrollen wurden Mängel bei Gewaltschutzkonzepten, beim Umgang mit Medikamenten und bei baulichen Fragen festgestellt. Die Linke fordert daher mehr Prüfungen, um Missstände schneller zu erkennen und zu beheben. In Dresden hat die Feuerwehr am Samstagnachmittag 4 Entenküken aus einem Regenwasserrohr gerettet. Die kleinen Tiere steckten etwa einen Meter tief fest und konnten zunächst nicht über den Innenhof befreit werden, so das Feuerwehrkommando Dresden. Die Einsatzkräfte verschafften sich schließlich über die Tiefgarage Zugang zum Rohr und holten die Küken heraus. Anschließend wurden sie wieder mit ihrer wartenden Mutter vereint und zur Eltwiese gebracht, wo sie wohlbehalten davonschwammen.

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1: Das Erlebnis ist einfach ein ganz anderes, als wenn ich jetzt alleine auf dem Sportplatz stehe und mein Spiel so vor mich hin mache.
2: Einmal auflaufen wie die Großen, einmal Finale spielen, einmal spüren, heute geht es um alles.
3: Es ist unheimlich lebendig, es ist teilweise laut, das muss auch so sein bei Sport. Da gibt es auch mal Tränen, da gibt es Jubelschreie.
2: Doch was bedeutet es für junge Fußballer, einmal auf der großen Bühne zu stehen? Und wie wichtig ist dieser Cup für Vereine? Der Leipziger Cup findet in diesem Jahr zum 15. Mal statt. Austragungsort ist die Sportschule Egidius Braun in Leipzig. Dort treffen Nachwuchsteams aus verschiedenen Altersklassen aufeinander, von den jüngeren Mannschaften bis zu den älteren Junioren. Dass dieser Tag mehr als ein Turnier ist, weiß auch Katja Büchel. Als Leiterin des Amtes für Sport und Leipzig hat sie den Vereinssport in der Stadt im Blick und damit auch die Frage, wie Kinder und Jugendliche dauerhaft in Bewegung bleiben.
1: Es ist eine tolle Möglichkeit, sowohl für die Jungen als auch für die Größeren, das Fußballerlebnis auf einen ganzen Tag gesehen, über mehrere Klassen zu sehen, zu erleben und auch selber zu sehen, wer ist jetzt eigentlich besser als wir oder wer ist noch kleiner als wir.
2: Für viele Kinder beginnt Fußball nicht vor großem Publikum, sondern im Alltag. Training nach der Schule, Spiele am Wochenende, oft nur mit wenigen Zuschauern am Rand. Der Leipziger Cup hebt genau diesen Einsatz für einen Tag heraus, wie Katja Büchel erklärt.
1: Am Ende ist es die Plattform, gesehen zu werden, aber auch die Würdigung der Kinder und Jugendlichen für ihren Sport. Das Erlebnis ist einfach ein ganz anderes, als wenn ich jetzt alleine auf dem Sportplatz stehe und mein Spiel so vor mich hin mache. Selbst für die ganz Kleinen, wenn man da mal ist, die erleben so einen Tag einfach mit voller Begeisterung und wollen dann auch beim Fußball bleiben und wollen sich auch dann messen für die Zukunft und bleiben dann meistens auch dem Fußball treu.
2: Damit aus diesem Alltag ein besonderer Moment wird, braucht es Vereine, Trainer, Eltern, Ehrenamtliche und einen Verband, der die vielen Spiele einer Saison zusammenführt. Beim Fußballverband der Stadt Leipzig liegt diese Aufgabe unter anderem bei Präsident Dirk Majetschak. Er erlebt, wie aus einzelnen Pokalrunden ein gemeinsamer Finaltag für die Stadt wird.
4: Das ist nicht normal, was wir an diesem Finaltag bieten. Neben einer hervorragenden Organisation, hervorragende Spielfläche, ein großes Familienevent und gepaart mit den Pokalendspielen, das ist in Sachsen, denke ich, schon was Einzigartiges.
2: Möglich wird dieser Rahmen auch durch Partner, die den Nachwuchsfußball unterstützen. Für den Sprecher der Leipziger Gruppe Peter Kruth steht dabei nicht nur der Sport im Mittelpunkt, sondern das, was der Cup in dieser Stadt auslöst.
3: Das passt wunderbar zu unserer Marke Leipziger. Wir erreichen Kinder, wir erreichen Jugendliche, wir erreichen Familien, Vereine. Also ganz viele Bevölkerungsgruppen kommen dort zusammen und erleben einen wunderbaren Leipziger Moment und teilen den auch gemeinsam. Das ist das, was wir unterstützen und das werden wir auch in Zukunft tun.
2: Laut Kruth liegt genau darin ein besonderer Wert des Leipziger Cups. Junge Spieler erleben hier eine Öffentlichkeit, die sie im normalen Vereinsalltag eher selten haben.
3: Man lernt dort zu gewinnen und man lernt aber auch zu verlieren. Und das unter großer Öffentlichkeit, die so ja nicht jede Mannschaft immer hat. Und das ist natürlich ein Feld, wo man sich ausprobieren kann, wo man als Sportler wachsen kann, wo man als Verein wachsen kann. Und das ist wichtig.
2: Genau hier führt der Blick zurück zu den Vereinen. Denn was am Finaltag sichtbar wird, entsteht Woche für Woche auf Trainingsplätzen in ganz Leipzig. Kinder finden Anschluss, lernen Teamgeist und erleben, dass Herkunft oder Geldbeutel auf dem Platz weniger zählen als das gemeinsame Spiel. Für Katja Büchel ist genau das eine der wichtigsten Aufgaben des Vereinssports.
1: Sie verbinden quasi alle Gesellschaftsschichten, die wir haben, egal ob jung, alt, reich, arm, kann man sagen, völlig egal, auf dem Fußballplatz spielen sie einfach alle Fußball. Und der Sportverein bildet daher auch so ein verbindendes Element, wo, wie gesagt, die Rangklasse oder da, wo ich herkomme, einfach völlig egal ist, sondern ich spiele Fußball. Wenn ich gut bin, dann bin ich erfolgreich. Wenn ich nicht gut bin, dann bin ich halt nicht so erfolgreich. Und was dann das verbindende Element ist, dass es eine Teamsportart ist. Das heißt, im Fußball gewinnt nicht nur jemand, der alleine sehr gut ist, sondern da gewinnt das Team. Das heißt, dieser Zusammenhalt, das ist auch in der Gesellschaft heutzutage ganz wichtig, wird dort gelernt, wird dort auch mit organisiert über den Sport, über den Verein und auch über das Vereinsleben. Und von daher spielt es eine ganz soziale, wichtige Rolle für die Sportstadt.
2: Der Leipziger Cup ist damit mehr als ein Tag mit Endspielen. Für junge Fußballer ist er ein Höhepunkt, weil sie einmal im Mittelpunkt stehen. Aber auch darüber hinaus zeigt der Leipziger Cup, was Vereine jeden Tag leisten und welche Rolle der Vereinsfußball für die Leipziger Kinder spielt.

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1: Dass immer die Sonne über uns scheint.
2: Ein Wunsch, der zu diesem Ort passt. Gut 2 Jahre nach der Grundsteinlegung hat das neue Haus Sonnenstrahl in Dresden nun offiziell eröffnet. In der Häuserstruktur des Universitätsklinikums sollen hier künftig Angebote für schwerkranke Kinder, Jugendliche und ihre Familien gebündelt werden.
1: Heute ist endlich die Eröffnung unseres Hauses Sonnenstrahl, was 26 Monate gebaut wurde. Und heute ist der Abschluss der Bauphase und wir können jetzt unsere eigentliche Arbeit umsetzen, verwirklichen und freuen uns, dass dieser Tag gekommen ist und so viele Gäste auch zu uns gekommen sind.
2: Sagt Falk Noack, Geschäftsführer des Sonnenstrahl e.V. Der Neubau steht an der Schubertstraße auf dem Gelände des Universitätsklinikums und in direkter Nähe zur Kinderonkologie. Dort soll die Arbeit des Vereins nun unter neuen Bedingungen weitergehen.
1: Die Uniklinik ist einmal mit dem Kinderschutzhaus in der ersten Etage. Im zweiten Geschoss ist das sächsische Palliativzentrum und wir haben dann die anderen Etagen.
2: Den Platz auf diesen Etagen nutzt Sonnenstrahl als Geschäftsstelle sowie für seine Angebote in Musik, Kunst- und Sporttherapie und der Krebsberatung. Dass außerdem das sächsische Kinderpalliativzentrum nun im Neubau sitzt, ist auch historisch bedeutsam. Denn aus dem 2002 gegründeten Brückenprojekt von Sonnenstrahl, UKD und betroffenen Familien ist eine Versorgungsform entstanden, die heute fest im Sozialgesetzbuch 5 verankert ist. Zur Eröffnung war auch Landtagspräsident Alexander Dirks vor Ort.
3: Ich unterstütze Sonnenstrahl seit einigen Jahren. Der Herr Fürlich hat mich vor 1,5 Jahren auch gefragt, ob ich im Kuratorium mitwirken möchte. Das heißt, mich ehrenamtlich auch engagiere für Haus Sonnenstrahl. Ich war jetzt schon mehrfach auch bei den Spendenabenden, weil das ist ja das Besondere bei Sonnenstrahl. Dieses Haus ist ausschließlich aus Spendengeldern finanziert worden. Und vieles, was Sonnenstrahl tut, wird aus Spendengeldern organisiert.
2: Die genauen Summen kennt der Geschäftsführer.
1: Das ganze Projekt hat 7,1 Millionen gekostet. Davon ist 2,3 Millionen ein Kreditvertrag, was die Uniklinik an Miete zahlt. Und der Rest ist über eine große Erbschaft von Olaf Böhme und die vielen, vielen tausend Spenden plus Baupaten und Raumpaten, die uns unterstützt haben. Und natürlich große Stiftungen, die uns hier geholfen haben, das Projekt umzusetzen.
2: 155 Tonnen Stahl, 8000 Tonnen Beton, 36,5 Kilometer Kabel. Laut den Bauherren alles im Zeitplan verbaut und fertiggestellt. Mit dem Haus Sonnenstrahl sei in Dresden damit nun ein neuer Ort entstanden, der Familien in schweren Zeiten entlasten soll.

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2: Ist jetzt noch kein Erfolgsmodell, aber wir sind auf einem sehr guten Weg, haben wirklich erste Erfolge, die wir hier vorweisen können, werden dort weiter dranbleiben. Grundsätzlich, das war genau die richtige Entscheidung.
3: Das ist das Fazit vom ersten Bürgermeister Jan Donhauser zu einem Jahr Citywache Dresden am Wiener Platz. Stadt und Polizei zogen Bilanz an einem Ort, der lange als Kriminalitätsschwerpunkt galt. Die Citywache soll dabei mehr sein als nur Präsenz. Das beschreibt auch Polizeipräsident Lutz Rodig.
4: Wir haben im letzten Jahr insgesamt über 1000 Bürgerinnen und Bürger hier begrüßen dürfen, die sich ein Stück weit Unterstützung suchend an die Citywache gewandt haben. Es waren in der Regel allgemeine Probleme, städtische Probleme, aber es wurden auch Anzeigen erstattet, durchschnittlich 4 Anzeigen in der Woche. Letztendlich können wir feststellen, nach einem Jahr Citywache, die Kriminalität am Wiener Platz auf der Prager Straße ist zurückgegangen. Also die objektiven Fakten zeigen, die Maßnahmen der Polizei und der Stadt Dresden zeigen erste Erfolge.
3: Auch die Statistik zeigt erste Veränderungen. Die Straßenkriminalität am gefährlichen Ort Wiener Platz, Prager Straße, ist laut Polizei um mehr als ein Drittel zurückgegangen. Die Gewaltkriminalität ebenfalls deutlich. Gelöst ist das Problem damit aber nicht. Vor allem bei Rauschgiftdelikten gibt es weiter Handlungsbedarf.
4: Wir haben auch Baustellen nach wie vor. Gerade im Bereich der Rauschgiftkriminalität haben wir einen Anstieg von 10% zu konstatieren. Trotz des Cannabiskonsumgesetzes, was ja weniger Straftaten verfolgbar macht im Bereich Cannabis, gibt es diesen Anstieg. Das spricht auf der einen Seite dafür, dass unsere Kontrollmaßnahmen greifen, also dass wir sozusagen mit unserer erhöhten Präsenz auch erhöhte Feststellungen haben. Auf der anderen Seite ist es Beleg dafür, wir müssen bei unseren Maßnahmen sozusagen weiter dranbleiben.
3: Mehr Druck an einem Ort kann auch bedeuten, dass sich Probleme einfach verschieben. Das beschreibt auch Matthias Gollern, Vorstandsmitglied beim City Management Dresden e.V.
5: Natürlich hat das Effekte, dass die Delikte sich ein bisschen verteilen, anders verteilen auf der Prager Straße und in der Innenstadt. Und das merken die Händler, die gerade ein bisschen weiter oben sind, auf der Prager Straße natürlich auch. Es gibt eine kleine Zunahme an Ladendelikten, so will ich mal nennen. Diebstähle meistens natürlich. Ja, es gibt auch Jugendgruppen, die sich vermehrt da aufhalten, die vorher wahrscheinlich eher hier unten waren. Also dieses Lagebild, das beobachten wir halt schon, dass eine Verlagerung sozusagen in den nördlicheren Teil, also den oberen Teil der Prager Straße gibt.
3: Die Polizei spricht von einer flexiblen Lage. Wenn sich Gruppen verlagern, sollen Streifen und Kontrollen folgen. Gleichzeitig geht es nicht um kurzfristiges Eingreifen, sondern auch um die Frage, wie der Stadtraum selbst sicherer gemacht werden kann. Das bestätigt auch Jan Donhauser.
2: Ja, Fehler, das sieht man ja, wie hier gebaut worden ist. Und jetzt meine ich jetzt weniger die Architektur, sondern wo man eben damals noch nicht dran gedacht hatte, dass man eben diese dunkle Gasse, die hier geschaffen worden sind zwischen zwei Gebäuden, ja wirklich einlädt dazu, dass hier gedealt werden kann. Und das meinte ich damit, dass da wesentlich mehr Wert drauf gelegt werden muss und wird. Da sind wir uns alle einig in der Verwaltung, dass stadtplanerisch dann in wichtiger Aspekt immer sein muss, was die Prävention in der Kriminalität angeht.
3: Außerdem prüfen Stadt und Polizei die Beleuchtung an mehreren Orten. Dr. Johannes Schulz, Referent für Kriminalitätsprävention der Landeshauptstadt Dresden, ordnet ein.
6: Das Konzept, Druck auf die Dealer-Szene auszuüben, doch tatsächlich auch erste Erfolge zeigt in den Zahlen. Das macht dann noch ein bisschen froh, dass man da, ne, was man sich ausgedacht hat, auch zu funktionieren scheint im ersten Punkt. Gleichzeitig wissen wir natürlich, liegt noch viel Arbeit davor und auch nicht alle Dinge, die man sich vorgenommen hat, funktionieren. Und ja, so oft muss man dann auch sein.
3: Nach einem Jahr fällt die Bilanz also vorsichtig positiv aus. Die Citywache zeigt Wirkung, aber sie löst die Probleme nicht allein. Entscheidend wird nun, ob aus Kontrolle auch dauerhafte Veränderung entsteht.

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1: Ein Motorradfahrer ist nach einem Unfall in Chemnitz vor der Polizei geflüchtet. Laut den Beamten war der 42-Jährige am Samstagabend im Stadtteil Kappel mit einem Transport

Die Linke im Sächsischen Landtag hat zu wenige Kontrollen im Pflegeheimen kritisiert. Nach Angaben der Fraktion wurde 2025 nur rund jede dritte Pflegeeinrichtung im Freistaat überprüft. Von insgesamt 760 Einsheimen kontrollierte die Heimaufsicht lediglich 259 Einrichtungen. Besonders niedrige Prüfquoten gab es in den Landkreisen Zwickau, Mittelsachsen und Meißen. Bei den Kontrollen wurden Mängel bei Gewaltschutzkonzepten, beim Umgang mit Medikamenten und bei baulichen Fragen festgestellt. Die Linke fordert daher mehr Prüfungen, um Missstände schneller zu erkennen und zu beheben. In Dresden hat die Feuerwehr am Samstagnachmittag 4 Entenküken aus einem Regenwasserrohr gerettet. Die kleinen Tiere steckten etwa einen Meter tief fest und konnten zunächst nicht über den Innenhof befreit werden, so das Feuerwehrkommando Dresden. Die Einsatzkräfte verschafften sich schließlich über die Tiefgarage Zugang zum Rohr und holten die Küken heraus. Anschließend wurden sie wieder mit ihrer wartenden Mutter vereint und zur Eltwiese gebracht, wo sie wohlbehalten davonschwammen.

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2: Sauerei im Chemnitzer Tierpark. Erst seit ein paar Wochen auf der Welt sorgen die jüngsten Bewohner schon jetzt für ordentlich Trubel im Stall. 7 winzige Ferkel tapsen neugierig durch Stroh und halten ihre Mutter Bärbel ganz schön auf Trab. Nur Vater Ehrmann scheint das Treiben etwas gelassener zu sehen und schaut lieber aus der Ferne zu. Unterstützung ist aber auch gar nicht nötig, denn Bärbel ist bereits eine erfahrene Mutter. Wie Zoopädagogin Saskia Quinger berichtet, ist es bereits ihr 5. Wurf.
3: Bei unserer Bärbel verlief die Geburt ganz unkompliziert. Sie ist eine erfahrene Mutter und hat wahrscheinlich so in der Nacht oder den frühen Morgenstunden die Ferkel ganz allein zur Welt gebracht. Wir haben jetzt insgesamt 7 Ferkel, die ganz bunt gemischt sind. Also sind viele verschiedene Farbgebungen dabei. Das ist also ganz spannend zu beobachten.
2: Was viele nicht wissen, die Minischweine sind eine Mischung aus dem Labor. Sie kommen so in der Natur gar nicht vor. Die Göttinger Minischweine wurden gezielt für die Forschung gezüchtet. Durch die Kreuzung verschiedener Schweinerassen entstand eine besonders kleine und gut zu handhabende Zuchtlinie, die bis heute in Forschung und Haltung eine Rolle spielt.
3: Die Rasse der Göttinger Minischweine wurde Anfang der 1960er Jahre an der Uni Göttingen gezüchtet durch eine Einkreuzung der vietnamesischen Hängebauchschweine und der Minnesota Mini-Pigs und später noch der Einkreuzung der deutschen Landrasse. Sie wurden gezielt als Versuchstiere in der biomedizinischen Forschung gezüchtet, um die Vorteile der Schweine in der Forschung zu nutzen, aber die logistischen Herausforderungen von großen Schweinerassen zu umgehen, die locker auch mal bis zu 300 Kilo schwer werden können.
2: Neben ihren Vorteilen für die Forschung sind die Göttinger Minischweine aber auch als Haustiere sehr beliebt. Viele Menschen schätzen vor allem ihre geringe Größe, ihr ruhiges Wesen und die enge Bindung, die sie zu ihren Bezugspersonen aufbauen können. Saskia Quinger sieht darin ein Problem. Die Schweine wirken auf den ersten Blick oft wie ideale Haustiere, aber ihre Haltung bedeutet in der Praxis deutlich mehr Aufwand, als viele zunächst erwarten.
3: Die Minischweine wirken natürlich durch ihre Körpergröße eher klein und niedlich und sprechen dadurch viele Menschen an. Aber auch durch ihre Persönlichkeit, die sie mitbringen, sind sie natürlich für die Menschen ein toller Begleiter, weil sie auch eine enge Bindung zum Halter mit aufbauen. Man darf ja nicht vergessen, so ein erwachsenes Tier kann ja doch, so eine Sau kann bis zu 45 Kilo schwer werden, so ein Eber auch mal 60 Kilo. Und man darf auch nicht vergessen, die Schweine, die sind auch mal laut, die graben gerne und die machen auch mal Dinge kaputt, also ganz normales Schweineverhalten.
2: Doch neben ihrem mitunter lebhaften Verhalten steckt weit mehr, als man auf den ersten Blick vermuten würde. Schweine gelten als ausgesprochen intelligent. Sie können schnell lernen, sich Dinge merken und sogar komplexe Zusammenhänge verstehen, was sie im Vergleich zu vielen anderen Nutztieren besonders macht. Auch im Tierpark Chemnitz fördern die Pflegerinnen und Pfleger gezielt die geistigen Fähigkeiten der Tiere.
3: So Schweine sind ja sehr intelligent und können auch kleine Tricks, also unsere Tierpflegerinnen üben auch mit denen immer mal ein paar Tricks. Zum Beispiel, dass sie so einen bestimmten Parcours um die Beine drum rumlaufen müssen, ähnlich wie man es bei Hunden kennt. Die wissen schon ganz genau ihre Futterzeiten und kennen ihre Pfleger auch ganz genau und sind natürlich dann für die Tricks, die die Tierpfleger mit denen üben, gern zu haben.
2: Die kleinen Schweine entwickeln sich schon jetzt zu echten Besuchermagneten. Viele Besucherinnen und Besucher kommen vorbei, um den Nachwuchs live zu erleben und das muntere Treiben im Stall zu beobachten. Eines ist sicher, langweilig wird es mit den Ferkeln nicht, weder für Mutter Bärbel noch für die Pflegerinnen und Pfleger.

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2: Also meine Mama ist immer für mich da und unterstützt mich wirklich in allen Dingen. Ich werde direkt emotional, weil es ist total schön.
3: Mitten in den Höfen am Brühl in Leipzig werden aus einer Muttertagsaktion plötzlich sehr persönliche Momente. Unter dem Motto Mama ist die Beste, weil, haben der Online-Blumenversand Flora Prima und die Halloren-Schokoladenfabrik eine Muttertagsaktion nach Leipzig gebracht. Rund 200 Blumensträuße und jede Menge Pralinenpackungen wurden kostenlos verteilt. Dazu konnten Besucherinnen und Besucher an der Wall of Emotions aufschreiben, warum ihre Mutter für sie besonders ist. Zwischen Einkaufstüten, Innenstadttrubel und Wochenendplänen bleiben Menschen stehen. Einige lächeln, andere überlegen, manche kämpfen mit den Tränen. Für viele sind Mütter oft die stillen Heldinnen des Alltags.
4: Meine Mama ist die Beste, weil ich mich super mit ihr verstehe. Wir viel zusammen unternehmen und ich auch in meinem Alter noch immer zu meiner Mama gehen kann mit meinen Problemen und mit allem, was ich auf dem Herzen habe.
5: Das Beste an meiner Mama ist, dass ich sie alles fragen kann zu Sachen, zu denen ich vielleicht noch nicht so eine große Erfahrung habe.
2: Also meine Mama ist die beste Mama, weil sie einfach eine super tolle Persönlichkeit ist. Sie ist immer sehr lebensfroh, positiv und optimistisch. Sie baut einen auf, sie glaubt an einen, auch wenn alle anderen irgendwie zweifeln.
6: Weil sie immer für mich da ist, immer ein offenes Ohr für mich hat und wir ein richtig tolles Team gemeinsam ergeben.
3: Erzählen uns Passantinnen und Passanten. Seit mehr als einem Jahrhundert sagen Menschen am zweiten Sonntag im Mai Danke. Für Liebe, Geduld und all die Dinge, die Mütter oft ganz selbstverständlich leisten.
4: Sei immer du selbst. Und verstell dich für niemanden und für nichts.
3: Ein Rat, der bleibt. Auch bei anderen Besucherinnen und Besuchern geht es weniger um große Gesten, sondern um kleine Sätze, die ein Leben lang nachwirken.
6: Sie hat viele gute Ratschläge, das ist schwierig, aber ich würde sagen, was sie mir mitgegeben hat, was glaube ich echt sehr wichtig ist, mir immer selber treu zu bleiben.
7: Immer ehrlich sein. Das reicht.
8: Dass man halt einfach Leute loslassen soll, die halt einfach nicht gut für einen sind.
3: Ehrlich sein, an sich glauben, sich nicht verstellen. Genau solche Botschaften landen auch an der Wall of Emotions.
9: Die Wall of Emotions haben wir gemacht, damit die Leute einfach mal ihrer Mutter sagen können, warum sie die Beste ist, dass sie das einfach aufschreiben können und dass es fällt vielen Leuten auch einfacher, als dass sie es einfach ihrer Mutter mal sagen. Und das wollten wir damit erreichen.
3: So Johannes Heidermann, einer der Geschäftsführer des Online-Blumenversands. Er beschreibt die Aktion als Erinnerung. Nicht nur an einen Kalendertag, sondern an eine Haltung. Manche formulieren spontan, andere suchen nach Worten. Für die einen ist Muttersein Fürsorge, für andere Verlässlichkeit und für wieder andere die Kraft, trotz schwerer Zeiten weiterzumachen.
8: Mein Papa ist verstorben und ich bin wirklich sehr dankbar, dass sie da ist, dass sie für uns weitermacht, für mich und meine Familie. Und dass sie das wirklich ganz, ganz toll macht.
3: Eine Passantin deutlich gerührt. Dieser Moment macht klar, wie emotional eine scheinbar einfache Aktion werden kann. Und es entsteht ein öffentlicher Raum für persönliche Botschaften.
9: Die Leute freuen sich wahnsinnig über die Aktion. Zum einen halt, weil die wieder daran erinnert werden, wie toll ihre Mutter eigentlich ist, worüber man vielleicht im Alltag auch gar nicht nachdenkt. Zum anderen natürlich aber auch, weil sie halt einen Blumenstrauß bekommen und dann noch eine Packung Pralinen dazu. Da freuen sie sich einfach drüber.
3: Auf Papier, an einer Wand, zwischen Blumensträußen und Pralinen. Und vielleicht auch der Gedanke, dass Wertschätzung nicht groß inszeniert sein muss. Manchmal reicht ein einfacher Satz, den man viel zu selten sagt. Danke, Mama.

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2: Nachrichten. Ein Motorradfahrer ist nach einem Unfall in Chemnitz vor der Polizei geflüchtet. Laut den Beamten war der 42-Jährige am Samstagabend im Stadtteil Kappel mit einem Transporter zusammengestoßen und trotz Verletzungen vom Unfallort verschwunden. Die Polizei konnte ihn wenig später in der Nähe des Südrings stellen. Bei der Kontrolle stellte sich heraus, dass er unter dem Einfluss von Cannabis und Crystal Meth stand, weiteres Crystal Meth bei sich hatte und keinen gültigen Führerschein besaß. Zudem waren Kennzeichen und Versicherung des Motorrads nicht in Ordnung. Nach einer Behandlung im Krankenhaus wurde der Mann wegen eines offenen Haftbefehls in eine Justizvollzugsanstalt gebracht. Die Linke im Sächsischen Landtag hat zu wenige Kontrollen im Pflegeheimen kritisiert. Nach Angaben der Fraktion wurde 2025 nur rund jede dritte Pflege

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1: Das Erlebnis ist einfach ein ganz anderes, als wenn ich jetzt alleine auf dem Sportplatz stehe und mein Spiel so vor mich hin mache.
2: Einmal auflaufen wie die Großen, einmal Finale spielen, einmal spüren, heute geht es um alles.
3: Es ist unheimlich lebendig, es ist teilweise laut, das muss auch so sein bei Sport. Da gibt es auch mal Tränen, da gibt es Jubelschreie.
2: Doch was bedeutet es für junge Fußballer, einmal auf der großen Bühne zu stehen? Und wie wichtig ist dieser Cup für Vereine? Der Leipziger Cup findet in diesem Jahr zum 15. Mal statt. Austragungsort ist die Sportschule Egidius Braun in Leipzig. Dort treffen Nachwuchsteams aus verschiedenen Altersklassen aufeinander, von den jüngeren Mannschaften bis zu den älteren Junioren. Dass dieser Tag mehr als ein Turnier ist, weiß auch Katja Büchel. Als Leiterin des Amtes für Sport und Leipzig hat sie den Vereinssport in der Stadt im Blick und damit auch die Frage, wie Kinder und Jugendliche dauerhaft in Bewegung bleiben.
1: Es ist eine tolle Möglichkeit, sowohl für die Jungen als auch für die Größeren, das Fußballerlebnis auf einen ganzen Tag gesehen, über mehrere Klassen zu sehen, zu erleben und auch selber zu sehen, wer ist jetzt eigentlich besser als wir oder wer ist noch kleiner als wir.
2: Für viele Kinder beginnt Fußball nicht vor großem Publikum, sondern im Alltag. Training nach der Schule, Spiele am Wochenende, oft nur mit wenigen Zuschauern am Rand. Der Leipziger Cup hebt genau diesen Einsatz für einen Tag heraus, wie Katja Büchel erklärt.
1: Am Ende ist es die Plattform, gesehen zu werden, aber auch die Würdigung der Kinder und Jugendlichen für ihren Sport. Das Erlebnis ist einfach ein ganz anderes, als wenn ich jetzt alleine auf dem Sportplatz stehe und mein Spiel so vor mich hin mache. Selbst für die ganz Kleinen, wenn man da mal ist, die erleben so einen Tag einfach mit voller Begeisterung und wollen dann auch beim Fußball bleiben und wollen sich auch dann messen für die Zukunft und bleiben dann meistens auch dem Fußball treu.
2: Damit aus diesem Alltag ein besonderer Moment wird, braucht es Vereine, Trainer, Eltern, Ehrenamtliche und einen Verband, der die vielen Spiele einer Saison zusammenführt. Beim Fußballverband der Stadt Leipzig liegt diese Aufgabe unter anderem bei Präsident Dirk Majetschak. Er erlebt, wie aus einzelnen Pokalrunden ein gemeinsamer Finaltag für die Stadt wird.
4: Das ist nicht normal, was wir an diesem Finaltag bieten. Neben einer hervorragenden Organisation, hervorragende Spielfläche, ein großes Familienevent und gepaart mit den Pokalendspielen, das ist in Sachsen, denke ich, schon was Einzigartiges.
2: Möglich wird dieser Rahmen auch durch Partner, die den Nachwuchsfußball unterstützen. Für den Sprecher der Leipziger Gruppe Peter Kruth steht dabei nicht nur der Sport im Mittelpunkt, sondern das, was der Cup in dieser Stadt auslöst.
3: Das passt wunderbar zu unserer Marke Leipziger. Wir erreichen Kinder, wir erreichen Jugendliche, wir erreichen Familien, Vereine. Also ganz viele Bevölkerungsgruppen kommen dort zusammen und erleben einen wunderbaren Leipziger Moment und teilen den auch gemeinsam. Das ist das, was wir unterstützen und das werden wir auch in Zukunft tun.
2: Laut Kruth liegt genau darin ein besonderer Wert des Leipziger Cups. Junge Spieler erleben hier eine Öffentlichkeit, die sie im normalen Vereinsalltag eher selten haben.
3: Man lernt dort zu gewinnen und man lernt aber auch zu verlieren. Und das unter großer Öffentlichkeit, die so ja nicht jede Mannschaft immer hat. Und das ist natürlich ein Feld, wo man sich ausprobieren kann, wo man als Sportler wachsen kann, wo man als Verein wachsen kann. Und das ist wichtig.
2: Genau hier führt der Blick zurück zu den Vereinen. Denn was am Finaltag sichtbar wird, entsteht Woche für Woche auf Trainingsplätzen in ganz Leipzig. Kinder finden Anschluss, lernen Teamgeist und erleben, dass Herkunft oder Geldbeutel auf dem Platz weniger zählen als das gemeinsame Spiel. Für Katja Büchel ist genau das eine der wichtigsten Aufgaben des Vereinssports.
1: Sie verbinden quasi alle Gesellschaftsschichten, die wir haben, egal ob jung, alt, reich, arm, kann man sagen, völlig egal, auf dem Fußballplatz spielen sie einfach alle Fußball. Und der Sportverein bildet daher auch so ein verbindendes Element, wo, wie gesagt, die Rangklasse oder da, wo ich herkomme, einfach völlig egal ist, sondern ich spiele Fußball. Wenn ich gut bin, dann bin ich erfolgreich. Wenn ich nicht gut bin, dann bin ich halt nicht so erfolgreich. Und was dann das verbindende Element ist, dass es eine Teamsportart ist. Das heißt, im Fußball gewinnt nicht nur jemand, der alleine sehr gut ist, sondern da gewinnt das Team. Das heißt, dieser Zusammenhalt, das ist auch in der Gesellschaft heutzutage ganz wichtig, wird dort gelernt, wird dort auch mit organisiert über den Sport, über den Verein und auch über das Vereinsleben. Und von daher spielt es eine ganz soziale, wichtige Rolle für die Sportstadt.
2: Der Leipziger Cup ist damit mehr als ein Tag mit Endspielen. Für junge Fußballer ist er ein Höhepunkt, weil sie einmal im Mittelpunkt stehen. Aber auch darüber hinaus zeigt der Leipziger Cup, was Vereine jeden Tag leisten und welche Rolle der Vereinsfußball für die Leipziger Kinder spielt.

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1: Dass immer die Sonne über uns scheint.
2: Ein Wunsch, der zu diesem Ort passt. Gut 2 Jahre nach der Grundsteinlegung hat das neue Haus Sonnenstrahl in Dresden nun offiziell eröffnet. In der Häuserstruktur des Universitätsklinikums sollen hier künftig Angebote für schwerkranke Kinder, Jugendliche und ihre Familien gebündelt werden.
1: Heute ist endlich die Eröffnung unseres Hauses Sonnenstrahl, was 26 Monate gebaut wurde. Und heute ist der Abschluss der Bauphase und wir können jetzt unsere eigentliche Arbeit jetzt umsetzen, verwirklichen und freuen uns, dass dieser Tag gekommen ist und so viele Gäste auch zu uns gekommen sind.
2: Sagt Falk Noack, Geschäftsführer des Sonnenstrahl e.V. Der Neubau steht an der Schubertstraße auf dem Gelände des Universitätsklinikums und in direkter Nähe zur Kinderonkologie. Dort soll die Arbeit des Vereins nun unter neuen Bedingungen weitergehen.
1: Die Uniklinik ist einmal mit dem Kinderschutzhaus in der ersten Etage, im zweiten Geschoss ist das sächsische Palliativzentrum und wir haben dann die anderen Etagen.
2: Den Platz auf diesen Etagen nutzt Sonnenstrahl als Geschäftsstelle sowie für seine Angebote in Musik, Kunst- und Sporttherapie und der Krebsberatung. Dass außerdem das sächsische Kinderpalliativzentrum nun im Neubau sitzt, ist auch historisch bedeutsam. Denn aus dem 2002 gegründeten Brückenprojekt von Sonnenstrahl, UKD und betroffenen Familien ist eine Versorgungsform entstanden, die heute fest im Sozialgesetzbuch 5 verankert ist. Zur Eröffnung war auch Landtagspräsident Alexander Dirks vor Ort.
3: Ich unterstütze Sonnenstrahl seit einigen Jahren. Der Herr Fürlich hat mich vor 1,5 Jahren auch gefragt, ob ich im Kuratorium mitwirken möchte. Das heißt, mich ehrenamtlich auch engagiere für Haus Sonnenstrahl. Ich war jetzt schon mehrfach auch bei den Spendenabenden, weil das ist ja das Besondere bei Sonnenstrahl. Dieses Haus ist ausschließlich aus Spendengeldern finanziert worden. Und vieles, was Sonnenstrahl tut, wird aus Spendengeldern organisiert.
2: Die genauen Summen kennt der Geschäftsführer.
1: Das ganze Projekt hat 7,1 Millionen gekostet. Davon ist 2,3 Millionen ein Kreditvertrag, was die Uniklinik an Miete zahlt. Und der Rest ist über eine große Erbschaft von Olaf Böhme und die vielen, vielen tausend Spenden plus Baupaten und Raumpaten, die uns unterstützt haben. Und natürlich große Stiftungen, die uns hier geholfen haben, das Projekt umzusetzen.
2: 155 Tonnen Stahl, 8000 Tonnen Beton, 36,5 Kilometer Kabel. Laut den Bauherren alles im Zeitplan verbaut und fertiggestellt. Mit dem Haus Sonnenstrahl sei in Dresden damit nun ein neuer Ort entstanden, der Familien in schweren Zeiten entlasten soll.

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3: Ist jetzt noch kein Erfolgsmodell, aber wir sind auf einem sehr guten Weg, haben wirklich erste Erfolge, die wir hier vorweisen können, werden dort weiter dranbleiben. Grundsätzlich, das war genau die richtige Entscheidung.
4: Das ist das Fazit vom ersten Bürgermeister Jan Donhauser zu einem Jahr Citywache Dresden am Wiener Platz. Stadt und Polizei zogen Bilanz an einem Ort, der lange als Kriminalitätsschwerpunkt galt. Die Citywache soll dabei mehr sein als nur Präsenz. Das beschreibt auch Polizeipräsident Lutz Rodig.
5: Wir haben im letzten Jahr insgesamt über 1000 Bürgerinnen und Bürger hier begrüßen dürfen, die sich ein Stück weit Unterstützung suchend an die Citywache gewandt haben. Es waren in der Regel allgemeine Probleme, städtische Probleme, aber es wurden auch Anzeigen erstattet, durchschnittlich 4 Anzeigen in der Woche. Letztendlich können wir feststellen, nach einem Jahr Citywache, die Kriminalität am Wiener Platz auf der Prager Straße ist zurückgegangen. Also die objektiven Fakten zeigen, die Maßnahmen der Polizei in der Stadt Dresden zeigen erste Erfolge.
4: Auch die Statistik zeigt erste Veränderungen. Die Straßenkriminalität am gefährlichen Ort Wiener Platz, Prager Straße ist laut Polizei um mehr als ein Drittel zurückgegangen. Die Gewaltkriminalität ebenfalls deutlich. Gelöst ist das Problem damit aber nicht. Vor allem bei Rauschgiftdelikten gibt es weiter Handlungsbedarf.
5: Wir haben auch Baustellen nach wie vor. Gerade im Bereich der Rauschgiftkriminalität haben wir einen Anstieg von 10% zu konstatieren. Trotz des Cannabiskonsumgesetzes, was ja weniger Straftaten verfolgbar macht im Bereich Cannabis, gibt es diesen Anstieg. Das spricht auf der einen Seite dafür, dass unsere Kontrollmaßnahmen greifen, also dass wir sozusagen mit unserer erhöhten Präsenz auch erhöhte Feststellungen haben. Auf der anderen Seite ist es Beleg dafür, wir müssen bei unseren Maßnahmen sozusagen weiter dranbleiben.
4: Mehr Druck an einem Ort kann auch bedeuten, dass sich Probleme einfach verschieben. Das beschreibt auch Matthias Gollern, Vorstandsmitglied beim City Management Dresden e.V.
6: Natürlich hat das Effekte, dass die Delikte sich ein bisschen verteilen, anders verteilen auf der Prager Straße und in der Innenstadt. Und das merken die Händler, die gerade ein bisschen weiter oben sind, auf der Prager Straße natürlich auch. Es gibt eine kleine Zunahme an Ladendelikten, so will ich mal nennen. Diebstähle meistens natürlich. Es gibt auch Jugendgruppen, die sich vermehrt da aufhalten, die vorher wahrscheinlich eher hier unten waren. Also dieses Lagebild, das beobachten wir halt schon, dass eine Verlagerung sozusagen in den nördlicheren Teil, also den oberen Teil der Prager Straße gibt.
4: Die Polizei spricht von einer flexiblen Lage. Wenn sich Gruppen verlagern, sollen Streifen und Kontrollen folgen. Gleichzeitig geht es nicht um kurzfristiges Eingreifen, sondern auch um die Frage, wie der Stadtraum selbst sicherer gemacht werden kann. Das bestätigt auch Jan Donhauser.
3: Ja, Fehler, das sieht man ja, wie hier gebaut worden ist. Und jetzt meine ich jetzt weniger die Architektur, sondern wo man eben damals noch nicht dran gedacht hatte, dass man eben diese dunkle Gasse, die hier geschaffen worden sind zwischen zwei Gebäuden, ja wirklich einlädt dazu, dass hier gedealt werden kann. Und das meinte ich damit, dass da wesentlich mehr Wert drauf gelegt werden muss und wird. Da sind wir uns alle einig in der Verwaltung, dass stadtplanerisch dann in wichtiger Aspekt immer sein muss, was die Prävention in der Kriminalität angeht.
4: Außerdem prüfen Stadt und Polizei die Beleuchtung an mehreren Orten. Dr. Johannes Schulz, Referent für Kriminalitätsprävention der Landeshauptstadt Dresden, ordnet ein.
7: Das Konzept, Druck auf die Dealer-Szene auszuüben, doch tatsächlich auch erste Erfolge zeigt in den Zahlen. Das macht dann noch ein bisschen froh, dass man da, ne, was man sich so ausgedacht hat, auch zu funktionieren scheint im ersten Punkt. Gleichzeitig wissen wir natürlich, liegt noch viel Arbeit davor und auch nicht alle Dinge, die man sich vorgenommen hat, funktionieren. Und ja, so oft muss man dann auch sein.
4: Nach einem Jahr fällt die Bilanz also vorsichtig positiv aus. Die Citywache zeigt Wirkung, aber sie löst die Probleme nicht allein. Entscheidend wird nun, ob aus Kontrolle auch dauerhafte Veränderung entsteht.

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1: Ein Motorradfahrer ist nach einem Unfall in Chemnitz vor der Polizei geflüchtet. Laut den Beamten war der 42-Jährige am Samstagabend im Stadtteil Kappel mit einem Transporter zusammengestoßen und trotz Verletzungen vom Unfallort verschwunden. Die Polizei konnte ihn wenig später in der Nähe des Südrings stellen. Bei der Kontrolle stellte sich heraus, dass er unter dem Einfluss von Cannabis und Crystal Meth stand, weiteres Crystal Meth bei sich hatte und keinen gültigen Führerschein besaß. Zudem waren Kennzeichen und Versicherung des Motorrads nicht in Ordnung. Nach einer Behandlung im Krankenhaus wurde der Mann wegen eines offenen Haftbefehls in eine Justizvollzugsanstalt gebracht. Die Linke im Sächsischen Landtag hat zu wenige Kontrollen im Pflegeheimen kritisiert. Nach Angaben der Fraktion wurde 2025 nur rund jede dritte Pflegeeinrichtung im Freistaat überprüft. Von insgesamt 760 Einsheimen kontrollierte die Heimaufsicht lediglich 259 Einrichtungen. Besonders niedrige Prüfquoten gab es in den Landkreisen Zwickau, Mittelsachsen und Meißen. Bei den Kontrollen wurden Mängel bei Gewaltschutzkonzepten, beim Umgang mit Medikamenten und bei baulichen Fragen festgestellt. Die Linke fordert daher mehr Prüfungen, um Missstände schneller zu erkennen und zu beheben. In Dresden hat die Feuerwehr am Samstagnachmittag 4 Entenküken aus einem Regenwasserrohr gerettet. Die kleinen Tiere steckten etwa einen Meter tief fest und konnten zunächst nicht über den Innenhof befreit werden, so das Feuerwehrkommando Dresden. Die Einsatzkräfte verschafften sich schließlich über die Tiefgarage Zugang zu

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1: Sauerei im Chemnitzer Tierpark. Erst seit ein paar Wochen auf der Welt sorgen die jüngsten Bewohner schon jetzt für ordentlich Trubel im Stall. 7 winzige Ferkel tapsen neugierig durch Stroh und halten ihre Mutter Bärbel ganz schön auf Trab. Nur Vater Ehrmann scheint das Treiben etwas gelassener zu sehen und schaut lieber aus der Ferne zu. Unterstützung ist aber auch gar nicht nötig, denn Bärbel ist bereits eine erfahrene Mutter. Wie Zoopädagogin Saskia Quinger berichtet, ist es bereits ihr 5. Wurf.
2: Bei unserer Bärbel verlief die Geburt ganz unkompliziert. Sie ist eine erfahrene Mutter und hat wahrscheinlich so in der Nacht oder den frühen Morgenstunden die Ferkel ganz allein zur Welt gebracht. Wir haben jetzt insgesamt 7 Ferkel, die ganz bunt gemischt sind. Also sind viele verschiedene Farbgebungen dabei. Ist also ganz spannend zu beobachten.
1: Was viele nicht wissen, die Minischweine sind eine Mischung aus dem Labor. Sie kommen so in der Natur gar nicht vor. Die Göttinger Minischweine wurden gezielt für die Forschung gezüchtet. Durch die Kreuzung verschiedener Schweinerassen entstand eine besonders kleine und gut zu handhabende Zuchtlinie, die bis heute in Forschung und Haltung eine Rolle spielt.
2: Die Rasse der Göttinger Minischweine wurde Anfang der 1960er Jahre an der Uni Göttingen gezüchtet durch eine Einkreuzung der vietnamesischen Hängebauchschweine und der Minnesota Mini-Pigs und später noch der Einkreuzung der deutschen Landrasse. Sie wurden gezielt als Versuchstiere in der biomedizinischen Forschung gezüchtet, um die Vorteile der Schweine in der Forschung zu nutzen, aber die logistischen Herausforderungen von großen Schweinerassen zu umgehen, die locker auch mal bis zu 300 Kilo schwer werden können.
1: Neben ihren Vorteilen für die Forschung sind die Göttinger Minischweine aber auch als Haustiere sehr beliebt. Viele Menschen schätzen vor allem ihre geringe Größe, ihr ruhiges Wesen und die enge Bindung, die sie zu ihren Bezugspersonen aufbauen können. Saskia Quinger sieht darin ein Problem. Die Schweine wirken auf den ersten Blick oft wie ideale Haustiere, aber ihre Haltung bedeutet in der Praxis deutlich mehr Aufwand, als viele zunächst erwarten.
2: Die Minischweine wirken natürlich durch ihre Körpergröße eher klein und niedlich und sprechen dadurch viele Menschen an. Aber auch durch ihre Persönlichkeit, die sie mitbringen, sind sie natürlich für die Menschen ein toller Begleiter, weil sie auch eine enge Bindung zum Halter mit aufbauen. Man darf ja nicht vergessen, so ein erwachsenes Tier kann ja doch, so eine Sau kann bis zu 45 Kilo schwer werden, so ein Eber auch mal 60 Kilo. Und man darf auch nicht vergessen, die Schweine, die sind auch mal laut, die graben gerne und die machen auch mal Dinge kaputt, also ganz normales Schweineverhalten.
1: Doch neben ihrem mitunter lebhaften Verhalten steckt weit mehr, als man auf den ersten Blick vermuten würde. Schweine gelten als ausgesprochen intelligent. Sie können schnell lernen, sich Dinge merken und sogar komplexe Zusammenhänge verstehen, was sie im Vergleich zu vielen anderen Nutztieren besonders macht. Auch im Tierpark Chemnitz fördern die Pflegerinnen und Pfleger gezielt die geistigen Fähigkeiten der Tiere.
2: So Schweine sind ja sehr intelligent und können auch kleine Tricks. Also unsere Tierpflegerinnen üben auch mit denen immer mal ein paar Tricks. Zum Beispiel, dass sie so einen bestimmten Parcours um die Beine drum rumlaufen müssen, ähnlich wie man es bei Hunden kennt. Die wissen schon ganz genau ihre Futterzeiten und kennen ihre Pfleger auch ganz genau und sind natürlich dann für die Tricks, die die Tierpfleger mit denen üben, gern zu haben.
1: Die kleinen Schweine entwickeln sich schon jetzt zu echten Besuchermagneten. Viele Besucherinnen und Besucher kommen vorbei, um den Nachwuchs live zu erleben und das muntere Treiben im Stall zu beobachten. Eines ist sicher, langweilig wird es mit den Ferkeln nicht, weder für Mutter Bärbel noch für die Pflegerinnen und Pfleger.

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2: Also meine Mama ist immer für mich da und unterstützt mich wirklich in allen Dingen. Ich werde recht emotional, weil es ist total schön.
3: Mitten in den Höfen am Brühl in Leipzig werden aus einer Muttertagsaktion plötzlich sehr persönliche Momente. Unter dem Motto Mama ist die Beste, weil, haben der Online-Blumenversand Flora Prima und die Halloren-Schokoladenfabrik eine Muttertagsaktion nach Leipzig gebracht. Rund 200 Blumensträuße und jede Menge Pralinenpackungen wurden kostenlos verteilt. Dazu konnten Besucherinnen und Besucher an der Wall of Emotions aufschreiben, warum ihre Mutter für sie besonders ist. Zwischen Einkaufstüten, Innenstadttrubel und Wochenendplänen bleiben Menschen stehen. Einige lächeln, andere überlegen, manche kämpfen mit den Tränen. Für viele sind Mütter oft die stillen Heldinnen des Alltags.
4: Meine Mama ist die Beste, weil ich mich super mit ihr verstehe. Wir viel zusammen unternehmen und ich auch in meinem Alter noch immer zu meiner Mama gehen kann mit meinen Problemen und mit allem, was ich auf dem Herzen habe.
5: Das Beste an meiner Mama ist, dass ich sie alles fragen kann zu Sachen, zu denen ich vielleicht noch nicht so eine große Erfahrung habe.
2: Also meine Mama ist die beste Mama, weil sie einfach eine super tolle Persönlichkeit ist. Sie ist immer sehr lebensfroh, positiv und optimistisch. Sie baut einen auf, sie glaubt an einen, auch wenn alle anderen irgendwie zweifeln.
6: Weil sie immer für mich da ist, immer ein offenes Ohr für mich hat und wir ein richtig tolles Team gemeinsam ergeben.
3: Erzählen uns Passantinnen und Passanten. Seit mehr als einem Jahrhundert sagen Menschen am zweiten Sonntag im Mai Danke. Für Liebe, Geduld und all die Dinge, die Mütter oft ganz selbstverständlich leisten.
4: Sei immer du selbst. Und verstell dich für niemanden und für nichts.
3: Ein Rat, der bleibt. Auch bei anderen Besucherinnen und Besuchern geht es weniger um große Gesten, sondern um kleine Sätze, die ein Leben lang nachwirken.
6: Sie hat viele gute Ratschläge, das ist schwierig, aber ich würde sagen, was sie mir mitgegeben hat, was glaube ich echt sehr wichtig ist, mir immer selber treu zu bleiben.
7: Immer ehrlich sein, das reicht.
8: Dass man halt einfach Leute loslassen soll, die halt einfach nicht gut für einen sind.
3: Ehrlich sein, an sich glauben, sich nicht verstellen. Genau solche Botschaften landen auch an der Wall of Emotions.
9: Die Wall of Emotions haben wir gemacht, damit die Leute einfach mal ihrer Mutter sagen können, warum sie die Beste ist, dass sie das einfach aufschreiben können und dass es fällt vielen Leuten auch einfacher, als dass sie es einfach ihrer Mutter mal sagen. Und das wollten wir damit erreichen.
3: So Johannes Heidermann, einer der Geschäftsführer des Online-Blumenversands. Er beschreibt die Aktion als Erinnerung. Nicht nur an einen Kalendertag, sondern an eine Haltung. Manche formulieren spontan, andere suchen nach Worten. Für die einen ist Muttersein Fürsorge, für andere Verlässlichkeit und für wieder andere die Kraft, trotz schwerer Zeiten weiterzumachen.
8: Mein Papa ist verstorben und ich bin wirklich sehr dankbar, dass sie da ist, dass sie für uns weitermacht, für mich und meine Familie. Und dass sie das wirklich ganz, ganz toll macht.
3: Eine Passantin deutlich gerührt. Dieser Moment macht klar, wie emotional eine scheinbar einfache Aktion werden kann. Und es entsteht ein öffentlicher Raum für persönliche Botschaften.
9: Die Leute freuen sich wahnsinnig über die Aktion. Zum einen halt, weil die wieder daran erinnert werden, wie toll ihre Mutter eigentlich ist, worüber man vielleicht im Alltag auch gar nicht nachdenkt. Zum anderen natürlich aber auch, weil sie halt einen Blumenstrauß bekommen und dann noch eine Packung Pralinen dazu. Da freuen sie sich einfach drüber.
3: Auf Papier, an einer Wand, zwischen Blumensträußen und Pralinen. Und vielleicht auch der Gedanke, dass Wertschätzung nicht groß inszeniert sein muss. Manchmal reicht ein einfacher Satz, den man viel zu selten sagt. Danke, Mama.

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2: 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Ein Motorradfahrer ist nach einem Unfall in Chemnitz vor der Polizei geflüchtet. Laut den Beamten war der 42-Jährige am Samstagabend im Stadtteil Kappel mit einem Transporter zusammengestoßen und trotz Verletzungen vom Unfallort verschwunden. Die Polizei konnte ihn wenig später in der Nähe des Südrings stellen. Bei der Kontrolle stellte sich heraus, dass er unter dem Einfluss von Cannabis und Crystal Meth stand, weiteres Crystal Meth bei sich hatte und keinen gültigen Führerschein besaß. Zudem waren Kennzeichen und Versicherung des Motorrads nicht in Ordnung. Nach einer Behandlung im Krankenhaus wurde der Mann wegen eines offenen Haftbefehls in eine Justizvollzugsanstalt gebracht. Die Linke im Sächsischen Landtag hat zu wenige Kontrollen im Pflegeheimen kritisiert. Nach Angaben der Fraktion wurde 2025 nur rund jede dritte Pflegeeinrichtung im Freistaat überprüft. Von insgesamt 760 Einzheimen kontrollierte die Heimaufsicht lediglich 259 Einrichtungen. Besonders niedrige Prüfquoten gab es in den Landkreisen Zwickau, Mittelsachsen und Meißen. Bei den Kontrollen wurden Mängel bei Gewaltschutzkonzepten, beim Umgang mit Medikamenten und bei baulichen Fragen festgestellt. Die Linke fordert daher mehr Prüfungen, um Missstände schneller zu erkennen und zu beheben. In Dresden hat die Feuerwehr am Samstagnachmittag 4 Entenküken aus einem Regenwasserrohr gerettet. Die kleinen Tiere steckten etwa einen Meter tief fest und konnten zunächst nicht über den Innenhof befreit werden, so das Feuerwehrkommando Dresden. Die Einsatzkräfte verschafften sich schließlich über die Tiefgarage Zugang zum Rohr und holten die Küken heraus. Anschließend wurden sie wieder mit ihrer wartenden Mutter vereint und zur Eltwiese gebracht, wo sie wohlbehalten davonschwammen.

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1: Das Erlebnis ist einfach ein ganz anderes, als wenn ich jetzt alleine auf dem Sportplatz stehe und mein Spiel so vor mich hin mache.
2: Einmal auflaufen wie die Großen, einmal Finale spielen, einmal spüren, heute geht es um alles.
3: Es ist unheimlich lebendig, es ist teilweise laut, das muss auch so sein bei Sport. Da gibt es auch mal Tränen, da gibt es Jubelschreie.
2: Doch was bedeutet es für junge Fußballer, einmal auf der großen Bühne zu stehen? Und wie wichtig ist dieser Cup für Vereine? Der Leipziger Cup findet in diesem Jahr zum 15. Mal statt. Austragungsort ist die Sportschule Egidius Braun in Leipzig. Dort treffen Nachwuchsteams aus verschiedenen Altersklassen aufeinander, von den jüngeren Mannschaften bis zu den älteren Junioren. Dass dieser Tag mehr als ein Turnier ist, weiß auch Katja Büchel. Als Leiterin des Amtes für Sport und Leipzig hat sie den Vereinssport in der Stadt im Blick und damit auch die Frage, wie Kinder und Jugendliche dauerhaft in Bewegung bleiben.
1: Es ist eine tolle Möglichkeit, sowohl für die Jungen als auch für die Größeren, das Fußballerlebnis auf einen ganzen Tag gesehen, über mehrere Klassen zu sehen, zu erleben und auch selber zu sehen, wer ist jetzt eigentlich besser als wir oder wer ist vielleicht auch, wer ist noch kleiner als wir.
2: Für viele Kinder beginnt Fußball nicht vor großem Publikum, sondern im Alltag. Training nach der Schule, Spiele am Wochenende, oft nur mit wenigen Zuschauern am Rand. Der Leipziger Cup hebt genau diesen Einsatz für einen Tag heraus, wie Katja Büchel erklärt.
1: Am Ende ist es die Plattform, gesehen zu werden, aber auch die Würdigung der Kinder und Jugendlichen für ihren Sport. Das Erlebnis ist einfach ein ganz anderes, als wenn ich jetzt alleine auf dem Sportplatz stehe und mein Spiel so vor mich hin mache. Selbst für die ganz Kleinen, wenn man da mal ist, die erleben so einen Tag einfach mit voller Begeisterung und wollen dann auch beim Fußball bleiben und wollen sich auch dann messen für die Zukunft und bleiben dann meistens auch dem Fußball treu.
2: Damit aus diesem Alltag ein besonderer Moment wird, braucht es Vereine, Trainer, Eltern, Ehrenamtliche und einen Verband, der die vielen Spiele einer Saison zusammenführt. Beim Fußballverband der Stadt Leipzig liegt diese Aufgabe unter anderem bei Präsident Dirk Majetschak. Er erlebt, wie aus einzelnen Pokalrunden ein gemeinsamer Finaltag für die Stadt wird.
4: Das ist nicht normal, was wir an diesem Finaltag bieten. Neben einer hervorragenden Organisation, hervorragende Spielfläche, ein großes Familienevent und gepaart mit den Pokalendspielen, das ist in Sachsen, denke ich, schon was Einzigartiges.
2: Möglich wird dieser Rahmen auch durch Partner, die den Nachwuchsfußball unterstützen. Für den Sprecher der Leipziger Gruppe Peter Kruth steht dabei nicht nur der Sport im Mittelpunkt, sondern das, was der Cup in dieser Stadt auslöst.
3: Das passt wunderbar zu unserer Marke Leipziger. Wir erreichen Kinder, wir erreichen Jugendliche, wir erreichen Familien, Vereine. Also ganz viele Bevölkerungsgruppen kommen dort zusammen und erleben einen wunderbaren Leipziger Moment und teilen den auch gemeinsam. Das ist das, was wir unterstützen und das werden wir auch in Zukunft tun.
2: Laut Kruth liegt genau darin ein besonderer Wert des Leipziger Cups. Junge Spieler erleben hier eine Öffentlichkeit, die sie im normalen Vereinsalltag eher selten haben.
3: Man lernt dort zu gewinnen und man lernt aber auch zu verlieren. Und das unter großer Öffentlichkeit, die so ja nicht jede Mannschaft immer hat. Und das ist natürlich ein Feld, wo man sich ausprobieren kann, wo man als Sportler wachsen kann, wo man als Verein wachsen kann. Und das ist wichtig.
2: Genau hier führt der Blick zurück zu den Vereinen. Denn was am Finaltag sichtbar wird, entsteht Woche für Woche auf Trainingsplätzen in ganz Leipzig. Kinder finden Anschluss, lernen Teamgeist und erleben, dass Herkunft oder Geldbeutel auf dem Platz weniger zählen als das gemeinsame Spiel. Für Katja Büchel ist genau das eine der wichtigsten Aufgaben des Vereinssports.
1: Sie verbinden quasi alle Gesellschaftsschichten, die wir haben, egal ob jung, alt, reich, arm, kann man sagen, völlig egal, auf dem Fußballplatz spielen sie einfach alle Fußball. Und der Sportverein bildet daher auch so ein verbindendes Element, wo, wie gesagt, die Rangklasse oder da, wo ich herkomme, einfach völlig egal ist, sondern ich spiele Fußball, wenn ich gut bin, dann bin ich erfolgreich. Wenn ich nicht gut bin, dann bin ich halt nicht so erfolgreich. Und was dann das verbindende Element ist, dass es eine Teamsportart ist, das heißt, im Fußball gewinnt nicht nur jemand, der alleine sehr gut ist, sondern da gewinnt das Team. Das heißt, dieser Zusammenhalt, das ist auch in der Gesellschaft heutzutage ganz wichtig, wird dort gelernt, wird dort auch mit organisiert über den Sport, über den Verein und auch über das Vereinsleben. Und von daher spielt es eine ganz soziale, wichtige Rolle für die Sportstadt.
2: Der Leipziger Cup ist damit mehr als ein Tag mit Endspielen. Für junge Fußballer ist er ein Höhepunkt, weil sie einmal im Mittelpunkt stehen. Aber auch darüber hinaus zeigt der Leipziger Cup, was Vereine jeden Tag leisten und welche Rolle der Vereinsfußball für die Leipziger Kinder spielt.

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1: Dass immer die Sonne über uns scheint.
2: Ein Wunsch, der zu diesem Ort passt. Gut 2 Jahre nach der Grundsteinlegung hat das neue Haus Sonnenstrahl in Dresden nun offiziell eröffnet. In der Häuserstruktur des Universitätsklinikums sollen hier künftig Angebote für schwerkranke Kinder, Jugendliche und ihre Familien gebündelt werden.
1: Heute ist endlich die Eröffnung unseres Hauses Sonnenstrahl, was 26 Monate gebaut wurde. Und heute ist der Abschluss der Bauphase und wir können jetzt unsere eigentliche Arbeit jetzt umsetzen, verwirklichen und freuen uns, dass dieser Tag gekommen ist und so viele Gäste auch zu uns gekommen sind.
2: Sagt Falk Noack, Geschäftsführer des Sonnenstrahl e.V. Der Neubau steht an der Schubertstraße auf dem Gelände des Universitätsklinikums und in direkter Nähe zur Kinderonkologie. Dort soll die Arbeit des Vereins nun unter neuen Bedingungen weitergehen.
1: Die Uniklinik ist einmal mit dem Kinderschutzhaus in der ersten Etage, im zweiten Geschoss ist das sächsische Palliativzentrum und wir haben dann die anderen Etagen.
2: Den Platz auf diesen Etagen nutzt Sonnenstrahl als Geschäftsstelle sowie für seine Angebote in Musik, Kunst- und Sporttherapie und der Krebsberatung. Dass außerdem das sächsische Kinderpalliativzentrum nun im Neubau sitzt, ist auch historisch bedeutsam. Denn aus dem 2002 gegründeten Brückenprojekt von Sonnenstrahl, UKD und betroffenen Familien ist eine Versorgungsform entstanden, die heute fest im Sozialgesetzbuch 5 verankert ist. Zur Eröffnung war auch Landtagspräsident Alexander Dirks vor Ort.
3: Ich unterstütze Sonnenstrahl seit einigen Jahren. Der Herr Fürlich hat mich vor 1,5 Jahren auch gefragt, ob ich im Kuratorium mitwirken möchte. Das heißt, mich ehrenamtlich auch engagiere für Haus Sonnenstrahl. Ich war jetzt schon mehrfach auch bei den Spendenabenden, weil das ist ja das Besondere bei Sonnenstrahl. Dieses Haus ist ausschließlich aus Spendengeldern finanziert worden. Und vieles, was Sonnenstrahl tut, wird aus Spendengeldern organisiert.
2: Die genauen Summen kennt der Geschäftsführer.
1: Das ganze Projekt hat 7,1 Millionen gekostet. Davon ist 2,3 Millionen ein Kreditvertrag, was die Uniklinik an Miete zahlt. Und der Rest ist über eine große Erbschaft von Olaf Böhme und die vielen, vielen tausend Spenden plus Baupaten und Raumpaten, die uns unterstützt haben. Und natürlich große Stiftungen, die uns hier geholfen haben, das Projekt umzusetzen.
2: 155 Tonnen Stahl, 8000 Tonnen Beton, 36,5 Kilometer Kabel. Laut den Bauherren alles im Zeitplan verbaut und fertiggestellt. Mit dem Haus Sonnenstrahl sei in Dresden damit nun ein neuer Ort entstanden, der Familien in schweren Zeiten entlasten soll.

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1: Ist jetzt noch kein Erfolgsmodell, aber wir sind auf einem sehr guten Weg, haben wirklich erste Erfolge, die wir hier vorweisen können, werden dort weiter dranbleiben. Grundsätzlich, das war genau die richtige Entscheidung.
2: Das ist das Fazit vom ersten Bürgermeister Jan Donhauser zu einem Jahr Citywache Dresden am Wiener Platz. Stadt und Polizei zogen Bilanz an einem Ort, der lange als Kriminalitätsschwerpunkt galt. Die Citywache soll dabei mehr sein als nur Präsenz. Das beschreibt auch Polizeipräsident Lutz Rodig.
3: Wir haben im letzten Jahr insgesamt über 1000 Bürgerinnen und Bürger hier begrüßen dürfen, die sich ein Stück weit Unterstützung suchend an die Citywache gewandt haben. Es waren in der Regel allgemeine Probleme, städtische Probleme, aber es wurden auch Anzeigen erstattet, durchschnittlich 4 Anzeigen in der Woche. Letztendlich können wir feststellen, nach einem Jahr Citywache, die Kriminalität am Wiener Platz auf der Prager Straße ist zurückgegangen. Also die objektiven Fakten zeigen, die Maßnahmen der Polizei und der Stadt Dresden zeigen erste Erfolge.
2: Auch die Statistik zeigt erste Veränderungen. Die Straßenkriminalität am gefährlichen Ort Wiener Platz, Prager Straße, ist laut Polizei um mehr als ein Drittel zurückgegangen. Die Gewaltkriminalität ebenfalls deutlich. Gelöst ist das Problem damit aber nicht. Vor allem bei Rauschgiftdelikten gibt es weiter Handlungsbedarf.
3: Wir haben auch Baustellen nach wie vor. Gerade im Bereich der Rauschgiftkriminalität haben wir einen Anstieg von 10% zu konstatieren, trotz des Cannabiskonsumgesetzes, was ja weniger Straftaten verfolgbar macht im Bereich Cannabis. Gibt es diesen Anstieg? Das spricht auf der einen Seite dafür, dass unsere Kontrollmaßnahmen greifen, also dass wir sozusagen mit unserer erhöhten Präsenz auch erhöhte Feststellungen haben. Auf der anderen Seite ist es Beleg dafür, wir müssen bei unseren Maßnahmen sozusagen weiter dranbleiben.
2: Mehr Druck an einem Ort kann auch bedeuten, dass sich Probleme einfach verschieben. Das beschreibt auch Matthias Gollern, Vorstandsmitglied beim City Management Dresden e.V.
4: Natürlich hat das Effekte, dass die Delikte sich ein bisschen anders verteilen auf der Prager Straße und in der Innenstadt. Und das merken die Händler, die gerade ein bisschen weiter oben sind, auf der Prager Straße natürlich auch. Es gibt eine kleine Zunahme an Ladendelikten, so will ich mal nennen. Diebstähle meistens natürlich. Es gibt auch Jugendgruppen, die sich vermehrt da aufhalten, die vorher wahrscheinlich eher hier unten waren. Also dieses Lagebild, das beobachten wir halt schon, dass eine Verlagerung sozusagen in den nördlicheren Teil, also den oberen Teil der Prager Straße gibt.
2: Die Polizei spricht von einer flexiblen Lage. Wenn sich Gruppen verlagern, sollen Streifen und Kontrollen folgen. Gleichzeitig geht es nicht um kurzfristiges Eingreifen, sondern auch um die Frage, wie der Stadtraum selbst sicherer gemacht werden kann. Das bestätigt auch Jan Donhauser.
1: Ja, Fehler, das sieht man ja, wie hier gebaut worden ist. Und jetzt meine ich jetzt weniger die Architektur, sondern wo man eben damals noch nicht dran gedacht hatte, dass man eben diese dunkle Gasse, die hier geschaffen worden sind zwischen zwei Gebäuden, ja wirklich einlädt dazu, dass hier gedealt werden kann. Und das meinte ich damit, dass da wesentlich mehr Wert drauf gelegt werden muss und wird. Da sind wir uns alle einig in der Verwaltung, dass stadtplanerisch dann in wichtiger Aspekt immer sein muss, was die Prävention in der Kriminalität angeht.
2: Außerdem prüfen Stadt und Polizei die Beleuchtung an mehreren Orten. Dr. Johannes Schulz, Referent für Kriminalitätsprävention der Landeshauptstadt Dresden, ordnet ein.
5: Das Konzept, Druck auf die Dealer-Szene auszuüben, doch tatsächlich auch erste Erfolge zeigt in den Zahlen. Das macht dann noch ein bisschen froh, dass man da, ne, was man sich so ausgedacht hat, auch zu funktionieren scheint im ersten Punkt. Gleichzeitig wissen wir natürlich, liegt noch viel Arbeit davor und auch nicht alle Dinge, die man sich vorgenommen hat, funktionieren. Und ja, so oft muss man dann auch sein.
2: Nach einem Jahr fällt die Bilanz also vorsichtig positiv aus. Die Citywache zeigt Wirkung, aber sie löst die Probleme nicht allein. Entscheidend wird nun, ob aus Kontrolle auch dauerhafte Veränderungen entstehen.

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2: 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Ein Motorradfahrer ist nach einem Unfall in Chemnitz vor der Polizei geflüchtet. Laut den Beamten war der 42-Jährige am Samstagabend im Stadtteil Kappel mit einem Transporter zusammengestoßen und trotz Verletzungen vom Unfallort verschwunden. Die Polizei konnte ihn wenig später in der Nähe des Südrings stellen. Bei der Kontrolle stellte sich heraus, dass er unter dem Einfluss von Cannabis und Crystal Meth stand, weiteres Crystal Meth bei sich hatte und keinen gültigen Führerschein besaß. Zudem waren Kennzeichen und Versicherung des Motorrads nicht in Ordnung. Nach einer Behandlung im Krankenhaus wurde der Mann wegen eines offenen Haftbefehls in eine Justizvollzugsanstalt gebracht. Die Linke im Sächsischen Landtag hat zu wenige Kontrollen im Pflegeheimen kritisiert. Nach Angaben der Fraktion wurde 2025 nur rund jede dritte Pflegeeinrichtung im Freistaat überprüft. Von insgesamt 760 Einsheimen kontrollierte die Heimaufsicht lediglich 259 Einrichtungen. Besonders niedrige Prüfquoten gab es in den Landkreisen Zwickau, Mittelsachsen und Meißen. Bei den Kontrollen wurden Mängel bei Gewaltschutzkonzepten, beim Umgang mit Medikamenten und bei baulichen Fragen festgestellt. Die Linke fordert daher mehr Prüfungen, um Missstände schneller zu erkennen und zu beheben. In Dresden hat die Feuerwehr am Samstagnachmittag 4 Entenküken aus einem Regenwasserrohr gerettet. Die kleinen Tiere steckten etwa einen Meter tief fest und konnten zunächst nicht über den Innenhof befreit werden, so das Feuerwehrkommando Dresden. Die Einsatzkräfte verschafften sich schließlich über die Tiefgarage Zugang zum Rohr und holten die Küken heraus. Anschließend wurden sie wieder mit ihrer wartenden Mutter vereint und zur Eltwiese gebracht, wo sie wohlbehalten davonschwammen.

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2: Sauerei im Chemnitzer Tierpark. Erst seit ein paar Wochen auf der Welt sorgen die jüngsten Bewohner schon jetzt für ordentlich Trubel im Stall. 7 winzige Ferkel tapsen neugierig durchs Stroh und halten ihre Mutter Bärbel ganz schön auf Trab. Nur Vater Ehrmann scheint das Treiben etwas gelassener zu sehen und schaut lieber aus der Ferne zu. Unterstützung ist aber auch gar nicht nötig, denn Bärbel ist bereits eine erfahrene Mutter. Wie Zoopädagogin Saskia Quinger berichtet, ist es bereits ihr 5. Wurf.
3: Bei unserer Bärbel verlief die Geburt ganz unkompliziert. Sie ist eine erfahrene Mutter und hat wahrscheinlich so in der Nacht oder den frühen Morgenstunden die Ferkel ganz allein zur Welt gebracht. Wir haben jetzt insgesamt 7 Ferkel, die ganz bunt gemischt sind. Also sind viele verschiedene Farbgebungen dabei. Ist also ganz spannend zu beobachten.
2: Was viele nicht wissen, die Minischweine sind eine Mischung aus dem Labor. Sie kommen so in der Natur gar nicht vor. Die Göttinger Minischweine wurden gezielt für die Forschung gezüchtet. Durch die Kreuzung verschiedener Schweinerassen entstand eine besonders kleine und gut zu handhabende Zuchtlinie, die bis heute in Forschung und Haltung eine Rolle spielt.
3: Die Rasse der Göttinger Minischweine wurde Anfang der 1960er Jahre an der Uni Göttingen gezüchtet durch eine Einkreuzung der vietnamesischen Hängebauchschweine und der Minnesota Mini-Pigs und später noch der Einkreuzung der deutschen Landrasse. Sie wurden gezielt als Versuchstiere in der biomedizinischen Forschung gezüchtet, um die Vorteile der Schweine in der Forschung zu nutzen, aber die logistischen Herausforderungen von großen Schweinerassen zu umgehen, die locker auch mal bis zu 300 Kilo schwer werden können.
2: Neben ihren Vorteilen für die Forschung sind die Göttinger Minischweine aber auch als Haustiere sehr beliebt. Viele Menschen schätzen vor allem ihre geringe Größe, ihr ruhiges Wesen und die enge Bindung, die sie zu ihren Bezugspersonen aufbauen können. Saskia Quinger sieht darin ein Problem. Die Schweine wirken auf den ersten Blick oft wie ideale Haustiere, aber ihre Haltung bedeutet in der Praxis deutlich mehr Aufwand, als viele zunächst erwarten.
3: Die Minischweine wirken natürlich durch ihre Körpergröße eher klein und niedlich und sprechen dadurch viele Menschen an. Aber auch durch ihre Persönlichkeit, die sie mitbringen, sind sie natürlich für die Menschen ein toller Begleiter, weil sie auch eine enge Bindung zum Halter mit aufbauen. Man darf ja nicht vergessen, so ein erwachsenes Tier kann ja doch, so eine Sau kann bis zu 45 Kilo schwer werden, so ein Eber auch mal 60 Kilo. Und man darf auch nicht vergessen, die Schweine, die sind auch mal laut, die graben gerne und die machen auch mal Dinge kaputt, also ganz normales Schweineverhalten.
2: Doch neben ihrem mitunter lebhaften Verhalten steckt weit mehr, als man auf den ersten Blick vermuten würde. Schweine gelten als ausgesprochen intelligent. Sie können schnell lernen, sich Dinge merken und sogar komplexe Zusammenhänge verstehen, was sie im Vergleich zu vielen anderen Nutztieren besonders macht. Auch im Tierpark Chemnitz fördern die Pflegerinnen und Pfleger gezielt die geistigen Fähigkeiten der Tiere.
3: So Schweine sind ja sehr intelligent und können auch kleine Tricks, also unsere Tierpflegerinnen üben auch mit denen immer mal ein paar Tricks. Zum Beispiel, dass sie so einen bestimmten Parcours um die Beine drum rumlaufen müssen, ähnlich wie man es bei Hunden kennt. Die wissen schon ganz genau ihre Futterzeiten und kennen ihre Pfleger auch ganz genau und sind natürlich dann für die Tricks, die die Tierpfleger mit denen üben, gern zu haben.
2: Die kleinen Schweine entwickeln sich schon jetzt zu echten Besuchermagneten. Viele Besucherinnen und Besucher kommen vorbei, um den Nachwuchs live zu erleben und das muntere Treiben im Stall zu beobachten. Eines ist sicher, langweilig wird es mit den Ferkeln nicht, weder für Mutter Bärbel noch für die Pflegerinnen und Pfleger.

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1: Ich hoffe, dass ich auch mein eigenes Zuhause dann habe.
2: Ein Wunsch, der für viele selbstverständlich klingt, für Leon aus Chemnitz aber lange unerreichbar schien. Der 18-Jährige leidet an einer seltenen Genmutation und musste seit seiner Kindheit immer wieder gegen Krebs kämpfen. Bereits im Januar waren wir vor Ort, damals noch in der Planungsphase. Vieles war zu diesem Zeitpunkt noch ungewiss. Heute ist daraus eine Baustelle geworden. Kabel hängen aus den Wänden, es riecht nach Beton. Handwerker sind bei der Arbeit. Und Schritt für Schritt nimmt Leons Traum vom eigenen Zuhause Gestalt an. Nach vielen Monaten Planung hat der Umbau nun endlich begonnen. Ein kleiner Lichtblick auch für seine Mutter Romy Kühnert.
3: Na, ich freue mich, dass Leon selbstständig wird. Also das ist das, wo er sich auch sehr drauf freut. Und ich auch, damit er einmal einfach das Erlebnis mal hat.
2: Noch ist hier alles Rohbau. Doch für Leon bedeutet diese Baustelle weit mehr als nur Beton und Baulärm. Hier entsteht seine eigene Wohnung und damit ein großes Stück Selbstständigkeit. Möglich gemacht wird das Ganze durch den Verein Lukas Stern e.V., der es sich zur Aufgabe gemacht hat, schwer erkrankten Menschen einen Herzenswunsch zu erfüllen. Für Leon ist das der Wunsch nach einem Leben in den eigenen vier Wänden. Ein großer Schritt für ihn und seine Familie, vor allem für seine Mutter Romy Kühnert. Denn Leons Alltag ist bislang stark von Unterstützung geprägt.
3: Naja, verändern wird sich, denke ich, trotzdem nicht viel, weil ich muss ja trotzdem für mein Kind da sein und helfen. Aber ich habe es ja nur eine Treppe runter.
2: Derzeit wohnen Leon und seine Familie im ersten Obergeschoss, das nur über eine Treppe erreichbar ist. Für Leon werden diese Wege krankheitsbedingt jedoch zunehmend zur Herausforderung. Deshalb wird die kleine Einliegerwohnung direkt darunter für ihn ausgebaut. Im Mittelpunkt steht dabei vor allem die Barrierefreiheit. Laut Architekt Christoph Weigel ist sie die Grundlage dafür, dass Leon künftig trotz seiner schweren Erkrankung möglichst selbstständig leben kann.
4: Wir versuchen hier weitestgehend alle Maßgaben der Barrierefreiheit einzuhalten. Das gelingt uns auch. Die Türbreiten wurden angepasst, die Sturzhöhen. Es wird im Bereich des Bades darauf eingegangen. Wir bekommen eine Tür, die nach außen aufschwenkt, die auch eine Durchfahrbreite hat. Wir haben ein WC mit beidseitigem Stützgriff, wir haben einen unterfahrbaren Waschtisch und wir haben eine bodengleiche Dusche, die hier entsprechende Größe bietet, um auch mit dem Rollstuhl beweglich zu sein.
2: Doch trotz aller Fortschritte bringt der Umbau auch Herausforderungen mit sich. Denn es geht nicht nur darum, Wohnraum zu schaffen, sondern darum, die Wohnung ganz genau auf Leons Bedürfnisse abzustimmen.
4: Das ist der Bereich des Gebäudezugangs. Das heißt, wir haben hier vom Außengelände in das Gebäude rein 20 cm Höhenunterschied zu bewerkstelligen. Und den wollen wir über eine mobile Rampenlösung klären.
2: Und auch über den Bau hinaus gibt es noch viel zu tun. Denn damit aus der Baustelle ein echtes Zuhause wird, braucht Leon natürlich auch eine Küche und passende Möbel. Für alle Beteiligten ist klar, dieses Vorhaben ist weit mehr als ein gewöhnlicher Umbau. Es ist ein echtes Herzensprojekt.
4: Ich glaube, alle Gewerke und alle Planenden, alle Projektbeteiligten stecken hier Herzblut rein. Das ist unsere Aufgabe an der Sache und ich glaube, den Leon wird das ein Stück vorwärts bringen.
2: Leons Einzug ist für September geplant. Für seine Mutter steht dabei vor allem ein Wunsch im Mittelpunkt. Dass ihr Sohn in seinem neuen Zuhause nicht nur ankommt, sondern sich dort auch wirklich zu Hause fühlt.
3: Dass es ihm gefällt in der Wohnung und er aber nicht vereinsamt. Und dass er vielleicht irgendwann eine Freundin findet. Wäre auch schön.
2: Noch ist es eine Baustelle. Wände entstehen, Leitungen werden verlegt, vieles ist im Aufbau. Doch mit jedem Tag wächst hier mehr als nur eine Wohnung. Es entsteht ein Ort, der Leon ein Stück Selbstständigkeit und Lebensqualität schenken soll.

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1: Also meine Mama ist immer für mich da und unterstützt mich wirklich in allen Dingen. Ich werde direkt emotional, weil es ist total schön.
2: Mitten in den Höfen am Brühl in Leipzig werden aus einer Muttertagsaktion plötzlich sehr persönliche Momente. Unter dem Motto Mama ist die Beste, weil, haben der Online-Blumenversand Flora Prima und die Halloren-Schokoladenfabrik eine Muttertagsaktion nach Leipzig gebracht. Rund 200 Blumensträuße und jede Menge Pralinenpackungen wurden kostenlos verteilt. Dazu konnten Besucherinnen und Besucher an der Wall of Emotions aufschreiben, warum ihre Mutter für sie besonders ist. Zwischen Einkaufstüten, Innenstadttrubel und Wochenendplänen bleiben Menschen stehen. Einige lächeln, andere überlegen, manche kämpfen mit den Tränen. Für viele sind Mütter oft die stillen Heldinnen des Alltags.
3: Meine Mama ist die Beste, weil ich mich super mit ihr verstehe. Wir viel zusammen unternehmen und ich auch in meinem Alter noch immer zu meiner Mama gehen kann mit meinen Problemen und mit allem, was ich auf dem Herzen habe.
4: Das Beste an meiner Mama ist, dass ich sie alles fragen kann zu Sachen, zu denen ich vielleicht noch nicht so eine große Erfahrung habe.
1: Also meine Mama ist die beste Mama, weil sie einfach eine super tolle Persönlichkeit ist. Sie ist immer sehr lebensfroh, positiv und optimistisch. Sie baut einen auf, sie glaubt an einen, auch wenn alle anderen irgendwie zweifeln.
5: Weil sie immer für mich da ist, immer ein offenes Ohr für mich hat und wir ein richtig tolles Team gemeinsam ergeben.
2: Erzählen uns Passantinnen und Passanten. Seit mehr als einem Jahrhundert sagen Menschen am zweiten Sonntag im Mai Danke. Für Liebe, Geduld und all die Dinge, die Mütter oft ganz selbstverständlich leisten.
3: Sei immer du selbst. Und verstell dich für niemanden und für nichts.
2: Ein Rat, der bleibt. Auch bei anderen Besucherinnen und Besuchern geht es weniger um große Gesten, sondern um kleine Sätze, die ein Leben lang nachwirken.
5: Sie hat viele gute Ratschläge, das ist schwierig, aber ich würde sagen, was sie mir mitgegeben hat, was glaube ich echt sehr wichtig ist, mir immer selber treu zu bleiben.
6: Immer ehrlich sein. Das reicht.
7: Dass man halt einfach Leute loslassen soll, die halt einfach nicht gut für einen sind.
2: Ehrlich sein, an sich glauben, sich nicht verstellen. Genau solche Botschaften landen auch an der Wall of Emotions.
8: Die Wall of Emotions haben wir gemacht, damit die Leute einfach mal ihrer Mutter sagen können, warum sie die Beste ist, dass sie das einfach aufschreiben können und dass es fällt vielen Leuten auch einfacher, als dass sie es einfach ihrer Mutter mal sagen. Und das wollten wir damit erreichen.
2: So Johannes Heidermann, einer der Geschäftsführer des Online-Blumenversands. Er beschreibt die Aktion als Erinnerung. Nicht nur an einen Kalendertag, sondern an eine Haltung. Manche formulieren spontan, andere suchen nach Worten. Für die einen ist Muttersein Fürsorge, für andere Verlässlichkeit und für wieder andere die Kraft, trotz schwerer Zeiten weiterzumachen.
7: Mein Papa ist verstorben und ich bin wirklich sehr dankbar, dass sie da ist, dass sie für uns weitermacht, für mich und meine Familie. Und dass sie das wirklich ganz, ganz toll macht.
2: Eine Passantin deutlich gerührt. Dieser Moment macht klar, wie emotional eine scheinbar einfache Aktion werden kann. Und es entsteht ein öffentlicher Raum für persönliche Botschaften.
8: Die Leute freuen sich wahnsinnig über die Aktion. Zum einen halt, weil die wieder daran erinnert werden, wie toll ihre Mutter eigentlich ist, worüber man vielleicht im Alltag auch gar nicht nachdenkt. Zum anderen natürlich aber auch, weil sie halt einen Blumenstrauß bekommen und dann noch eine Packung Pralinen dazu. Da freuen sie sich einfach drüber.
2: Auf Papier, an einer Wand, zwischen Blumensträußen und Pralinen. Und vielleicht auch der Gedanke, dass Wertschätzung nicht groß inszeniert sein muss. Manchmal reicht ein einfacher Satz, den man viel zu selten sagt. Danke, Mama.

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1: Ein Motorradfahrer ist nach einem Unfall in Chemnitz vor der Polizei geflüchtet. Laut den Beamten war der 42-Jährige am Samstagabend im Stadtteil Kappel mit einem Transporter zusammengestoßen und trotz Verletzungen vom Unfallort verschwunden. Die Polizei konnte ihn wenig später in der Nähe des Südrings stellen. Bei der Kontrolle stellte sich heraus, dass er unter dem Einfluss von Cannabis und Crystal Meth stand, weiteres Crystal Meth bei sich hatte und keinen gültigen Führerschein besaß. Zudem waren Kennzeichen und Versicherung des Motorrads nicht in Ordnung. Nach einer Behandlung im Krankenhaus wurde der Mann wegen eines offenen Haftbefehls in eine Justizvollzugsanstalt gebracht. Die Linke im Sächsischen Landtag hat zu wenige Kontrollen im Pflegeheimen kritisiert. Nach Angaben der Fraktion wurde 2025 nur rund jede dritte Pflegeeinrichtung im Freistaat überprüft. Von insgesamt 760 Einsheimen kontrollierte die Heimaufsicht lediglich 259 Einrichtungen. Besonders niedrige Prüfquoten gab es in den Landkreisen Zwickau, Mittelsachsen und Meißen. Bei den Kontrollen wurden Mängel bei Gewaltschutzkonzepten, beim Umgang mit Medikamenten und bei baulichen Fragen festgestellt. Die Linke fordert daher mehr Prüfungen, um Missstände schneller zu erkennen und zu beheben. In Dresden hat die Feuerwehr am Samstagnachmittag 4 Entenküken aus einem Regenwasserrohr gerettet. Die kleinen Tiere steckten etwa einen Meter tief fest und konnten zunächst nicht über den Innenhof befreit werden, so das Feuerwehrkommando Dresden. Die Einsatzkräfte verschafften sich schließlich über die Tiefgarage Zugang zum Rohr und holten die Küken heraus. Anschließend wurden sie wieder mit ihrer wartenden Mutter vereint und zur Eltwiese gebracht, wo sie wohlbehalten davonschwammen.

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1: Das Erlebnis ist einfach ein ganz anderes, als wenn ich jetzt alleine auf dem Sportplatz stehe und mein Spiel so vor mich hin mache.
2: Einmal auflaufen wie die Großen, einmal Finale spielen, einmal spüren. Heute geht es um alles.
3: Es ist unheimlich lebendig.

0: Ständig ist es teilweise laut, das muss auch so sein bei Sport. Da gibt es auch mal Tränen, da gibt es Jubelschreie.
1: Doch was bedeutet es für junge Fußballer, einmal auf der großen Bühne zu stehen? Und wie wichtig ist dieser Cup für Vereine? Der Leipziger Cup findet in diesem Jahr zum 15. Mal statt. Austragungsort ist die Sportschule Egidius Braun in Leipzig. Dort treffen Nachwuchsteams aus verschiedenen Altersklassen aufeinander, von den jüngeren Mannschaften bis zu den älteren Junioren. Dass dieser Tag mehr als ein Turnier ist, weiß auch Katja Büchel. Als Leiterin des Amtes für Sport und Leipzig hat sie den Vereinssport in der Stadt im Blick und damit auch die Frage, wie Kinder und Jugendliche dauerhaft in Bewegung bleiben.
2: Es ist eine tolle Möglichkeit, sowohl für die Jungen als auch für die Größeren, das Fußballerlebnis auf einen ganzen Tag gesehen, über mehrere Klassen zu sehen, zu erleben und auch selber zu sehen, wer ist jetzt eigentlich besser als wir oder wer ist vielleicht auch, wer ist noch kleiner als wir.
1: Für viele Kinder beginnt Fußball nicht vor großem Publikum, sondern im Alltag. Training nach der Schule, Spiele am Wochenende, oft nur mit wenigen Zuschauern am Rand. Der Leipziger Cup hebt genau diesen Einsatz für einen Tag heraus, wie Katja Büchel erklärt.
2: Am Ende ist es die Plattform, gesehen zu werden, aber auch die Würdigung der Kinder und Jugendlichen für ihren Sport. Das Erlebnis ist einfach ein ganz anderes, als wenn ich jetzt alleine auf dem Sportplatz stehe und mein Spiel so vor mich hin mache. Selbst für die ganz Kleinen, wenn man da mal ist, die erleben so einen Tag einfach mit voller Begeisterung und wollen dann auch beim Fußball bleiben und wollen sich auch dann messen für die Zukunft und bleiben dann meistens auch dem Fußball treu.
1: Damit aus diesem Alltag ein besonderer Moment wird, braucht es Vereine, Trainer, Eltern, Ehrenamtliche und einen Verband, der die vielen Spiele einer Saison zusammenführt. Beim Fußballverband der Stadt Leipzig liegt diese Aufgabe unter anderem bei Präsident Dirk Majetschak. Er erlebt, wie aus einzelnen Pokalrunden ein gemeinsamer Finaltag für die Stadt wird.
3: Das ist nicht normal, was wir an diesem Finaltag bieten. Neben einer hervorragenden Organisation, hervorragende Spielfläche, ein großes Familienevent und gepaart mit den Pokalendspielen, das ist in Sachsen, denke ich, schon was Einzigartiges.
1: Möglich wird dieser Rahmen auch durch Partner, die den Nachwuchsfußball unterstützen. Für den Sprecher der Leipziger Gruppe Peter Kruth steht dabei nicht nur der Sport im Mittelpunkt, sondern das, was der Cup in dieser Stadt auslöst.
0: Das passt wunderbar zu unserer Marke Leipziger. Wir erreichen Kinder, wir erreichen Jugendliche, wir erreichen Familien, Vereine. Also ganz viele Bevölkerungsgruppen kommen dort zusammen und erleben einen wunderbaren Leipziger Moment und teilen den auch gemeinsam. Das ist das, was wir unterstützen und das werden wir auch in Zukunft tun.
1: Laut Kruth liegt genau darin ein besonderer Wert des Leipziger Cups. Junge Spieler erleben hier eine Öffentlichkeit, die sie im normalen Vereinsalltag eher selten haben.
0: Man lernt dort zu gewinnen und man lernt aber auch zu verlieren. Und das unter großer Öffentlichkeit, die so ja nicht jede Mannschaft immer hat. Und das ist natürlich ein Feld, wo man sich ausprobieren kann, wo man als Sportler wachsen kann, wo man als Verein wachsen kann. Und das ist wichtig.
1: Genau hier führt der Blick zurück zu den Vereinen. Denn was am Finaltag sichtbar wird, entsteht Woche für Woche auf Trainingsplätzen in ganz Leipzig. Kinder finden Anschluss, lernen Teamgeist und erleben, dass Herkunft oder Geldbeutel auf dem Platz weniger zählen als das gemeinsame Spiel. Für Katja Büchel ist genau das eine der wichtigsten Aufgaben des Vereinssports.
2: Sie verbinden quasi alle Gesellschaftsschichten, die wir haben, egal ob jung, alt, reich, arm, kann man sagen, völlig egal, auf dem Fußballplatz spielen sie einfach alle Fußball. Und der Sportverein bildet daher auch so ein verbindendes Element, wo, wie gesagt, die Rangklasse oder da, wo ich herkomme, einfach völlig egal ist, sondern ich spiele Fußball. Wenn ich gut bin, dann bin ich erfolgreich. Wenn ich nicht gut bin, dann bin ich halt nicht so erfolgreich. Und was dann das verbindende Element ist, dass es eine Teamsportart ist, das heißt, im Fußball gewinnt nicht nur jemand, der alleine sehr gut ist, sondern da gewinnt das Team. Das heißt, dieser Zusammenhalt, das ist auch in der Gesellschaft heutzutage ganz wichtig, wird dort gelernt, wird dort auch mit organisiert über den Sport, über den Verein und auch über das Vereinsleben. Und von daher spielt es eine ganz soziale, wichtige Rolle für die Sportler.
1: Der Leipziger Cup ist damit mehr als ein Tag mit Endspielen. Für junge Fußballer ist er ein Höhepunkt, weil sie einmal im Mittelpunkt stehen. Aber auch darüber hinaus zeigt der Leipziger Cup, was Vereine jeden Tag leisten und welche Rolle der Vereinsfußball für die Leipziger Kinder spielt.

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2: Dass immer die Sonne über uns scheint.
3: Ein Wunsch, der zu diesem Ort passt. Gut 2 Jahre nach der Grundsteinlegung hat das neue Haus Sonnenstrahl in Dresden nun offiziell eröffnet. In der Häuserstruktur des Universitätsklinikums sollen hier künftig Angebote für schwerkranke Kinder, Jugendliche und ihre Familien gebündelt werden.
2: Heute ist endlich die Eröffnung unseres Hauses Sonnenstrahl, was 26 Monate gebaut wurde. Und heute ist der Abschluss der Bauphase und wir können jetzt unsere eigentliche Arbeit umsetzen, verwirklichen und freuen uns, dass dieser Tag gekommen ist und so viele Gäste auch zu uns gekommen sind.
3: Sagt Falk Noack, Geschäftsführer des Sonnenstrahl e.V. Der Neubau steht an der Schubertstraße auf dem Gelände des Universitätsklinikums und in direkter Nähe zur Kinderonkologie. Dort soll die Arbeit des Vereins nun unter neuen Bedingungen weitergehen.
2: Die Uniklinik ist einmal mit dem Kinderschutzhaus in der ersten Etage, im zweiten Geschoss ist das sächsische Palliativzentrum und wir haben dann die anderen Etagen.
3: Den Platz auf diesen Etagen nutzt Sonnenstrahl als Geschäftsstelle sowie für seine Angebote in Musik, Kunst- und Sporttherapie und der Krebsberatung. Dass außerdem das sächsische Kinderpalliativzentrum nun im Neubau sitzt, ist auch historisch bedeutsam. Denn aus dem 2002 gegründeten Brückenprojekt von Sonnenstrahl, UKD und betroffenen Familien ist eine Versorgungsform entstanden, die heute fest im Sozialgesetzbuch 5 verankert ist. Zur Eröffnung war auch Landtagspräsident Alexander Dirks vor Ort.
4: Ich unterstütze Sonnenstrahl seit einigen Jahren. Der Herr Fürlich hat mich vor 1,5 Jahren auch gefragt, ob ich im Kuratorium mitwirken möchte. Das heißt, mich ehrenamtlich auch engagiere für Haus Sonnenstrahl. Ich war jetzt schon mehrfach auch bei den Spendenabenden, weil das ist ja das Besondere bei Sonnenstrahl. Dieses Haus ist ausschließlich aus Spendengeldern finanziert worden. Und vieles, was Sonnenstrahl tut, wird aus Spendengeldern organisiert.
3: Die genauen Summen kennt der Geschäftsführer.
2: Das ganze Projekt hat 7,1 Millionen gekostet. Davon ist 2,3 Millionen ein Kreditvertrag, was die Uniklinik an Miete zahlt. Und der Rest ist über eine große Erbschaft von Olaf Böhme und die vielen, vielen tausend Spenden plus Baupaten und Raumpaten, die uns unterstützt haben. Und natürlich große Stiftungen, die uns hier geholfen haben, das Projekt umzusetzen.
3: 155 Tonnen Stahl, 8000 Tonnen Beton, 36,5 Kilometer Kabel. Laut den Bauherren alles im Zeitplan verbaut und fertiggestellt. Mit dem Haus Sonnenstrahl sei in Dresden damit nun ein neuer Ort entstanden, der Familien in schweren Zeiten entlasten soll.

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1: Ist jetzt noch kein Erfolgsmodell, aber wir sind auf einem sehr guten Weg, haben wirklich erste Erfolge, die wir hier vorweisen können, werden dort weiter dranbleiben. Grundsätzlich, das war genau die richtige Entscheidung.
2: Das ist das Fazit vom ersten Bürgermeister Jan Donhauser zu einem Jahr Citywache Dresden am Wiener Platz. Stadt und Polizei zogen Bilanz an einem Ort, der lange als Kriminalitätsschwerpunkt galt. Die Citywache soll dabei mehr sein als nur Präsenz. Das beschreibt auch Polizeipräsident Lutz Rodig.
3: Wir haben im letzten Jahr insgesamt über 1000 Bürgerinnen und Bürger hier begrüßen dürfen, die sich ein Stück weit Unterstützung suchend an die Citywache gewandt haben. Es waren in der Regel allgemeine Probleme, städtische Probleme, aber es wurden auch Anzeigen erstattet, durchschnittlich 4 Anzeigen in der Woche. Letztendlich können wir feststellen, nach einem Jahr Citywache, die Kriminalität am Wiener Platz auf der Prager Straße ist zurückgegangen. Also die objektiven Fakten zeigen, die Maßnahmen der Polizei in der Stadt Dresden zeigen erste Erfolge.
2: Auch die Statistik zeigt erste Veränderungen. Die Straßenkriminalität am gefährlichen Ort Wiener Platz, Prager Straße, ist laut Polizei um mehr als ein Drittel zurückgegangen. Die Gewaltkriminalität ebenfalls deutlich. Gelöst ist das Problem damit aber nicht. Vor allem bei Rauschgiftdelikten gibt es weiter Handlungsbedarf.
3: Wir haben auch Baustellen nach wie vor. Gerade im Bereich der Rauschgiftkriminalität haben wir einen Anstieg von 10% zu konstatieren. Trotz des Cannabiskonsumgesetzes, was ja weniger Straftaten verfolgbar macht im Bereich Cannabis, gibt es diesen Anstieg. Das spricht auf der einen Seite dafür, dass unsere Kontrollmaßnahmen greifen, also dass wir sozusagen mit unserer erhöhten Präsenz auch erhöhte Feststellungen haben. Auf der anderen Seite ist es Beleg dafür, wir müssen bei unseren Maßnahmen sozusagen weiter dranbleiben.
2: Mehr Druck an einem Ort kann auch bedeuten, dass sich Probleme einfach verschieben. Das beschreibt auch Matthias Gollern, Vorstandsmitglied beim City Management Dresden e.V.
4: Natürlich hat das Effekte, dass die Delikte sich ein bisschen anders verteilen auf der Prager Straße und in der Innenstadt. Und das merken die Händler, die gerade ein bisschen weiter oben sind, auf der Prager Straße natürlich auch. Es gibt eine kleine Zunahme an Ladendelikten, so will ich mal nennen. Diebstähle meistens natürlich. Es gibt auch Jugendgruppen, die sich vermehrt da aufhalten, die vorher wahrscheinlich eher hier unten waren. Also dieses Lagebild, das beobachten wir halt schon, dass eine Verlagerung sozusagen in den nördlicheren Teil, also den oberen Teil der Prager Straße gibt.
2: Die Polizei spricht von einer flexiblen Lage. Wenn sich Gruppen verlagern, sollen Streifen und Kontrollen folgen. Gleichzeitig geht es nicht um kurzfristiges Eingreifen, sondern auch um die Frage, wie der Stadtraum selbst sicherer gemacht werden kann. Das bestätigt auch Jan Donhauser.
1: Ja, Fehler, das sieht man ja, wie hier gebaut worden ist. Und jetzt meine ich jetzt weniger die Architektur, sondern wo man eben damals noch nicht dran gedacht hatte, dass man eben diese dunkle Gasse, die hier geschaffen worden sind zwischen zwei Gebäuden, ja wirklich einlädt dazu, dass hier gedealt werden kann. Und das meinte ich damit, dass da wesentlich mehr Wert drauf gelegt werden muss und wird. Da sind wir uns alle einig in der Verwaltung, dass stadtplanerisch dann ein wichtiger Aspekt immer sein muss, was die Prävention in der Kriminalität angeht.
2: Außerdem prüfen Stadt und Polizei die Beleuchtung an mehreren Orten. Dr. Johannes Schulz, Referent für Kriminalitätsprävention der Landeshauptstadt Dresden, ordnet ein.
5: Das Konzept, Druck auf die Dealer-Szene auszuüben, doch tatsächlich auch erste Erfolge zeigt in den Zahlen. Das macht einen noch ein bisschen froh, dass man da, was man sich so ausgedacht hat, auch zu funktionieren scheint im ersten Punkt. Gleichzeitig wissen wir natürlich, liegt noch viel Arbeit davor und auch nicht alle Dinge, die man sich vorgenommen hat, funktionieren. Und ja, so oft muss man dann auch sein.
2: Nach einem Jahr fällt die Bilanz also vorsichtig positiv aus. Die Citywache zeigt Wirkung, aber sie löst die Probleme nicht allein. Entscheidend wird nun, ob aus Kontrolle auch dauerhafte Veränderung entsteht.